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dass es Orte hier in Schwäbisch Hall heute im Globe Theater gibt.

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0: ist Lisa und in meiner heutigen Sendung Déjà-vu habe ich als Einstieg ein kleines Rätsel für euch vorbereitet. Die Devinette du jour, also das Rätsel des Tages. Und ich übersetze das jetzt auch nochmal auf Deutsch, damit ihr alle erraten könnt, über welches Thema ich in der heutigen Sendung spreche. Ich komme nach den Blumen des Frühlings. Ich bringe Hitze und lange Tage und oft fangen die Ferien mit mir zusammen an. Wer bin ich? Ich bin mir sicher, ihr könnt dieses kleine KI-Rätsel zum Beginn auf jeden Fall erraten. Und bis dahin hören wir aber noch Musik, nämlich von Nina Chuba. Viel Spaß mit Wildberry Lillet.
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So, jetzt löse ich das Rätsel vom Anfang meiner Sendung Déjà-vu auch noch auf Deutsch auf. Nämlich spreche ich heute über eine Jahreszeit, die nach dem Frühling kommt. Logischerweise ist das der Sommer. Und bei diesem Thema habe ich mir heute zwei Sprichwörter bzw. Redewendungen ausgesucht. Eine französische Redensart und eine deutsche Redewendung. Ich muss sagen, die deutsche Redewendung kannte ich zum Beispiel vorher selber auch noch nicht. Das heißt, ihr werdet da auf jeden Fall was lernen, wenn ich die Redewendungen analysiere. Und zum Schluss gibt es dann heute auch noch die positive Info des Tages, die auf jeden Fall nochmal Urlaubsstimmung macht und hier positive Sommervibes versprüht. Die Musik heute, die soll genau das auch tun. Ich habe hier in meiner Sendung eine deutsch-französische Musikauswahl und da hören wir jetzt als nächstes das Lied In der Luft. Yeah.

meiner heutigen Sendung Déjà-vu geht es alles andere als um eine Abkühlung. Stattdessen schaue ich mir eine Redewendung an, eine französische Redewendung, die mit der Sonne zu tun hat, mit dem Sommer, meinem heutigen Sendungsthema und eben, ich habe es gerade schon gesagt, mit der Sonne. Ich spreche von der Redewendung lézarder au soleil und das heißt übersetzt in der Sonne entspannen, wobei so ganz Wort für Wort konnte ich es jetzt gar nicht übersetzen, weil lézarder kommt vom Wort lézard und lézard ist eine Eidechse. Das heißt, man müsste im Deutschen das Wort Eidechse in ein Verb verwandeln, im Prinzip in der Sonne eidechsen, wenn man so möchte, aber das klingt natürlich ganz komisch. Es bedeutet einfach in der Sonne entspannen. Man würde auf Deutsch vielleicht auch sagen Sonnenbaden oder Sonne tanken. Und die Erklärung hinter dieser Redewendung ist eigentlich relativ simpel, wenn man weiß, dass die Eidechse eben ein wechselwarmes Reptil ist. Das bedeutet, so kann man sie auch beobachten, die Eidechse, die liegt oft draußen in der Sonne auf Steinen, reglos zunächst mal. Und wärmt sich dort auf, denn als wechselwarmes Reptil kann die Eidechse die eigene Körpertemperatur nicht selbst regulieren und braucht dafür die Wärme, also die Wärme, die von der Sonne kommt. Diese Wärme, die sichert das Überleben der Eidechse und sorgt dafür, dass diese sich bewegen kann. Also eine sehr interessante Art und Weise, eben die eigene Temperatur zu regulieren. Bei uns Menschen ist das natürlich anders, auch wenn diese Redewendung in Bezug auf den Menschen verwendet wird, müssen wir bei einigen Dingen aufpassen, wenn wir uns in der Sonne befinden und eben in der Sonne entspannen. Denn es besteht Sonnenbrand oder sogar Sonnenstichgefahr in der vollen Sonne, gerade auch in der Mittagssonne. Diese sollte man im Sommer auf jeden Fall vermeiden. Und nochmal ein ganz wichtiger Reminder, eincremen ist super wichtig, Schatten suchen und auch ausreichend Wasser zu trinken. Nur dann kann man die Sonne eben wirklich genießen und tatsächlich entspannen, so wie die Eidechse das tut. Und damit wünsche ich euch jetzt eine gute Entspannung in der Sonne und habe natürlich auch noch ein passendes Lied dabei, nämlich Sommerregen. Das gibt euch vielleicht noch eine kleine Abkühlung.

Hier auf Radio Störfunk geht's weiter mit meiner Sendung Déjà-vu. Am Mikro ist Lisa und ich habe eben ein französisches Sprichwort hier besprochen, nämlich Lézardé au soleil. Was man sich auf jeden Fall merken kann für den Sommer, mein heutiges Sendungsthema, denn das heißt so viel wie in der Sonne entspannen. Und jetzt habe ich aber noch eine zweite Redewendung gefunden, die mit dem Sommer zu tun hat. Nicht ganz mit der Sonne, aber ein Tier kommt tatsächlich auch drin vor. Das Ganze ist eine deutsche Redewendung, die so heißt, Fliegen und Freunde kommen im Sommer. Als ich diese Redewendung gelesen habe, war ich erstmal verwirrt, wie Fliegen und Freunde kommen im Sommer, was meint man überhaupt damit? Ich kannte das gar nicht und habe dann mal die Bedeutung nachgeschaut und das bedeutet so viel wie, wenn es einem gut geht, dann hat man jede Menge Freunde. Das ist jetzt nicht so offensichtlich, diese Bedeutung, aber wenn man sich die Erklärung anhört, dann ist das Ganze doch ziemlich logisch. Denn im Sommer gibt es ja zahlreiche Fliegen, man hat das Gefühl, der Sommer zieht die Fliegen förmlich an. Diese Fliegen sind aber nur so lange da, wie die Umstände gut sind. Das heißt, im Winter, da sind die Fliegen ja schon wieder weniger, sie sind eben nur während der Sommerzeiten da. Und damit wird jetzt ein Vergleich zu Freunden gezogen, nämlich dazu, dass manche Freunde in Anführungszeichen nur so lange Freunde sind, wie die Umstände es ihnen einfach und unkompliziert machen, solange die Umstände eben passend sind, so wie bei den Fliegen. Und sobald die Umstände sich aber ändern und nicht mehr ganz so angenehm sind, dann sind auch einige Freunde in Anführungszeichen für einen auch gar nicht mehr da. Zum Beispiel, wenn man keinen Wohlstand oder keinen Erfolg mehr hat. Das ist natürlich dann wirklich nicht mehr so eine richtige Freundschaft. Und genau das will diese Redewendung auch sagen. Sie möchte eigentlich vor oberflächlichen und opportunistischen Freundschaften warnen, indem eben dieser Vergleich gezogen wird. Auf den zweiten Blick steckt hinter diesem Zitat also sehr, sehr viel mehr. Und diese Redewendung, die habe ich jetzt neu gelernt. Ihr kennt sie jetzt auch. Passend zu diesem Thema und zum Sommer hören wir jetzt ein Lied. Und das heißt Pas besoin de toi. Übersetzt, ich brauch dich nicht.

Es ist noch Zeit für eine gute Nachricht hier auf Déjà-vu, die Info Positive du Jour. Und da dreht sich jetzt auch alles um den Sommer, mein heutiges Sendungsthema. Am Mikro ist Lisa und ich habe euch was Wichtiges zu verkünden für den Sommer 2026, genauer gesagt für die Monate Juli und August. Und zwar betrifft diese gute Nachricht die öffentlichen Verkehrsmittel, das heißt Bahn und Bus. Es gibt nämlich eine Kooperation zwischen der Region Grand Est in Frankreich und den Bundesländern Baden-Württemberg, Rheinland-Pfalz und Saarbrücken, also verschiedene Bundesländer in Deutschland. Dies ermöglichen mit dem Deutschland-Ticket oder dem Pass Jeune grenzenlos in Frankreich deutsch-französische Züge, Regionalzüge und Busse zu nutzen. Das heißt, dieses Ticket, Deutschland-Ticket und auch das französische Ticket Pass Jeune, was dem so ein bisschen entspricht, die sind gültig sowohl in deutschen als auch in französischen Zügen. In Deutschland zum Beispiel im RB und RE und in Frankreich kann man mit dem Deutschland-Ticket in den TER Fluo Grand Est einsteigen sowie in den Gare TER Fluo. Und damit schafft man es mit dem Deutschland-Ticket diesen Sommer im Juli und August bis Straßburg, bis Colmar, sogar bis nach Paris. Man kann auch bis nach Luxemburg fahren und wiederum kann man von französischer

Seite natürlich hier nach Stuttgart fahren, nach Konstanz, nach Trier, Saarbrücken und da gibt es auf jeden Fall einige Städtetrips, die auf meiner Liste stehen. Ganz wichtig, man muss im passenden Alter sein, nämlich geht diese Aktion nur bis 28 Jahre. Man braucht auch einen Ausweis oder einen Reisepass, um sein Alter nachweisen zu können. Und diese Aktion ist nur in Regionalzügen gültig. Das heißt, Fernverkehr kann damit nicht genutzt werden. Genauso wenig wie zum Beispiel die Metro in Paris, auch wenn das kein Fernverkehr ist. Aber alles, was öffentlicher Verkehr in den Städten ist, der zählt in diese Aktion leider auch nicht mit rein. Das deutsch-französische Jugendticket gilt also über Grenzen hinweg. Es ist einfach und vor allem ohne zusätzliche Kosten und auch sehr ökologisch. Man kann also wirklich sehr ökologisch, einfach das Nachbarland bereisen und damit trägt das Ganze natürlich bei dazu, dass die deutsch-französische Freundschaft gestärkt wird und weckt bei mir auf jeden Fall die Lust, da mal einen Städtetrip zu machen und davon zu profitieren. Ich hoffe, ihr tut das auch. Das Ministerium für Verkehr in Baden-Württemberg hat das jetzt schon angekündigt. Das heißt, wir können schon mal für Juli und August planen und dieses Projekt existiert seit 2024 und wird dieses Jahr zum Glück weitergeführt. Und mit dieser guten Nachricht sind wir jetzt auch schon fast am Ende von Déjà-vu. Ich habe noch ein Lied für euch, nämlich Bis zum Herbst.

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1: Heute hat sich hier alles um den Sommer gedreht, nämlich unter anderem um zwei sommerliche Sprichwörter, die ich hier analysiert und erklärt habe, ein deutsches und ein französisches. Und daneben gab es natürlich auch noch eine gute Nachricht hier. Die Musik hat euch hoffentlich in Sommerstimmung gebracht. Wenn ihr eins mitnehmen sollt, dann auf jeden Fall vom Sommer zu profitieren. Und damit ganz viel Spaß mit dem letzten Lied, Der letzte Sommer.

Und das ist das Ende meiner deutsch-französischen Sendung Déjà-vu. C'est la fin de mon émission franco-allemande. Danke fürs Einschalten et à la prochaine. Bis in 2 Wochen.

Hi und willkommen zur Sluggish Radio Show. Ich bin Daniel und ihr hört Radio Störfunk. 97,5 in Schwäbisch Hall, 104,8 in Crailsheim und weltweit im Netz unter störfunk.de. 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

Heute gibt es für euch in der Sluggish Radio Show eine Stunde lang Don Carlos auf die Ohren und zwar vom Rotterdam Sunsplash Festival 2017. Wer mehr über das spanische Festival wissen möchte, geht auf rotterdamsunsplash.com. Hier ist er jetzt für euch. Hier ist Don Carlos live vom Rotterdam Sunsplash 2017. Viel Spaß!

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0: Ja.
1: Das war Don Carlos live vom Rotterdam Sunsplash Festival 2017.
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1: Die Sluggish Radio Show neigt sich langsam wieder dem Ende zu. Schaltet nächste Woche Freitag 19 Uhr wieder rein. Die Wiederholung kommt wie immer am Dienstag morgen um 8. Wer die Sendung jetzt verpasst hat, ihr könnt all unsere Sendungen kostenlos 7 Tage lang in unserer Online-Mediathek auf störfunk.de nachhören. Im Anschluss um 20 Uhr kommt hier auf Radio Störfunk Russian Radio mit Alexander Knack. Ich habe jetzt noch ein Lied für euch, und zwar Rasta Got Soul von Phantom Mocha. Grüße gehen an der Stelle noch raus an Bülent von Das Wort zum Montag für die coole Bob Marley Sendung. Hier ist er jetzt für euch. Hier ist Phantom Mocha mit Rasta Got Soul. Ich wünsche euch ein schönes Wochenende. Ciao. 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

0: meine lieben Freunde.
1: Hier sind wir wieder
0: im Laboratorium auf Radio Störfunk, Schalllaboratorium. Hier alle zwei Wochen freitags für euch.
1: Yeah. Mit dabei der liebe Dominik.
2: Und natürlich auch der liebe Vincent.
0: Genau.
2: Wir heißen euch herzlich willkommen bei unserer Laborstunde.
0: Laborstunde. Genau, heute für euch mal wieder den allerfeinsten Techno auf eure Ohren. Das ist HXCC Grounded Indoor 2025
2: at Live Recording. Jetzt gibt's hier einen Live-Surprise. Der Vince weiß davon nämlich noch gar nichts.
0: Okay.
2: Weißt du, was ich bei meinen Umräumen und Aufräumarbeiten gefunden habe?
0: Oh,
2: Scheiße,
0: oh,
2: hab ich das jetzt vergessen?
0: Oh nein, jetzt hat sie... Was?
2: Tabak?
0: Nein.
2: Nein!
0: Oh.
2: Ich habe meine Sticks wieder gefunden.
0: Alter, geilo.
2: Ja, Mann.
0: Geilomat.
2: Aber ich glaube, ich bin heute echt schon hart ausgepowert. Ich habe bei einer Freundin im Garten geholfen, bisschen Erde weg, damit da eine Fahrspur herkommt.
0: Genau, Häusle bauen. Und damit ihr auch gut ins Wochenende reinstartet und die Arbeit hinter euch lassen könnt, hier einmal unsere Personalien. Nein, Spaß. Hier haben wir einmal die Empfangsdaten. Das ist die SAH 97.5 in Schwäbisch Hall, genau. Und in Kreuzheim ist es die 104.8 oder im Web auf www.störfunk.de oder im Livestream, natürlich auf der Webseite oder bis zu 7 Tage in der Mediathek. Und für die Freunde da draußen, die sich Dienstagmorgen natürlich auf dem Weg zur Arbeit befinden.
2: Hallo. Und guten Morgen.
0: Und guten Morgen.
2: Es freut uns, dass ihr eingeschaltet habt.
0: Genau.
2: Hier bei eurer guten Morgenstunde, dem Schalllaboratorium.
0: Auf Radio Störfunk.

0: Ja, da sind wir wieder im Laboratorium hier auf Radio Störfunk, meine lieben Freunde.
1: Yeah, auf der 97.5 in Schwäbischer und auf der 104.8 in Kreuze.
0: Oder im Web auf www.störfunk.de.
1: Yeah. Jawohl. Was hören wir denn gerade?
0: Wir hören vom lieben Niklas aka HXTC Grounded Indoor Live Set
1: sehr nice.
0: Hybrid
1: sehr nice.
0: Vinyl von 2025 war ein nice Event. Ich durfte da auch spielen.
1: Ja.
0: War sehr angenehm. War sehr, sehr angenehm.
1: Ja.
0: Ja, und leider haben wir für euch auch eine traurige Nachricht. Erzähl mal.
1: Und zwar ist leider Gottes der Künstler Afrika Bambaataa verstorben. Im Alter von, jetzt muss ich gerade selber ganz kurz nachgucken, ich glaube 65 oder 68 Jahren.
0: Woran denn?
1: 69 Jahre. Kurz vor seinem 69. Geburtstag.
0: Oh.
1: An einer schweren Erkrankung, mehr weiß man dazu nicht.
0: Geistesgestörtheit, nein, Spaß.
1: man weiß ja auch, dass da viele Anschuldigungen ihm gegenüber angelastet werden. Und das heißen wir natürlich hier vom Schalllaboratorium in keinster Weise gut. Diese Anschuldigungen, die da gegen ihn gemacht, also das, was er, wie heißen die,
0: diese Anschuldigungen,
1: das, was er gemacht
0: leider
1: hat, haben soll,
0: genau,
1: das heißen wir nicht gut.
0: Genau, also leider ist es auch zu beobachten, was auch elektronische Musik angeht. Hier, ihr müsst euch mal informieren über Schlomo und so, also
1: genau,
0: das ist
1: genau.
0: Da tatsächlich, ey Leute, an alle Männer da draußen.
1: Es geht doch auch cool, ohne Witz, sowas
0: also,
1: muss man doch nicht machen.
0: Also Leute, wirklich, ich schäme mich teilweise.
1: Ey, for real.
0: Ich schäme mich teilweise für mein Geschlecht, weil ich mir so denke, ey, was geht ab? Und jetzt habe ich noch was mitbekommen. So, ich bin ja eigentlich nicht so auf Social Media. Ich versuche echt das zu reduzieren, aber darüber müssen wir mal kurz reden. Über dieses Lux Maxing heißt es.
1: Yeah.
0: Und es geht darum, im Prinzip sein Aussehen so zu maximieren, und es gibt da irgendwie so einen Amerikaner, der irgendwie sich auch mit
1: Bone
0: Steroiden
1: Smashing und so
0: dran. Oder seine Ernährung oder mit irgendwelchen Substanzen sich so zu optimieren, nachher nur um
1: quasi dem toxisch-männlichen
0: dem Ideal, erstmal dem Ideal
1: zu entsprechen
0: und seinen Bodycount zu füllen, also
1: genau, also jetzt
0: einfach nur um Girls abzuschleppen.
1: Wie
0: und
1: widerlich kann man eigentlich noch sein?
0: Ja, ich finde das echt, also wirklich, wenn ihr da draußen sowas macht, dann solltet ihr euch schämen.
1: Ja, und
0: ihr könnt
1: nicht mehr
0: gerne so
1: hören.
0: Ja, genau. Das schaltet gerne ab. Wir sind hier nicht dazu da, um euch euer Vergnügen zu lassen mit dem, was ihr tut, weil das ist nicht nice. Ja. Vor allen Dingen nicht nice gegenüber Frauen. Wenn ihr aber euch da draußen das für euch selber macht, im Prinzip, und sagt, ey yo, ich gehe ins Gym, ich stelle meine Ernährung um, dann heißen wir das gut. Denn auf sich Acht geben ist immer wichtig, aber
1: genau.
0: tut das für euch und nicht, weil ihr irgendwie denkt, ihr könntet jetzt damit irgendwie bei Frauen punkten.
1: Genau, so fühlt euch einfach wohl.
0: Fühlt euch wohl und
1: so wie ihr seid.
0: So wie ihr seid. Und das ist
1: genau.
0: Ja auch der Spirit, den wir hier vertreten. Vor allen Dingen mit der Musik, ne?
1: Ja.
0: Die wir halt auch spielen. Und allgemein finde ich so in der allgemein finde ich so in der elektronischen Szene ist da gerade voll irgendwie ist
1: der Wurm drin.
0: Also wir merken ja auch immer mehr Clubs sterben. Jetzt hier, ich bin zwar nicht so der Kantinegänger, aber selbst die muss ja zumachen. Jetzt nicht, weil die im Prinzip nicht genug Einnahmen hatten, sondern weil ich glaube irgendwas mit dem Besitzer, also der Verpächter oder irgendwie so, dass die das...
1: Das weiß ich jetzt leider nicht, also da müsste ich mich live recherchieren.
0: Aber auf jeden Fall kann man dazu sagen, das Clubsterben ist gerade echt
1: leider
0: enorm.
1: Viel zu sehr, ja. Subkultur geht auch gerade leider Gottes etwas den Bach runter und das finde ich auch sehr, sehr schade, denn ohne Subkultur keine Kultur. Also Subkultur ist wichtig.
0: Ja, for real.
1: Genau.
0: Also Subkultur ist wichtig und ich muss sagen, ja, das vermischt sich immer wieder mehr. So, es gibt keine richtigen, wirklich mehr so Goths oder so Punks oder so. Ich finde, das wird sich alles auch irgendwie, ja, kulturelle Aneignung so irgendwie, also das ist nicht böse, gar nicht im Hintergrund von hier Kulturen im Sinne von Ethnien oder sowas, sondern im Sinne von, dass Leute zum Beispiel sich anziehen wie so ein Goff und man denkt so, ey, die hören so die Musik, aber nachher hören sie so Capital Bra. Also, dass man gar nicht mehr so raussehen kann. Früher konnte man das, glaube ich, sehen. Ich bin auch nicht zu der Zeit groß geworden. Ich bin ja hier Generation Z.
1: Naja, aber ich muss ganz ehrlich sagen, also wir hatten damals auch bei diesen ganzen Outdoor- und Free-Partys zum Beispiel, ja, waren Leute, du hast ja nicht angesehen, dass die auf Techno und alles drum und dran stehen, weil tatsächlich die meisten irgendwie Metal gehört haben in ihrer Freizeit und ja, halt dann mit Rock oder mit Metal-Shirts bei uns auf den Partys standen und du hast es, also.
0: Aber tatsächlich muss ich sagen, ganz, ganz viele Leute, die irgendwie auch so elektronische Musik machen, kommen irgendwie aus der dunklen Szene, also Metal, Goth, auch diese ganzen Chorrichtungen, Punk, und ihr habt es ja gerade eben schon gehört. Und da muss ich jetzt mal hier für den geilen Moment die Stille reinfahren. Und zwar, habt ihr es gerade schon gehört, da ich außerdem mit meinem Ellbogen auf das Play gekommen bin. genau, wer Afrika Bambaataa war, wir stehen natürlich nicht dahinter, was er so getan hat und was für Anschuldigungen im Raum stehen. Ja. Wir haben uns ja gerade dazu schon positioniert, aber wofür wir stehen, ist für gute Musik und wir betrachten die Musik unabhängig jetzt von dem Artist und
1: sehr revolutionär.
0: Haben für euch was dabei, ihr habt es schon gehört, und zwar Planet Rock von Afrika Bambaataa aus dem Jahre 1982. Viel Spaß damit.

Yeah, Planet Rock von Afrika Bambaataa. Und wie ihr sicherlich gehört habt, haben wir gerade einen kleinen, Analog-Loop gemacht. Genau. Wir wollten ja einfach mal was austesten, aber leider Gottes

0: Bereich befinden.
1: Oh, cool. Ich sehe was.
0: Und zwar hören wir jetzt für euch auch noch zwei Legenden tatsächlich. Orks 88.
1: Jo.
0: Tatsächlich Detroit Techno Legenden, Electro Breaks Legenden. Und zwar mit dem Track Orks Mind aus dem Jahre 2005. Oh, da war ich ein Jahr alt. Schreibt uns doch mal gerne auf Instagram.
1: Da war ich 22.
0: Mit 3L. Boah, krass, Alter, warst du alt wie ich.
1: Krasser Shit.
0: Genau, was ich noch sagen wollte, ihr habt es gerade hier im Hintergrund schon gehört, die Werbung, während du geredet hast. Und zwar kurze Werbeunterbrechung, folgt uns doch gerne auf Instagram unter Schallaboratorium mit 3L. Oh, und yeah. Schreibt euch uns gerne, ob ihr damals schon geboren war, 2005. Und hier kommt Orks 88 mit Orks Mind. Viel Spaß damit.
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0: Da sind wir ganz schnell, ganz laut reingefahren.
1: Ich war viel zu euphorisch bei diesem Lied, bei diesem Wahnsinns-Banger-Track. Ah, jawohl, jawohl, jawohl. Und wir haben schon den nächsten Banger für euch. Wenn wir schon hier in diesem Elektro-Break-Bereich sind, dann haben wir euch noch Sonic Empire von den Members of Mayday.
0: Genau, hier kommen wir auch schon wieder in so eine Mischung aus Electro-Break und Eurodance.
1: Ja, genau. Ich finde, das hat man bei den Members of Mayday ziemlich gut gehabt.
0: Ja, muss ich auch sagen. Also das ist alles so irgendwie dieses ganze Eurodance-Zeug. Auch hier Hardcore Vibes.
1: That's our dance.
0: Ja, genau. Ist zum Beispiel auch so wieder so eine Mischung aus Hardcore, Happy Hardcore irgendwie, aber auch gleichzeitig wieder Eurodance.
1: Genau. So. Und weißt du, was jetzt richtig, richtig lustig ist?
0: Ja.
1: Weißt du, wie alt ich war, so ungefähr, wo ich angefangen habe, also wo das auf mich Einfluss genommen hat mit diesem Eurodance oder Eurodance Hardcore, dieser Pop-Hardcore, der so auch in den Charts war und alles. Das müsste so um die 93, 95 gewesen sein, da war ich so um die 12, 13 rum oder so.
0: Krass.
1: Nee, halt. Ja doch, 95, nee, 93, 95 so um den Dreh rum. Ja, so ab 12 bis 13 so.
0: Boah,
1: hat es dann angefangen
0: Zeit
1: und dann bin ich mit so Sachen wie, keine Ahnung, Members of Mayday, Dr. Alban, Tour Unlimited und Haufen sowas
0: Marusha.
1: Groß geworden. Ja, genau,
0: Marusha.
1: Genau.
0: Und hier für euch haben wir, damit ihr mal einen kleinen Eindruck von dem Hörverhalten des kleinen 12-jährigen Dominiks bekommt.
1: Oder warte, von wann ist das? Sehen wir das schon?
0: Von wann es ist? Nee, das steht hier gerade nicht in den Dateien, aber ich werde es mal gleich mal sehen. Von 97 tatsächlich.
1: 97, okay, dann war ich da 14.
0: Boah, also hier einmal die Perspektive des kleinen Dominiks, der 14 Jahre alt war, aus dem Jahre
1: 97
0: und im Jahre 97. Hier kommt Sonic Empire Extended von den Members of Mayday. Viel Spaß damit.

0: Ja, meine Freunde.
1: Der schnellen Musik.
0: Der schnellen Musik und der abwechslungsreichen Musik. Und da wir jetzt ja schon in den 90ern so sind.
1: What?
0: Ja, da hört ihr schon ein bisschen was.
1: Oh, ich habe dir ja gerade schon was im Off erzählt, warum wir jetzt eigentlich gerade nochmal den Let the Sunshine in Your Heart gehört hatten.
0: Ja, warum denn?
1: Und zwar, also wir hatten ja gerade schon Sonic Empire, da war ich 14 und das waren so, ja, das erste Mal, wo ich wirklich für mich die Love Parade quasi so wahrgenommen habe. So, weil es halt so in den Medien hoch und runter gehypt wurde. Und bei einem Kollegen von mir, da war die Mama nicht da. Und wir dachten uns, okay, wir treffen uns bei ihm und gucken uns die Live-Übertragung der Love Parade an. Ich hatte, was waren das, so 5 bis 10 Zentimeter lange Haare. Dunkelblond mit hellblond gefärbten Spitzen. Und diese hatte ich dann mit bunten Haargummis nach oben gesteckt. Hat ein relativ enges, schwarzes Neopren-Oberteil und eine blaue, eine Neon- oder eine hell, nee, Neon nicht, aber eine hellblaue Schlaghose. So extrem Schlag, so ab dem Knie schon losgehend. So diese typischen 90er-Jahre-Raver-Klamotten. Und ja, und dann saßen wir bei ihm im Wohnzimmer und haben diese komplette Live-Übertragung von der Love Parade angeguckt. Und das war so dann meine erste Connection in diese Richtung und 98 war es dann, wo ich das erste Mal in Heilbronn auf der House Parade selber mitgetanzt habe, wo ich mir dachte, naja, ich schaff's jetzt nicht bis nach Berlin, aber Heilbronn House Parade geht auch. Und immer noch danke an meine Mama, die mir damals meine ersten Buffalo Plateau Boots gekauft hat und sie hat mich noch sehr fragend angeguckt. Bist du dir sicher, dass du diese Schuhe jetzt anziehen willst und dann 6 Stunden tanzen willst durch die Innenstadt? Du wirst blaue Füße haben und Blasen und alles. Ja, das wird schon gehen. Und sie so, aber tu dir nicht weh, brech dir nichts. Und es hat geklappt, ich habe mir nichts gebrochen, es ist alles gut gegangen. Als die Parade vorbei war, war ich am Wollhaus in Heilbronn. Da war damals noch ein Schnellrestaurant, ich glaube McDonald's war das, weiß ich gar nicht mehr. Und dann bin ich da aufs Klo gegangen, hab gefühlt den halben Handtuch Papierspender leer gemacht, hab die Papierhandtücher nass gemacht, meine Schuhe ausgezogen und hab meine Füße mit diesen kalten Papierhandtüchern gekühlt, um Blasen vorzubeugen und weil die wehgetan haben und ich ja dann danach noch auf eine Afterparty wollte. So, und um dieses Ganze jetzt abzuschließen, ich bin zwar rumgelaufen wie die damaligen Raver, aber die waren bei uns auf so Free-Partys und Underground-Partys so ein bisschen verpönt. Und um diese Leute dann fernzuhalten, die so Hardcore-Commercial waren, alles drum und dran, sobald wir das gesehen haben, wussten wir auch, okay, da kann jetzt bloß ein Lied helfen. Und... Ah, nein, warte mal.
0: Doch, da kann ein Lied helfen.
1: Doch, genau. Und da konnte dann einfach nur genau, ein Lied helfen.
0: Ah, nö, doch, doch. Warte mal. Du sagst also, die Techno-Leute waren verpönt.
1: Nein, die Commercial-Raver.
0: Also so die Kommerz, ja.
1: Genau.
0: Kommerz ist und ja dann, heute immer noch.
1: Und damals war auch dieses Wort Rave eigentlich verpönt, weil Rave war immer Commercial. Und also ich, okay. Meine Roots sind ja im Free- und Underground-Tech. Und weil Commercial hat immer was Gewinnorientiertes zu tun.
0: Ja,
1: und das hatten wir ja nicht bei uns.
0: Das beobachten wir ja heute auch.
1: Genau.
0: Auch immer wieder. Es fehlen halt einfach leider die Räume, um wieder geile Free-Partys zu machen.
1: Genau.
0: Also es fehlen die Räume und es fehlt halt leider auch das Kontingent. Also man muss ja sagen, damals hat man weniger Kapital an sich gebraucht, um eine Party zu schmeißen.
1: Ja gut, ich meine, damals gab es auch, also es gibt mehr als genug Berichte von zum Beispiel Underground-Partys in Heilbronn. Die haben sich dann halt einfach irgendwo in den Wald reingestellt gehabt und haben das dann, die Anlage, irgendwie so aufgebaut, dass man es nicht bis nach Heilbronn reinhört, sondern hauptsächlich im Waldgebiet. Und dann haben dann halt so lange Party gemacht, bis es halt ging. Es wurde halt nicht gerne gesehen. Wahrscheinlich auch unter anderem wegen dem Aspekt, weil es halt nicht kommerziell war, denn man konnte ja kein Geld an Steuern oder sowas einnehmen.
0: Erstens das, aber ich glaube, der zweite Aspekt war wahrscheinlich auch die, also nicht, dass es so gewesen wäre, aber ich glaube, der zweite Aspekt ist ja heute immer noch so ein Aspekt Müll. Da bleibt auch immer Müll liegen, aber das kann nicht, dass es so gewesen wäre. Aber das, die Behörden denken sich das halt. Und heutzutage würde ich sagen, man könnte das gar nicht mehr, also man müsste das alles so secret machen oder man braucht immer eine Location, die nicht draußen ist, damit man wirklich abgesichert ist, ne, Leute? Und deswegen existiert sowas wie Soli-Partys und sowas, damit man halt einfach auch mal feiern kann und das halt irgendwie das Geld nicht gewinnbringend eingesetzt wird, sondern tatsächlich gespendet wird oder wieder reinvestiert wird in die Partys.
1: Genau. Und bei uns war ja auch immer so dieses Grundprinzip, wenn wir irgendwo draußen, also wenn wir mit irgendwelchen, Beispiel mit Bauern oder irgendwas, draußen einen Deal hatten, dass wir dann den Acker von dem befeiern dürfen, dann war das auch grundsätzlich eigentlich immer so, bei jeder Location, wo wir befeiert haben, die war danach mindestens mal genauso sauber wie vorher. Also mindestens mal, wir haben auch Sachen,
0: ja, genau, das ist ja
1: also
0: das,
1: wir haben auf jeden Fall mal mindestens das aufgehoben, was wir gemacht haben, und wenn dann halt jetzt da aber irgendwelche anderen Sachen rumlagen, die nicht von uns waren, wenn wir eh schon da drüber laufen und aufräumen, dann sind wir doch nicht so egoistisch und lassen anderen Müll liegen.
0: Aber
1: dann packen wir das einfach auch
0: mit ein. Aber ich glaube, das war nicht bei jedem so.
1: Genau.
0: Wir können ja nicht, leider.
1: Und das war auch dieser Unterschied wieder zu Commercial Ravern und zu Free Techno Ravern.
0: Genau, also das ist so die Sache. Natürlich, dieses ganze Free,
1: es ist mittlerweile echt nicht mehr so, ich finde es schön.
0: Mit K.
1: Genau.
0: So, ist ja jetzt, ich merke es auch gerade wieder, also auf Social Media wird es auch gerade so total präsent. Und irgendwie alles heutzutage ist so schnelllebig und die Leute geben keine Acht mehr. Es ist eigentlich nur schlimmer geworden. Es war gut, dass Techno jetzt und Tech und Drum Bass auch wieder so in den Underground gerutscht sind, so elektronische Musik an sich.
1: Genau.
0: Unsere Charts sind natürlich immer wieder dominiert von Elementen aus der elektronischen Musik. Das ist halt einfach so. Das gab es damals, das gab es heute.
1: Habe ich ja vorhin schon erwähnt, weil Subkultur prägt Kultur. Das war schon immer so und wird auch immer so sein.
0: Genau.
1: Und was ich nochmal ganz kurz sagen wollte, und zwar, ich habe, also nicht falsch verstehen, es war damals, wo dieser Begriff Rave bei uns so ein bisschen verpönt war. Mittlerweile gibt es Free Raves und alles drum und dran. Und ich finde auch der Begriff Rave hat sich mittlerweile
0: einfach etabliert.
1: Aus diesem, was, wie ich es kenne, rausbewegt. Genau, aber wenn wir jetzt bei Rave sind.
0: Genau, und dann spielen wir jetzt mal einen Track, den Dom schon vorhin spielen wollte. Für all die Leute da draußen, die denken, ihr könnt Profit aus unserer Kunst machen, ihr könnt uns verbieten, tanzen zu gehen, ihr könnt Kultur zerstören, damit wir alle natürlich mehr arbeiten, weil 40-Stunden-Woche
1: privatisieren,
0: alles geht nicht.
1: Denn Kunst und Kultur
0: bleibt immer frei. Und für euch da draußen, die euch daran bereichern wollt, dass wir Kunst machen und euch daran bereichern wollt und in uns das große Kapital seht und in allen anderen, vor allen Dingen in der Musikindustrie.
1: Atari Teenage Riot.
0: Genau. Und zwar mit
1: Raver Bashing.
0: Viel Spaß damit.

Ich habe gerade gesehen, der liebe Vince hat eine kleine Überraschung reingemacht. Oh, freut euch einfach auf den nächsten Track. Der wird so der absolute Oberhammer. Auch meine Kindheit. Viel Spaß.

0: Das war jetzt natürlich Technohead mit I Wanna Be a Hippie. Wie ich gerade schon gesagt habe, auch nochmal ein Teil meiner Jugend, meiner Kindheit, na Kindheit nicht, frühe Jugend. Genau, ach Gott. Ach Gott.
1: Liebe Freunde, wir sind heute hier in den 90ern angekommen.
0: 2001, Grüße gehen raus an die Leute, die damals, und jetzt haltet euch fest, mit mir zusammen in den Kinky Palace gefahren sind. Wir haben auf dem Hinweg zum Kinky Palace haben wir dieses Lied gehört. Falls zufälligerweise jemand von euch zuhört, es war ein echt mega nicer Ride. Ja. Sehr cool. Oh Gott, hat es gerade richtig Spaß gemacht, so dieser Ausflug in junge Jahre zurück mit so ein bisschen, ja, mit so ein bisschen Geschichte zu jedem Track da dazu.
1: Und hier haben wir für euch Turn the Tide, ein Song, den ich auch kenne. Tatsächlich damals als Baby habe ich immer geweint, mein Papa ist mit mir mit solcher Mucke im Ford Fiesta, das weiß ich ganz genau noch. Wir hatten noch mal einen Autounfall, da ist uns jemand mitten in die Beifahrertür, ich saß an der Seite, ich war so 12. Und mein Dad hat das immer gemacht, wenn ich als Baby geschrien habe. Ich war nämlich ein ziemliches Schreibaby und hat dann immer so entspannte Mucke gehört und ganz, ganz viel von Silver. Und deswegen hier für euch, Turn the Tide von Silver. Viel Spaß damit.

0: Ja, heute hier im Schallaboratorium.
1: Danke dir dafür.
0: Die lieben 90er und 2000, Anfang 2000er.
1: Genau, genau.
0: Ein bisschen aus Dommes Kindheit. Gut, wie wir ja immer, wir sind natürlich total konzipiert und haben uns hier auch viele Listen gemacht, was wir mit euch da draußen so machen wollen. Haben wir gar nicht gemacht. Aber es ist gut, dass wir irgendwie immer was, immer irgendwie
1: ist
0: was.
1: So, ist
0: letzte,
1: so.
0: Vor zwei Wochen hatten wir irgendwie das Synthesizer.
1: Ja, das würde ich auch nächste Quartett. Woche wieder mitbringen.
0: Ja, und dann gibt es nächste Woche wieder Schallaboratorium, das Wissensmagazin.
1: Genau, genau.
0: 20 bis
1: dadurch,
0: 22
1: dass ich umgezogen bin und jetzt gerade mein Studio daheim neu einrichte oder neu eingerichtet habe. Also ich sag mal so, das Studio steht soweit, aber ich habe schon dem Vince vor ein paar Tagen geschrieben, wunderbar, schön und gut, wenn das ganze Studio steht, alles fein, aber jetzt kommt erstmal das dumme Geschäft, jetzt muss ich natürlich mal alles miteinander verkabeln. Und also wer schon mal so ein Studio aufgebaut hat, der weiß, das dauert jetzt erstmal ein bisschen. Und ich glaube, ich habe mich auch dazu entschieden, mein Studio nicht mehr als Live-Act nach draußen mitzunehmen, sondern ich habe jetzt da so zwei, drei andere Geräte ja noch im Petto. Und das heißt, ich werde wahrscheinlich dann einfach dazu übergehen, das mit daheim einzuspielen und als Live-Set mit nach draußen zu nehmen. Auch was ich schon eigentlich die Jahre, so viele Jahre schon vorhatte, was eigentlich noch nie gekriegt habe. Aber ja. Ich klopfe auf Holz, dass es diesmal anders wird. Der liebe Vince klopft mir auch auf Holz und der tritt mir auch in den Arsch, dann, wenn ich es nicht hinkriege.
0: Ja, yeah, genau. Denn Kabel, das sind meine Spezialität.
1: Naja, ja, gut, meine auch. Also gelernter Elektriker, sollten die Kabel meine Freunde sein.
0: Oh, genau, und wir als du gelernter Elektriker und ich als Starkstromtester, natürlich auch gelernt, tun jetzt eure Synapsen verkabeln. Und zwar habe ich für euch noch einen Track mit dabei.
1: Warte mal, da habe ich eine geile Überleitung.
0: Ja.
1: Wir verkabeln eure Synapsen und zwar 7 Days, 1 Week lang.
0: Genau. In unserer Mediathek auf www.störfunk.de oder natürlich heute auch live hier zu hören in Schwäbisch Hall 97.5 und in Crailsheim 104.8.
1: Yeah.
0: Folgt uns auch gerne auf Instagram @schallaboratorium mit 3L. Ja, vielleicht kriegt die Sendung irgendwann ein Rebranding und der Name ist nicht so uneinprägsam. Aber wer weiß, wir müssen da alles hier rebranden. Aber was wir nicht rebranden müssen, ist, apropos Live-Act, das passt doch richtig, Extra Welt spielt nur live, macht alles live. Zwei Jungs, Junge, ja, die sind eigentlich schon, nein, so jung sind sie gar nicht mehr, aber aus Berlin und ich finde, deren Mucke ist immer was ganz Besonderes. Und für euch habe ich einen super Track und zwar der Super Track. Viel Spaß damit.

0: Und damit verabschieden wir uns hier leider beim Laboratorium schon. Wir sehen uns in 2 Wochen wieder, wenn es wieder heißt Trommeln. Trommeln mit uns, mit Vince und Dominik. Folgt uns auch gerne auf Instagram.
1: Sorry for interrupting, aber das muss ich noch. Trommelmaschine. Weil wir es kurz von Live-Hack hatten. Trommelmaschine, der dritte Raum. Absolut. Oh, yeah. So, jetzt können wir wieder.
0: Ja, so. Jetzt hast du mich aus dem Konzept gebracht.
1: Es tut mir
0: aber
1: leid.
0: Aber wir sagen tschüss und haben noch einen kleinen Veranstaltungstipp für euch im Club Alpha am Wochenende. Die erste Only Flinter-Veranstaltung so richtig.
1: Jawohl.
0: Von der lieben Rachel, Ray of Anarchy, kommt dahin für geilen Drum Bass. Wir haben nicht mehr so viel Zeit, ich muss ein bisschen durchlaufen.
1: Deswegen lass mich kurz. Under Destruction ab 21 Uhr im Club Alpha. Kommt vorbei. Only Flinter und auch mit Flinter DJ-Wettbewerb und Winner. Also kommt vorbei, kommt rum, feiert mit.
0: Ah ja, und sogar Workshop für alle.
1: Genau.
0: Für alle Flinter-Personen da draußen. Hey, habt ihr Bock, DJ zu lernen? Dann kommt doch da gerne vorbei. Gut, dass das gerade so sexy gesagt hat. Wir hören jetzt im Anschluss einen Track vom lieben Niklas, HXCC, von Shoutout geht raus. Von dem haben wir auch am Anfang das Set gehört. Und kleine Empfehlung, wer ihn morgen noch hören möchte, schaut mal auf Anderswelt auf Instagram.
1: Oh, stimmt.
0: Da könnt ihr noch Tickets bekommen für morgen Stuttgart, Secret Location, Secret Wave. Kommt da gerne vorbei. 15 Euro kostet das Ticket. Also ich würde da mal schnell zuschlagen. Oder heute im Yard in Stuttgart spielt der liebe Niklas auch. Und hier ist
1: dann
0: Niklas.
1: Heute ins Yard und morgen in Alpha.
0: Genau.
1: Viel Spaß.
0: Viel Spaß damit.
1: Bis in 2 Wochen.
0: Bis in 2 Wochen, wenn es wieder heißt Schalllaboratorium. Es schallt ganz doll über uns und bei euch jetzt auch HXCC mit Downshift. Viel Spaß damit. Ciao.

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2: An den?
3: An dem Mikrofon in Tonstudio 3 stehen für euch Fasad.
0: Assalam, das ist Arabisch, Afghanisch und heißt Hallo.
3: Lavi.
4: Oli Bahi, da wo dich.
3: Frau Zubov.
5: Guten Morgen.
3: Max.
6: Hallo.
3: Erdmann.
2: Bonjour, das heißt, ist Französisch und heißt guten Tag.
3: Warte.
7: Christian.
3: Christian.
7: Hallo.
2: Nochmal, Christian, geh ans Mikro und sag's laut, damit
7: Hallo.
2: Alexander, ans Mikro gehen und dann den Namen sagen.
3: Ich weiß aber nicht jeden Namen.
2: Du weißt, wie er heißt.
3: Uday.
5: Hallo.
3: Steph Berlin.
8: Merhaba. Das heißt auf Türkisch Hallo.
2: Cool. Richtig gut.
3: Verbrenner.
2: Herzlich willkommen.
3: Und ich heiße Alex. Hallo. Ihr könnt euch an der Sendung beteiligen unter der Nummer 0791 9781 7446. Ich wiederhole noch einmal 0791 9781 7446.
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4: Heute haben wir folgendes Thema für euch im Programm.
0: Seftalin stellt euch den Wrestler John Cena vor.
3: Max, Uday und Fasad stellen euch die Freundschaft vor.
2: Und was sagt der Lavi uns heute? Worüber berichtet der? Seftalin?
7: Ja. Lavi sagt euch.
2: Du näher ans Mikro rein.
7: Lavi sagt euch, was man mit Freunden machen kann. Zum Beispiel ein islamisches Zuckerfest feiern.
2: Genau. Und Christian, was kommt dann?
1: Fasad erzählt euch die Geschichte von Tim Thaler, dem Jungen, der sein Lachen verkauft hat.
2: So. Der Uday könnte uns jetzt noch sagen, worüber der Alex heute spricht. Aber
4: Alex spricht über die Automarke Ferrari.
0: Aus Brandenburg hört ihr den siebten und letzten Teil des Interviews mit einer Zeitzeugin, die im Jahr 1946 eingeschult wurde.
4: Am 24. Februar 2022 überquerten russische Militärfahrzeuge die Grenze zur Ukraine.
2: Ja, und das war der Beginn von was, Seftalin? Als die am 24. Februar 2022 die Grenze überquert haben?
7: Das war der Beginn eines furchtbaren Angriffskriegs hier bei uns in Europa, welche heute schon seit 1588 Tage andauert.
2: Das ist ganz schön lang. Und Uday, du kannst es auch ohne Kopfhörer sagen. Seit dem Terrorangriff der Hamas auf
4: seit dem Terrorangriff der Hamas auf Israel am 7. Oktober 2023 ist auch Krieg in Israel und Gaza.
6: Der Krieg ist zwar immer noch nicht vorbei, aber es gibt eine Waffenruhe seit dem 30.10.2025, die leider immer mehr gebrochen wird.

0: 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Und Seftalin stellt euch jetzt den Wrestler John Cena vor.
1: John Cena ist 49 Jahre alt. Geboren in der USA am 23. April 1977. Größe 1,85 Meter und wiegt 114 Kilogramm. Er bekam als Superstar der WWE. WWE ist eine Wrestling-Liga. Sein bekanntester Spruch ist You can't see me. Das bedeutet auf Deutsch, du kannst mich nicht sehen. Er hat viel Weltmeisterschaften gewonnen und ist einer der erfolgreichsten Wrestler. Er schauspielt inzwischen auch. Er fühlt über die Orchestration Make a Wish von Dati von Dati.
2: Ah, warte. Make a Wish Foundation heißt die.
1: Make a Wish Foundation. Er hat viele, also schwere kranke Kinder ihre letzten Wünsche. Am 13. Dezember 2025 endet er seine Wrestling-Karriere.
2: Warte mal ganz kurz, diese Make-A-Wish Foundation, die erfüllt schwerkranken Kindern ihre letzten Wünsche. Also Kinder, die wahrscheinlich sterben werden, weil sie eine schwere Krankheit haben. Und die unterstützt der Wrestler. Mhm. Habe ich das richtig verstanden?
1: Ja.
2: Ja.
1: Am 13. Dezember 2025 endet er seine Wrestling-Karriere. Sein schwerster Gegner, klar, der Kampf gegen Brock Lesnar. John Cena ist ein Bodybuilder. Sein Einzugslied ist The Time Is Now. Er hat sogar mitgesungen.
2: Okay, hören wir das nachher noch? Hast du das ausgesucht?
1: Ja.
2: Cool. Bist du fertig?
1: Ja.
2: Mit deinen Infos. Mhm. Wie kommt's, dass du dir diesen Wrestler ausgesucht hast?
1: Also, er ist mein Lieblingswrestler und ich schaue ihn schon seit ich 8 bin oder so.
2: Okay.
1: Oder 7.
2: Und das heißt, du verfolgst Wrestling. Das ist eine Sportart, die du magst. Wer kann denn mal erklären, was Wrestling genau ist? Kennt vielleicht nicht jeder?
0: Wrestling ist, da kämpfen zwei Leute im Fernsehen, aber das ist kein richtiger Kampf, das ist so nachgebildeter. Also die kämpfen nicht wirklich. Das sieht brutal aus, aber ist es nicht. Die benutzen ja manchmal Schlagringe und so, obwohl die sind nicht mal richtig aus Metall oder so, die sind aus Gummi manchmal. Meistens.
2: Genau, das sind Showkämpfe, gell? Und die Kontrahenten, also die Gegner, die trainieren zusammen. Die üben das wie Stunts, wer schlägt wen wann und wer fällt wie hin. Und wer, da ist sogar abgesprochen, wer gewinnt. Und meistens gibt es ja da immer so Geschichten, gell, hinter den Wrestlern. Also die haben dann irgend so eine Geschichte, der eine ist der Böse, der andere ist der Gute. Was für eine Geschichte hat denn dein Lieblingswrestler, weißt du das?
1: Ja, also, was für eine Geschichte?
2: Nö, was für einen Charakter hat der?
1: Also,
2: ist es ein böser oder ein guter?
1: Er ist ein guter Charakter. Manchmal ist er ein böser Charakter, aber normalerweise ist er ein guter Charakter.
2: Okay. Wer von euch anderen interessiert sich denn auch für Wrestling?
0: Also ich nicht, aber Lian.
2: Unser Lian?
0: Ja, ja.
2: Echt?
0: Ja.
2: Okay. Wieso hat er nie was über Wrestling gemacht im Radio? Kann ich mich gar nicht erinnern.
0: Ich weiß nicht.
2: Okay. Aber du kennst dich trotzdem einigermaßen gut aus, gell?
0: Ja.
2: Dann hören wir jetzt einen Song von dem John Cena. Mhm. Und welcher ist das, den er bei seinem Entrance
1: Thing. The Time Is Now.
2: The Time Is Now, genau. Wen grüßt du denn alles heute?
1: Also, ich grüße meine Klasse, also ich grüße Adrian, Malik, Adrian, Malik, Josiah, Raf, Sarah, Frau Freier, meine Klassenlehrerin. Und ich grüße auch Frau Verleger, die hat mir bei dieses Heft geholfen. Und ich grüße auch noch Radmir, Schiefer, Raf, Sarah, Jamilia, Luana.
2: Und wir grüßen die ganze Friedensbergschule.
1: Ja, grüßen die ganze Friedensbergschule.
2: Und unsere neuen Gäste in der Friedensbergschule im Garten. Wer ist da neu?
1: Also, der Kimi und der Hummel und die Schneeflocke und der Flipsi.
2: Okay, und wenn ihr jetzt euch wundert, was das für Namen sind, das sind die Namen von
3: den Hühnern.
2: Wir haben Hühner als Gäste bei uns im Schulgarten. Die ganze Woche bis zum Freitag. Und die haben da ein schönes, großes Gehege. Die kann man füttern oder muss man füttern. Denen muss man Wasser geben bei den Temperaturen. Ja. Und ich glaube, eure Klasse G2, die kümmert sich besonders darum, gell?
1: Ja.
2: Aber natürlich sind die Hühner für uns alle da. Mhm. Okay, dann hören wir jetzt The Time Is Now, gell?
1: Ja.
2: Von John Cena.

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1: Genau, und anfangen tut der Max, dann kommt der Uday und dann der Fasat.
2: Freunde mögen einander und machen etwas gemeinsam. Sie haben dann zusammen eine Freundschaft. Was das genau bedeutet, kann für die Menschen verschieden sein. Ein Freund ist mehr als nur ein Bekannter. Es kommt vor, dass zwei Menschen sich einfach mögen. Oft wissen sie nicht einmal, warum, wenn sie miteinander reden oder etwas tun, kann daraus Vertrauen wachsen. Sie helfen sich gegenseitig. Sie behalten Geheimnisse für sich, wenn das so abgemacht ist.
1: Genau, Uday. Und was hast du noch über Freunde oder Freundschaften zu sagen?
3: Okay. Freundschaft ist das wichtig, dass sie ist gegenseitig ist. Jeder soll alles freiwillig tun. Solche Freundschaften dauert manchmal sehr lange. Vielleicht eine ganze Leben lang. Die Freunde können die Freundschaft auch beenden. Ein Grund dafür kann sein, dass sie nicht mehr in der Nähe voneinander wohnen. Vielleicht interessieren sich auch einfach auf andere Dinge. Manche Freundschaften gehen aber auch im Streit auseinander. Das ist meistens für die oder für die beide seitig sehr hart. Denn es ist gut, mehr Freunde zu haben. Meistens hat man aber nur eine besten Freund oder eine besten Freundin.
1: So, Uday, hast du denn einen besten Freund oder eine beste Freundin?
3: Ja, ich habe eine beste Freundin.
1: Eine beste Freundin?
3: Ja.
1: Okay. Und woher kennst du die?
3: Von Hessenthal.
1: Mhm. Hessenthal, da wohnst du ja jetzt nicht. Wie hast du die beste Freundin kennengelernt?
3: Ich habe ihre Snap.
1: Über Snapchat? Okay. Ja. Mhm. Hast du sie denn schon mal in echt gesehen, deine beste Freundin?
3: Ja.
1: Nur übers Handy oder auch mal getroffen?
3: Nein, getroffen, oft schon.
1: Oft schon? Okay. Und was machst du mit deiner besten Freundin?
3: Gehen essen und trinken, Eis zusammen essen. Ja.
1: Und vertraust du ihr auch Geheimnisse an oder so?
3: Ja.
1: Ja? Also du vertraust ihr?
3: Ja. Mhm.
1: Wer hat noch einen besten Freund oder eine beste Freundin?
3: Alex.
1: Ja, oh, Alex. Auch. Wartet, ihr kommt alle dran? Ja?
0: Ich hab Marco als bester Freund, Uday als bester Freund, Fasat als bester Freund. Wir gehen immer nach draußen, wir rufen uns an zum Spielen. Ja. Mhm. Und die wohnen alle weiter weg als uns. Ja, als mich.
1: Als du, aber ihr seht euch ja in der Schule jeden
0: das
1: Tag.
0: Das reicht ja.
1: Genau. Und hast du auch schon mal einen besten Freund oder eine beste Freundin verloren, dass ihr euch im Streit getrennt habt oder so?
0: Ja, nur wegen Schule wechseln eigentlich, sonst eigentlich nie.
1: Okay, einfach deswegen. Ja, ist ja auch ein Grund. Jetzt Max, hast du denn
2: Freunde? Ich hatte auch einen Freund, aber der hat bei mir gewohnt und dann ist er am Sonntag umgezogen.
1: Oh, das ist ja auch dann.
2: Nach Frankfurt.
1: Das ist weit weg,
3: Nach Frankfurt.
1: Hast du dich schon mal musstest du dich schon mal von einem besten Freund trennen, Max? Also ja, klar, in dem Fall. Aber hast du aktuell noch beste Freunde?
2: Ja.
1: Ja?
2: Ich und Alex sind Freunde, Uday und Fasat.
1: Mhm. Ich meine, Freunde hat man ja oft mehrere, aber so ein bester Freund ist eigentlich der, mit dem man am meisten Zeit verbringt.
3: Fasat 2, ich glaube, besten Freundin.
1: Das kann der Fasat uns selber sagen. Da musst du keine Vermutungen anstellen.
4: Also ich habe einen besten Freund, der wohnt in Ludwigshafen.
0: Aber trotzdem, der wohnt weit weg, aber trotzdem, also mir ist es egal, ob der weit weg wohnt, nur 3 Stunden von hier. Also mit denen habe ich viel verbracht, wir haben unsere Zeit gemeinsam verbracht, wir sind immer rausgegangen nachts, also.
1: Wer hat früher dann bei dir in der Nähe gewohnt, oder wie?
0: Nein, ich bin zu denen zu Besuch gegangen mit meiner Familie.
1: Nach Ludwigshafen?
0: Ja, ja. Und danach, ich und der sind immer rausgegangen. Wir haben viel miteinander verbracht. Also wenn er was braucht oder ich was brauche, wir helfen uns gegenseitig. Also wir können uns einander vertrauen.
1: Ja, also das ist wichtig. Aber ich glaube, du hast dich ja auch schon mit zumindest guten Freunden zerstritten, gell?
0: Ja, ja.
1: Kam schon öfter vor in der Schule.
0: Meistens wegen Spiel oder so.
1: Genau, wegen Handyspielen, gell?
0: Ja, ja.
1: Wie kann man sich mit guten Freunden wegen Handyspielen verstreiten, Fasat?
0: Sowas kann man eigentlich keine Freundschaft nennen. Also wegen Handyspiele einfach direkt Stress suchen. Also mein bester Freund, ich kenne den schon seit 10 Jahren. Wir sind gemeinsam aufgewachsen im Kindergarten. Deswegen kenne ich den auch krass lange. Und ich sag, unsere Freundschaft hält sehr lange.
1: Ja, das ist schön. Aber wie du sagst, manchmal merkt man erst, denkt man, man hat einen guten Freund und merkt dann erst hinterher, wenn man sich wegen einer Kleinigkeit streitet. Er war eigentlich gar kein richtiger Freund.
0: Ja, meine Schwester hat's mir auch meistens gesagt, halt, man merkt ja selber nicht mal, ob das gute Freunde sind. Du merkst es ja nicht mal. Das merken die Menschen außerhalb in deinem Kreis.
1: Ja, oder du merkst in so einer Situation, wenn man sich wegen einer Kleinigkeit streitet. Was wolltest du noch sagen?
3: Das ist auch schon oft bei mir ich habe vergessen, was ich sagen.
1: Egal.
3: Das ist bei mir oft gefallen. Dass jemand, wenn nur im Tennis spielt, weil was passiert, dann macht er direkt Freundschluss.
1: Aha. Na, das sind dann keine wirklichen Freunde. Fass nochmal zusammen, was Freundschaft bedeutet.
0: Freundschaft ist eine Bezeichnung zwischen Menschen. Freunde mögen einander und machen etwas gemeinsam. Was genau Freundschaft bedeutet, kann für die Menschen verschieden sein. Man unterscheidet auch zwischen guten Freunden und blößen Bekannten. Meistens beginnt eine Freundschaft mit gegenseitiger Sympathie. Die beiden Menschen mögen sich also einfach. Oft wissen sie nicht einmal warum, weshalb. Wenn sie miteinander reden oder irgendwelche Dinge tun, kann daraus gegenseitigen Vertrauen wachsen. Sie helfen dann einander und behalten Geheimnisse für sich, wenn das abgemacht ist. Solche Freundschaften dauern manchmal sehr lange an, vielleicht sogar ein ganzes Leben lang. Für Freundschaft ist wichtig, dass sie freiwillig eingegangen wird, ohne Zwang. Die Freunde können die Freundschaft auch beenden. Ein Grund dafür kann sein, dass sie nicht mehr in der Nähe wohnen, voneinander wohnen oder einfach andere Interessen entwickeln. Das macht die Freundschaft anders als Feindschaft, denn verwandt bleibt die Menschen bis ihren Lebensende. Manche Freundschaften gehen aber auch im Streit auseinander. Das ist meist für beide Seiten sehr hart. Dann ist es gut, mehrere Freunde zu haben. Meistens hat man aber nur einen besten Freund oder eine beste Freundin.
1: Ja, so ist es wohl. du hast dir auch ein Lied gewünscht, Fasat?
0: Ja, von Kalim, 500.
1: Okay, möchtest du vielleicht zufällig einen besten Freund grüßen damit?
0: Ich grüße Amir, wir waren noch gestern im Anruf mit seiner Freundin.
1: Alles klar.
0: Und ich grüße auch noch die Freundin von ihm.

0: 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Lavi sagt euch, was man mit Freunden machen kann. Zum Beispiel ein islamisches Zuckerfest feiern.
1: Das Zuckerfest ist ein islamisches Fest. Es schließt den Fastenmonat ab, den Ramadan. In diesem Monat darf man nur essen und trinken, solange es draußen dunkel ist. Am Ende des Ramadan feiern die Familien und Freunde 3 Tage lang, dass das Fasten zu Ende ist. Deshalb nennt man dieses Fest auch Ramadanfest. Was man gern zum Zuckerfest isst: Baklava, gebacken aus Blätterteig mit Mandeln, Walnüssen oder Pistazien. Die Vorbereitungen beginnen schon am Ende der Fastenzeit. Die Familien kaufen viele Süßigkeiten ein und kochen Gerichte, die sie von früher kennen. Außerdem werden Geschenke für die Kinder vorbereitet. Oft kauft man sich etwas Schickes zum Anziehen. Manche Menschen reisen auch in ihre Heimat, um das Fest dort mit ihrer Familie zu feiern. Einen Tag vor dem Fest soll man auch einem Menschen helfen, der nicht so viel besitzt. Wenn die Männer von ihrem Gebet nach Hause kommen, kann das Fest beginnen.
0: Ja.
1: Als erstes geht man zum Friedhof, um an Verwandte zu denken, die schon gestorben sind. Danach fängt man an, Familie und Freunde zu besuchen oder Besuch nach Hause zu bekommen. Jedes Mal essen die Menschen gemeinsam ganz viel Süßes. Meistens ist es so, dass man die ältesten Verwandten wie Oma und Opa zuerst besucht, dann den Onkel und die Tanten und so weiter. Es gibt auch viele Veranstaltungen wie Theateraufführungen, Konzerte und Feste für Kinder. In islamischen Ländern sind Schulen, Universitäten, Ämter und Banken extra für das Zuckerfest geschlossen. Das macht man, damit alle zusammen feiern können.
2: Dankeschön, Lavi. Und da wir hier jetzt viele Moslems bei uns in der Sendung haben, könnt ihr vielleicht mal erzählen, wie ist es bei euch? Feiert ihr auch mit Freunden das Zuckerfest, oder?
3: Ja. Wir feiern mit Freunden und dann kommen die Eltern und Familie und danach, die feiern alle und kriegt man Geschenke und Geld für die Kinder.
2: Wie wichtig ist das Thema Freundschaft am Zuckerfest, Farsad?
4: Also, ich glaube schon wichtig. Also, du hast mit diesen Menschen schon, du kennst sie halt sehr lange. Und für mich zählt das auch, wenn man die Person mehr als 10 Jahre so kennt oder 5 oder 9, gehört diese Person automatisch zur Familie. Die kennt deine Eltern und so.
2: Mhm. Also, du sagst, enge Freunde sind fast eigentlich wie Familienmitglieder.
4: Ja, ja.
2: Ja, genau. Und Seftalin, bist du auch Moslem?
0: Nein.
2: Nein.
0: Also halb. Christ und Moslem, beides halt.
2: Oh, interessante Mischung. Feiert ihr dann Zuckerfest oder nicht?
0: Nein.
2: Nein, okay. Gut. Lavi, du hast dir auch einen Musiktitel gewünscht. Wie heißt denn der? Du musst, sprich ins Mikrofon. Was hast du dir gewünscht?
3: Naiha di Beirut, dich.
2: Und wen möchtest du damit grüßen?
3: Mein Opa, Oma.
2: Deinen Opa und deine Oma, alles klar.

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1: Der Jugendroman Tim Thaler oder das verkaufte Lachen von James Krüß erzählt die Geschichte des jungen Tim Thaler. Tim ist ein fröhlicher Junge, der ein besonderes ansteckendes Lachen hat. Nach dem Tod seines Vaters lebt er bei seiner Stiefmutter und seinem Stiefbruder, die ihn schlecht behandeln. Eines Tages trifft er den geheimnisvollen Baron
2: Lefouette in dem Film.
1: Baron Lefouette. Der Baron macht Tim ein Angebot. Tim soll sein Lachen verkaufen und dafür jede Wette gewinnen können. Zuerst scheint der Handel gut zu sein. Tim gewinnt viel Geld und hat Erfolg. Doch bald merkt er, dass ihm ohne sein Lachen etwas Wichtiges fehlt. Er fühlt sich nicht mehr richtig glücklich und die Menschen finden ihn seltsam. Mit Hilfe seiner Freunde versucht Tim, sein Lachen zurückzubekommen. Nach vielen Abenteuern gelingt es ihm schließlich, den Baron zu überlisten. Am Ende erhält Tim sein Lachen zurück und erkennt, dass Glück und Lebensfreude viel wertvoller sind als Geld und Erfolg. Die Botschaft des Romans ist: Wahres Glück kann man nicht kaufen. Freundschaft, Freunde und die eigene Persönlichkeit sind wichtiger als Reichtum.
2: Genau. Diesen Jugendroman lesen wir gerade in der Schule. Wir sind auch kurz vorm Ende. Wir wissen noch nicht, wie der Tim mit Hilfe seiner Freunde den Baron überlisten konnte. Das erfahren wir vielleicht morgen, wenn wir das letzte Kapitel lesen. Mhm. Aber ich frage euch jetzt mal, ihr habt ja schon viele Gedanken dazu gemacht.
3: Ich erinnere mich noch an alles in Tim Thaler.
2: Das ist sehr gut, dass du dich noch an alles erinnerst. Ich frage euch jetzt direkt mal, wenn ihr die Möglichkeit hättet, ihr könnt euer Lachen verkaufen, dann könnt ihr halt nicht mehr mit Freunden lachen. Und dafür jede Wette gewinnen. Ihr hättet die Möglichkeit, ganz reich zu werden, könntet aber nie wieder in eurem Leben lachen. Würdet ihr das machen? Ja oder nein?
1: Ja.
2: Ja? Warum?
1: Also erstmal würde ich erstmal damit viel Geld gewinnen. Danach hätte ich eine Wette gemacht, die ich zu 100% verlieren würde. Also die Wette wäre so: Der Baron stirbt und danach steht er wieder auf.
2: Also, und was ist die Wette? Ich hab's jetzt nicht verstanden.
1: Also ich wette mit meinem Freund, ja, dass der Baron stirbt und danach nach einer Zeit lang wieder aufsteht, aber das kann ja nicht sein, weil er ja schon tot ist.
2: Mhm. Und so also wenn er ein normaler Mensch wäre, wäre das unmöglich. Du hast recht. Okay, du hättest einen Plan, wie du ihn überlistest. Alexander, was würdest du machen?
4: Ich würde mir auch mal Lachen verkaufen.
2: Echt?
4: Ja. Weil dann könnte ich nicht mehr mit Uda Blödsinn machen und dann komme ich auch nicht Ärger.
2: Stimmt, ja. Du würdest nicht mehr lachen, kein Blödsinn mehr machen.
4: Ja.
2: Hättest in der Schule keinen Ärger mehr und noch dazu viel Geld.
4: Ja.
2: Das ist natürlich ein Argument, muss man sagen.
4: Ja.
2: Uday, was würdest du tun?
3: Ich würde trotzdem mein Lachen verkaufen.
2: Du würdest verkaufen? Warum?
3: Ja. Ich will Geld und dann kaufe ich mir ein ganz großes Haus und meine Villa.
2: Ja, aber du könntest nicht mehr lachen.
3: Ist egal.
2: Okay.
3: Dann kriege ich keinen Ärger im Unterricht.
2: Ja, perfekt.
1: Dann weine ich in Geld.
2: Okay, wir spielen den Musikwunsch von
3: mir.
2: Du hast auch einen?
3: Ja.
5: Du bist gut, Dino.
2: Also okay, dann spielen wir deinen, Uday. Wen möchtest du grüßen?
3: Mein Freund Rami und Marco. und meine ganzen Freunde.
2: Alles klar.

0: So, jetzt
1: Alex spricht über die Automarke Ferrari.
0: Ferrari. Genau, da sind wir mal gespannt, Alexander.
2: Ich stelle euch heute vor, die Automarke Ferrari. Ferrari ist eine Automarke, die kommt aus Italien. Es gibt eine Firma, die kommt aus Italien. Die kaufen Ferraris, verkaufen Ferraris für sehr viel Geld.

0: die nehmen auch manchmal teil beim Ferrari, bei Formel 1 Wettrennen. Die haben zum Beispiel jeden Sieg holen die sich. Der teuerste Lambo kostet 3.500.
1: Hä, was für... Wieso Lambo? Ach, Ferrari meinst du?
0: Ferrari.
2: Mhm. 3,5
0: Millionen. Der stärkste Motor ist 1,000 PS. 1,2 PS.
2: 1200.
3: Ja. 1000 PS.
1: Ja, Alexander, wie kommt es denn, dass du dir so ein Thema aussuchst, Ferrari?
0: Ich weiß nicht. Ich mache das als einfach so.
1: Mhm. Ich frag doch Alexander, brauchst du nicht zu antworten. Hättest du denn gern einen Ferrari?
0: Nee. Weil die sind teuer, wenn man irgendwas kaputt macht.
4: Aber wenn du deine Lachen verkaufst.
5: 100% diese Geld kommt zurück.
1: Dann könntest du einen Ferrari leisten.
0: Ja.
1: Aber ich meine, die sind ja auch nicht gut für die Umwelt,
0: ja,
1: weil die so viele Giftstoffe ausstoßen. Ich glaube, du hast sie ausgesucht, weil der Ali, der heute leider krank ist, der hat sich Lamborghini ausgesucht, gell? Mhm. Und dann grüßen wir den Ali jetzt an dieser Stelle. Und der Uday möchte noch was sagen.
3: Alex hat sich ein Fahrrad gewünscht, weil er liebt Autos. Weil der spielt Autos. Nein, der spielt so oft Autos.
1: Liebst du Autos?
0: Ja, ja.
1: Okay. Ja, unser Telefondienst kann mal kurz dran gehen. Und solange spielen wir jetzt deinen Musikwunsch noch, Alexander. Was hast du?
0: Der Zug hat keine Bremsen.
1: Okay, jetzt komme ich
5: gerade.
1: Der Zug hat keine Grenzen, hat einen Ader.

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1: Aus Brandenburg hört ihr den siebten und letzten Teil des Interviews mit einer Zeitzeugin, die im Jahr 1946 eingeschult wurde.
2: Genau, und wir haben unsere Brandenburger schon in der Leitung. Hallo, hört ihr uns?
3: Hallo.
4: Hallo.
2: Hi. Ist bei euch auch so heiß wie bei uns?
3: Ja.
2: Ja.
4: Auch über 40 Grad am Wochenende.
3: Wir hatten auch über 40 Grad am Wochenende.
2: Ja, wir auch. 41, 42 hatten.

0: wir auch am Wochenende. Aber heute ist immer noch heiß, trotz der Abkühlung. Jetzt, was hören wir?
1: Sind die Dauerbrenner aus Bamberg und dabei sind?
2: Emily.
1: Ian.
2: Provenzler. Mio.
3: David.
2: Paula.
4: Frau Silbernagel.
5: Emily Simon.
6: Vivian.
7: Frau Bugay.
8: Frau Seifer.
9: Und Nick.
0: Alles klar. Und was hören wir heute von euch?
10: Heute ist der letzte Teil unserer Interviews.
0: Genau.
11: Da geht es um uns, wann wir aufstehen und so.
0: Um was wird es heute gehen?
11: Um uns halt.
0: Um euch.
11: Wann wir aufstehen.
0: Ah, okay.
12: Wie es geht in der Schule, ne?
11: Ja.
0: Na, da sind wir mal gespannt. Dann würde ich sagen, legen wir jetzt einfach los.
12: Ja, und wir wünschen euch schon mal schöne Ferien. Weil bei uns beginnen die ja schon nächste Woche.
0: Stimmt.
12: Mittwoch, ne?
0: Beneidenswert.
12: Donnerstag. Genau, und deswegen hören wir uns gar nicht mehr dieses Schuljahr. Und
0: das wünschen wir euch natürlich auch. Wunderschöne
12: Danke.
0: Sommerferien. Und dann freuen wir uns auf das nächste Schuljahr.
12: Ja, wir auch, ne?
0: Und jetzt auf euren siebten und letzten Teil vom Interview. Tschüss.
12: Okay, also
13: tschüss.
14: Mein Vater arbeitet als Gleisbauer.
15: Mein Papa ist
16: Ja. Und ist ja eine ganz wichtige Tätigkeit, Gleisbauer.
12: Ja.
14: Also.
12: Und vielleicht kann er sogar der Nick mal arbeiten. Ja, was ist denn dein Papa?
14: Also mein Vater, das darf ich
12: nicht.
14: Also mein Vater ist Maler.
12: Genau, der ist Maler, ne?
14: Und ich hab mir so ein bisschen Frauen, welche Erwachsenen auch mal so arbeiten.
12: Und Mama, die arbeitet auf dem Amt, oder?
14: Die arbeitet im Büro.
12: Im Büro arbeitet die, genau. So, und jetzt haben wir noch unseren David. Wo arbeiten denn deine Eltern?
17: Also meine Mutter, die macht Treppenhäuser sauber.
12: Das habe ich schon gehört, dass der bei Postbote ist.
17: Ja.
12: Er war nämlich Bäcker bis jetzt, der Papa von David, und musste jede Nacht arbeiten. Damit wir alles frisches Brot haben, ne?
16: Ach so, ja, Bäcker ist. Ja. Ich weiß, mein Bruder hat so einen Freund, der hat auch eine Backlehre gemacht. Der musste schon um 3 Uhr, ich komme jetzt bloß drauf, weil ihr es wegen dem Jungen, um 3 Uhr in der Backstube sein.
12: Na, ich glaube, dein Papa, David, der ist schon ab abends in der Backstube, ne? Der hat richtig Nachtschicht, ne?
14: Ja,
16: na klar, wenn die Brote und die Brötchen früh da sein sollen, klar.
12: Ja, und jetzt gucken wir mal. Die Emily, wo arbeitet denn deine Mama?
5: Bamberg.
12: Na, hast du es erraten, Mama? Sag mal.
5: Mama arbeitet im Schloss Hamberg.
16: Na? In Hardenberg.
12: Im Schloss Hardenberg.
5: Ja, hat ein grünes Auto, mein Papa.
12: Genau, und die von der Emily, die Mama, die ist zuständig für den Bauerngarten im Schloss Neuhardenberg, der uns immer so gefällt und wo wir immer gucken, welche Kräuter wachsen und so. Und das ist das Aufgabengebiet von deiner Mama, nicht?
5: Ja, mein Papa arbeitet, arbeitet mein Papa.
12: Ist der auch Gärtner?
5: Ja.
12: Das sind nicht eine Gärtnerfamilie, ist das?
16: Das ist ein schöner
5: Mein Papa hat ein Jobauto.
12: Ja, der hat sogar ein Jobauto, der Papa, ne? Und jetzt haben wir noch die andere Emily. Emily, wo arbeiten deine Eltern?
5: Meine Mama arbeitet in der Behinderung.
12: In der Behindertenwerkstatt, ne?
5: Werkstatt.
12: In der Werkstatt für Menschen mit Behinderung.
5: Mein Papa arbeitet bei Tesla, Mama war Ford, mein Papa war Tesla und mein Papa hat heute Spätschicht. Er muss um 13 Uhr los.
12: Heute muss er, hast du gehört, er hat B-Schicht heute bei Tesla.
16: Ja.
5: Heute muss er nachts, er kommt um 0 Uhr nach Hause.
12: Oh, und jetzt haben wir noch die Livia. Erzähl mal. Ja. Jetzt erzählt mal die Livia, was arbeiten denn deine Eltern?
3: Meine Eltern sind
12: Altenpfleger. Genau.
16: Altenpfleger.
12: Die Mama ist ja Pflegedienstleiterin, ne? Mhm. Und der Papa ist Altenpfleger, ne?
16: Das ist toll.
12: Mhm.
16: Auch ein ganz, ganz wichtiger Beruf, ne?
12: Schön. Ja, das, so ist das hier alles, wa? Mhm. Ja, schön. Jo. Schön. Und gehst du denn jetzt in die Cafeteria noch, Mama?
16: Ich weiß nicht, vielleicht ja. Von welchem Kind arbeitete die Eltern in der Altenpflege?
12: Von Olivia.
16: Hm? Ja. Ach, von Olivia. Ich wohne ja in so einem Haus, ich weiß nicht, ob sie Ihnen das erzählt hat. Hm. Das ist so ein Altenheim, da ist einmal betreutes Wohnen und einmal richtig Pflegebedarf. Und ich wohne im betreuten Wohnen. Also ich habe hier eine eigene Wohnung und mir geht es gut. Und ja, ich erlebe aber auch die Altenpfleger, die ganz viel Arbeit haben.
12: Mhm.
16: Ja, ja.
12: Ich glaube, da hat Mama und Papa ganz schön viel zu tun, ne?
16: Ja, und das ist so wichtig. Also alles, was die Kinder erzählt haben, das sind alles so ganz, ganz wichtige Berufe.
12: Muss man sagen. Das stimmt, wir haben alles dabei. Wir haben die Pflege dabei, wir haben den Bäcker, der uns hilft, die Mama, die sauber macht. Dann haben wir den Maler, nicht? Die Mama im Büro, die beiden Gärtner, der Gleisbruder, damit unsere Züge fahren können.
16: Ja, ja, ja.
12: Alles dabei. Tesla natürlich.
16: Ja, Tesla, ja.
12: Aber die Mama, die auch in einer Werkstatt arbeitet, ne? Genau, als Betreuerin.
3: Ja, meine Mama ist mein Betreuer.
12: Naja, später dann mal, ja. Ja, nee, uns geht's auch sehr gut. Und wir haben jetzt gar nichts mehr weiter. Erzähl mal, was machen wir denn jetzt noch?
6: Lerntagebuch schreiben und dann Festbahn.
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18: Mit Daniel Marschke. Bundesinnenminister Dobrindt sieht Deutschland unter starkem Druck durch politische Extremisten. Das BSW bietet der AfD in Sachsen-Anhalt und Mecklenburg-Vorpommern eine punktuelle Zusammenarbeit an und bei der Kunstbiennale Manifesta 16 Ruhr stehen Plagiatsvorwürfe im Raum. Die Sicherheitslage in Deutschland bleibt vor dem Hintergrund des Ukraine-Kriegs und wachsendem Extremismus von rechts und links angespannt. Dabei bleibe der Rechtsextremismus die größte Bedrohung für die Demokratie, heißt es im Verfassungsschutzbericht für 2025. Er wurde heute von Innenminister Dobrindt und Verfassungsschutzpräsident Seelen vorgestellt. Demnach ist die Zahl von Rechtsextremisten um mehr als 8.000 auf fast 60.000 Menschen gestiegen. Markus Sambale.
19: Besonders beunruhigend nennt Dobrindt den Trend, dass Rechtsextremisten immer öfter online um Kinder und Jugendliche werben. Innenminister Dobrindt warnt aber auch vor wachsenden Gefahren durch Linksextremisten, beispielsweise durch Brandanschläge auf die Stromversorgung wie zuletzt in Berlin. Was Extremisten von rechts und links und Islamisten vielfach verbindet, das sind Hass und Angriffe auf Jüdinnen und Juden. Der Antisemitismus kenne keine ideologische Grenze, heißt es im Verfassungsschutz.
18: Das BSW hat der AfD für die Zeit nach den Landtagswahlen in Sachsen-Anhalt und Mecklenburg-Vorpommern eine punktuelle Zusammenarbeit angeboten. Ziel sei die Abwahl der Amtsinhaber und ihre Ersetzung durch überparteiliche Ministerpräsidenten, die in den Landtagen mit wechselnden Mehrheiten regierten, unter Einbindung der AfD. So heißt es in einem Brief der beiden Parteivorsitzenden de Masi und Mohammed Ali. Das Schreiben liegt mehreren Nachrichtenagenturen vor. Ein neues internationales Gremium soll Vorschläge für eine bessere Zusammenarbeit zwischen dem globalen Norden und dem globalen Süden machen. Die von der Bundesregierung einberufene Nord-Süd-Kommission wurde auf einer internationalen Nachhaltigkeitskonferenz in Hamburg offiziell vorgestellt. Dem Gremium sollen bis zu 20 Mitglieder aus Politik, Wirtschaft, Gewerkschaften, Wissenschaft, internationalen Organisationen und Zivilgesellschaft angehören. Den Vorsitz übernehmen der frühere Bundeskanzler Scholz und die frühere Präsidentin von Costa Rica, Chinchilla. Die Kommission soll unter anderem Vorschläge erarbeiten, wie Hunger und Armut weltweit wirksamer bekämpft werden können. Anne-Kathrin Mellmann.
20: Sie soll auch Impulse geben für die Zeit nach dem Auslaufen der UN-Nachhaltigkeitsziele im Jahr 2030. Die 17 Ziele wollen zum Beispiel hochwertige Bildung erreichen und die Gleichstellung von Frauen und Mädchen fördern. Die Bundesregierung erwartet von der Kommission außerdem Orientierung für die eigene Ausrichtung ihrer Entwicklungspolitik. Vorbild ist eine Nord-Süd-Kommission in den 1970er Jahren, die vom früheren SPD-Bundeskanzler Willy Brandt geleitet wurde.
18: Im jahrelangen Rechtsstreit um Missbrauchsentschädigungen hat das katholische Erzbistum San Francisco einen Vergleich geschlossen. Im Rahmen eines Insolvenzverfahrens sollen laut Mitteilung der Diözese 395 Millionen Dollar gezahlt werden. Damit sollen mehr als 500 Klagen beigelegt werden. Erzbischof Salvatore Cordileone sprach

0: von einem
1: Träumen, wie auch immer. Also das finde ich super.
0: Und Welt sieht starke Ähnlichkeiten zwischen ihrem Werk Aufrichten von 2010 und der Installation Elevation von Nazan Tour, die bei der Manifesta zu sehen ist. Bei beiden Werken stehen aufgerichtete, meterhohe Kirchenbänke im Mittelpunkt. Bielefeld verlangt, dass Tours Installation von der Manifesta entfernt wird. Leonie Herweg, Co-Kuratorin der Manifesta, verweist im Deutschlandfunk Kultur auf die rechtliche Prüfung der Vorwürfe, zeigt sich aber dialogbereit.
2: Die rechtliche Prüfung läuft noch, also von daher kann ich dazu auch aktuell gar nicht so viel sagen und möchte dem auch gar nicht öffentlich vorgreifen, einfach auch um diesen rechtlichen Prozess zu respektieren. Was dann schlussendlich passiert, das wird sich zeigen. Wir sind in jedem Fall offen für den Dialog, das hatte Nazan auch von Anfang an betont, dass das auch schön wäre, wenn die beiden Künstler unter sich sprechen würden und in den Kontakt treten. Und was dann weiter passiert und was die weiteren Vorgehensschritte sozusagen bedeuten, das muss man dann abstimmen. Und das wird sich bestimmt jetzt in den nächsten Tagen und Wochen klären.
0: Leonie Herweg, Co-Kuratorin der Manifesta 16 Ruhr. Das Wetter. Es ist wechselnd bewölkt, von Süden und Westen her ziehen Gewitter auf. Mancherorts besteht Unwettergefahr durch Starkregen und Hagel. Die Höchstwerte reichen von 21 bis 30 Grad, im Südwesten bis zu 32 Grad.
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1: Erstmal kurz Entschuldigung für die kurzen Unterbrechungen hier bei den Nachrichten, aber jetzt funktioniert hoffentlich alles wieder so, wie es soll. Und wir fangen hier an bei unserem Mittagsmagazin Störmelder auf Radio Störfunk. Das Sojaprodukt Tofu, für die einen ein geschmackloser Block, für die anderen seit einigen Monaten das beste Essen schlechthin. Woher dieser Hype in den letzten Jahren kommt, das klären Lisa und ich, Miller, heute am Trendy Tuesday hier bei Radio Störfunk. In unserem Mittagsmagazin geht es die nächste Stunde um alles Erwähnenswerte rund um das Thema Sojaprodukt Tofu. Anfangs natürlich erstmal um die Frage, was ist Tofu überhaupt? Nachdem wir das dann wissen, beschäftigen wir uns näher mit der Herstellung sowie mit der Nutzung und der neuartigen Beliebtheit in den westlichen Ländern. Und zuletzt thematisieren wir dann noch die gesundheitlichen Aspekte von Sojaprodukten. Und abschließend hört ihr natürlich wieder Veranstaltungstipps und das Wetter für die Region. Das alles und vieles mehr gibt's gleich nach der ersten Musik.

0: Hier sind Lisa und Miller im Mittagsmagazin vom Radio Störfunk und wir reden hier heute am Trendy Tuesday über das Sojaprodukt Tofu und da kriegt ihr jetzt natürlich erstmal wieder einen kleinen Überblick am Anfang. Lisa, was ist denn Tofu überhaupt?
1: Also Tofu besteht erstmal aus Sojabohnen und Wasser und laut dem Reformhaus bedeutet das Wort Tofu geronnene Bohne und mit der Bohne ist natürlich die Sojabohne gemeint. Tofu ist eben aus dem Chinesischen frei übersetzt genau das. Man könnte auch Bohnenquark oder Bohnenkäse sagen, denn Tofu ist so ein bisschen der Quark aus der Sojamilch und die Konsistenz von Tofu ist auch ähnlich wie Quark oder Käse. Und wenn man sich den Geschmack anschaut, dann ist es so, dass bei Tofu ganz zentral ist, dass der Geschmack sehr neutral ist. Das heißt, er hat nur so einen zart säuerlichen Eigengeschmack. Und insgesamt ist Tofu aber rein pflanzlich und vegan damit.
0: Ich persönlich koche auch gerne mit Tofu und da habe ich auch schon einige verschiedene Sachen ausprobiert. Was gibt es denn da insgesamt für verschiedene Varianten?
1: Also wenn man sich jetzt erstmal das rohe Produkt Tofu anschaut, dann ist es der Naturtofu, der ist weiß und oftmals in der Lake eingelegt. Wenn man da die asiatische Version hat, dann ist sie eher schnittfest und der westliche Naturtofu, der lässt sich leichter zerbröseln. Daneben gibt es gewürzten Tofu, der unterscheidet sich insofern vom Naturtofu, dass die Farbe variiert, je nach Zugabe von Kräutern oder auch von Gemüse und damit ist der Naturtofu quasi geschmacklich etwas verfeinert. Und dann gibt es den Räuchertofu, der ist außen bräunlich und innen dafür aber hell, der wird nämlich über Buchenholz geräuchert und ist etwas fester von der Konsistenz typischerweise und hat geschmacklich so ein mildes Raucharoma. Dann gibt es noch eine vierte Form von Tofu, nämlich Seidentofu. Der ist weniger stark gepresst als der Naturtofu und hat daher eine zart, cremige, glatte Konsistenz, eben so ein bisschen wie Seide. Und eine Variante von Tofu habe ich bei meiner Recherche auch noch entdeckt, nämlich der sogenannte stinkende Tofu. Der ist fermentiert und der ist vor allem auch im asiatischen Raum zu finden und hat so einen Käsegeruch, der eben auch ja, als stinkend beschrieben werden kann.
0: Du hast ja jetzt schon vom asiatischen Tofu geredet und auch vom Tofu in den westlichen Ländern. Wo kommt denn Tofu ursprünglich her?
1: Also es ist so, dass Tofu eine 2000 Jahre alte Tradition in China und Japan ist und Tofu ist dort wirklich schon lange fester Bestandteil der Ernährung und dann hat er sich von dort aus über den gesamten ostasiatischen Raum zunächst verbreitet bis nach Amerika und Mitte der 80er ist er dann auch in Europa und Deutschland bekannt und dort erfährt er auch eine Beliebtheit, vor allem als vielseitiges Fleischersatzprodukt.
0: Welche Tofu-ähnlichen Produkte gibt es denn außerhalb noch?
1: Also da ist es so, es gibt natürlich noch einige Produkte, die ebenfalls aus Soja hergestellt werden, die dem Tofu auf eine gewisse Art und Weise ähneln, zum Beispiel Tempeh, aber das ist auch nochmal was anderes, denn die Sojabohnen sind fermentiert, Tempeh ist insgesamt auch fester und hat einen pilzartigen, nussigen Geschmack. Es gibt da auch Unterschiede in der Zubereitung sowie natürlich auch in der Herstellung. Ebenfalls aus Soja und Tofu ähnlich ist Soja-geschnetzeltes oder auch texturiertes Soja. Das ist wie der Tofu eher geschmacksneutral, dafür aber trocken und wird dann bei der Zubereitung eben aufgeweicht. Und wenn wir jetzt aber mal weg vom Soja kommen, gibt es noch ein Produkt oder einen Rohstoff, nämlich Lupine, die als Alternative zu Soja bekannt ist. Auch unter dem Namen Soja des Nordens, weil man Lupinen nämlich auch in Deutschland anbauen kann und die Verarbeitung aber nichtsdestotrotz der Verarbeitung von Sojabohnen ähnelt und man damit auch eben aus Lupinen ein Lupinentofu verarbeiten kann.
0: Dann wisst ihr jetzt also, was ihr da vielleicht schon mal gegessen oder gekocht habt und im nächsten Punkt schauen wir uns dann nochmal die Herstellung vom Tofu genauer an. Das hört ihr nach der Musik.

0: Intro hier auf Radio Störfunk sind Miller und Lisa und wir haben uns für den heutigen Trendy Tuesday das Thema Tofu ausgesucht, weil nicht nur wir den Trend Tofu wahrgenommen haben, sondern auch, ja, wir werden später noch drauf zu sprechen kommen, generell eine Beliebtheit von Tofu herrscht. Und jetzt haben wir eben schon ganz genau geklärt, was Tofu eigentlich ist und welche Varianten es da sogar gibt. Jetzt wollen wir aber nochmal ganz von vorne anfangen, nämlich bei der Herstellung. Aus was entsteht denn dann der Tofu?
1: Also du hast es ja im ersten Teil schon angesprochen gehabt. Das Wichtigste ist da eigentlich, dass Tofu eben aus geronnener Sojamilch entsteht. Für das Ausfällen, also dieses Gerinn von dem Eiweiß, dass wir eben diese geronnene Sojamilch am Ende haben, gibt es traditionell zwei Methoden. In China war das früher so, dass gereinigter Gips benutzt wurde. Das ist Calciumsulfat und heißt da Shigao. Bestimmt ganz falsch ausgesprochen, es tut mir leid. Und es wurde in den Bergen abgebaut. So sagt es zumindest Alnatura. Und die sagen, dass sie persönlich auch ihren Tofu so produzieren. Und in Japan wurde das anders gemacht, nämlich mit Meerwasserauszug. Das ist dann Magnesiumchlorid und heißt dort Nigari. Wurde später teilweise dann auch noch ein bisschen mit Calciumsulfat versetzt. Aber zum Beispiel die Marke Typhoon benutzt dann diese Methode.
0: Und wie läuft jetzt der ganze Prozess ab?
1: Also Sojabohnen stammen ja ursprünglich aus Nordchina und das sind so einjährige Pflanzen. Die gedeihen am besten bei Temperaturen zwischen 24 und 34 Grad. Das heißt, man könnte sie theoretisch auch in Deutschland anbauen, wenn man gute Voraussetzungen dafür schaffen kann. Die werden gereinigt und über Nacht eingeweicht, nachdem sie geerntet wurden. Dann werden sie gemahlen und in so Dampfdrucktöpfen aufgekocht. Anschließend werden dann die Schalen und die Faserstoffe, die man ja nicht haben möchte, ausgesiebt, damit sie dann weg sind. Und die gewonnene reine Sojamilch, die man dann hat, wird mit dem Geringungsmittel, das ich vorhin angesprochen habe, versetzt und dann ausgemolkt. Die eiweißreiche Substanz wird also von der wässrigen Molke getrennt. Der verbleibende Eiweißkuchen wird dann abgepresst. Da gibt es so bestimmte druckregulierte Pressstempel. Da lässt sich dann auch Einfluss auf die Konsistenz des Endproduktes nehmen. Also zum Beispiel, ob man eher bei Seidentofu rauskommt oder eher bei so Naturtofu. Das wird anschließend noch in Blöcke geschnitten und im frischen Wasser gekühlt. Und dann gibt es auch noch eventuell weitere kleine Arbeitsschritte, zum Beispiel Gewürze beim Räuchertofu hinzufügen oder ähnliches. Laut ökolandbau.de, also die haben auch ein Rezept, um eben selber Tofu herzustellen und es ist ganz ähnlich wie die Anleitung, die ich gerade schon genannt habe. Es wird tatsächlich auch empfohlen, das selber zu machen, zumindest von denen, weil man eben die Zutatenkontrolle viel besser überwachen kann. Also die Qualität und die Herkunft der Bohnen ist da viel bekannter dann. Und Frische und Geschmack sind dann natürlich auch ein wichtiger Teil, nämlich frischer Tofu, den man selber hergestellt hat, hat so eine besondere Note laut denen und eine angenehmere Konsistenz und natürlich wäre es auch nachhaltiger, obwohl man ja trotzdem die Bohnen einkaufen muss, aber man spart sich eben zumindest ein bisschen die langen Transportwege und auch den Müll.
0: So entsteht also aus dem Soja letztendlich der Tofu und man hört ja aber im Zusammenhang mit Soja oft, dass die Sojaproduktion umweltschädlich ist. Stimmt das?
1: Genau, ich habe ja auch gerade schon über die Nachhaltigkeit geredet. Also der Sojabohnenanbau ist eben generell problematisch für die Natur. Die wird nämlich durch die Ausweitung der Ackerflächen zerstört, zum Beispiel die Abholzung der Regenwälder oder die Zerstörung von Lebensraum und natürlich auch großer Wasserverlust in den betroffenen Regionen, weil die Sojapflanzen auch sehr viel Wasser benötigen, um gut wachsen zu können. Und es gibt eben auch immer mehr Herstellung in den letzten Jahren, was wir dann auch im vierten Punkt noch bereden werden. Aber man muss da auch wirklich aufpassen und wirklich auch nennen, dass eben 80% der angebauten Bohnen zu Schrot verarbeitet werden, um dann Nutztiere zu füttern, weil in den letzten Jahren auch weltweit immer mehr Hunger auf Fleisch existiert, weil es eben immer billiger wird. Besonders problematisch ist das Ganze dann in Südamerika, zum Beispiel in Brasilien bei den Regenwäldern.
0: Der Tofu an sich ist also nicht das Problem und auch der, ja, ein guter Grund, eben zum Beispiel von Fleisch auf vegetarische oder sogar vegane Ernährung umzusteigen. Das tun viele und dabei nutzen sie den Tofu ganz vielseitig. Darauf gehen wir gleich ein nach der Musik.

0: Ihr hört Radio Störfunk, speziell den Mittagsmelder, Störmelder mit Lisa und Miller. Und wir reden heute über das Tofu. Und da haben wir gerade schon besprochen, dass eben Tofu entgegen vieler Falschinformationen tatsächlich zum Großteil für Tierfutter benutzt wird und deswegen nicht so umweltschädlich ist, wie man vielleicht denkt im ersten Moment. Und jetzt schauen wir uns mal speziell die Nutzung von Tofu an. Was kann man denn mit Tofu alles so kochen?
1: Also es ist so, dass es dann natürlich jede Menge traditionelle asiatische Gerichte gibt. Ich habe mich da bei dem Asia Street Food Blog mal ein bisschen umgeschaut und die haben zum Beispiel den Mapo Tofu direkt präsentiert. Das ist ein Tofu, der eine würzige zitronige Schärfe hat durch den Sichuan-Pfeffer. Und dann habe ich noch viele weitere Varianten gefunden, den Tofu zubereiten. Nicht nur mit Pfeffer, sondern auch mit Zitronengras, Ingwer und Sojasauce. Nämlich indem man den Tofu darin mariniert. Dann kann man den Tofu nämlich zu Reis oder in Sommerrollen rein verarbeiten. Den Tofu kann man auch in Suppen essen, zum Beispiel in Miso-Suppe oder auch in Tomatensuppe habe ich den gesehen. Und daneben ist es natürlich auch möglich, den Tofu anzubraten für diverse andere Gerichte oder auch frittierten Tofu zu machen. Und wir haben ja schon erfahren, Tofu an sich ist neutral, das heißt, auf die Würzung kommt es an, die bestimmt den Geschmack, den der Tofu dann im Endeffekt haben wird. Und eine kräftige Würze ist deshalb sehr geeignet für Tofu, gerade wenn man eben nicht möchte, dass der möglichst neutral ist, sondern wenn das eben ein Geschmackserlebnis werden soll, also mit Ingwer, mit Curry, Knoblauch oder Pfeffer. Tofu kann aber tatsächlich auch roh einfach so gegessen werden, zum Beispiel auch in Salat oder als Brotbelag. Als Brotbelag habe ich es auch schon mal ausprobiert. Das ist vielleicht jetzt nicht die typischste Variante, den Tofu zu essen, ist aber wirklich auch sehr lecker. So viel erstmal zu den herzhaften Varianten. Jetzt kommen die süßen Varianten, denn Tofu ist so vielseitig, dass es auch als Dessert verarbeitet werden kann. Besonders der Seidentofu eignet sich dafür, zum Beispiel für cremige Süßspeisen, für veganen Käsekuchen oder alles Mögliche. Also insgesamt kann man festhalten, der Tofu ist ein Allrounder. Es gibt wirklich viele Rezepte, gerade auch in den sozialen Medien, die natürlich da auch ein junges Publikum erreichen.
0: Und die sozialen Medien werden jetzt auch nochmal relevant. Wir reden ja heute speziell am Trendy Tuesday über Tofu, weil es halt in den letzten Jahren immer mehr Beliebtheit gewonnen hat. Wie beliebt ist es denn gerade?
1: Also ist es so, dass der Tofu vor allem als Fleischersatz beliebt ist. Er ist nämlich ein eher preiswerter Fleischersatz. Eine Umfrage von YouGov aus dem Jahr 2021 fand heraus, dass 41% Tofu schon mal als Fleischersatz probiert haben. Und wir haben jetzt aber ja schon gelernt, Tofu ist auch noch viel mehr als das und das kommt jetzt in der letzten Zeit eben noch stärker auf. Also zum Beispiel gerade im Sommer die Dessertrezepte. Es ist so, dass aufgrund dieser steigenden Beliebtheit, nicht nur als Fleischersatz, sondern überhaupt, es sogar zu Engpässen kam. Gerade jetzt Anfang Juli war im ZDF vom sogenannten Tofu-Mangel die Rede. Und zwar war die Verfügbarkeit von Tofu in den deutschen Supermärkten eingeschränkt. Und dafür gab es verschiedene Gründe. Zum einen die hohe Nachfrage, die hat sich in den letzten 3 bis 4 Jahren tatsächlich verdoppelt, was eben damit zusammenhängt, dass Tofu total im Trend ist. Und daneben gab es aber auch Produktionsprobleme, zum Beispiel beim Tofu-Hersteller Taifun hier in Deutschland. Da gab es offenbar eine ausgefallene Maschine und Soja war an sich ausreichend verfügbar, aber die Produktionskapazität über einen gewissen Zeitraum begrenzt. Und von daher waren das so erstmal die Gründe für den Engpass.
0: Wann kann man denn der hohen Nachfrage wieder vollständig gerecht werden?
1: Es ist so, dass die Verfügbarkeit jetzt erstmal eingeschränkt bleibt vom Tofu und dass man davon ausgeht, dass der Markt sich frühestens Ende 2026 normalisiert. Dann steht aber wiederum auch der Veganuary vor der Tür, also der Monat Januar, der im Zeichen der veganen Ernährung steht. Und in diesem Monat, da steigt eine Nachfrage gerade von Produkten wie Tofu auch nochmal. Deshalb mal schauen, wie sich das dann im nächsten Jahr so weiterentwickelt.
0: Jetzt wisst ihr also, was ihr alles mit Tofu so anfangen könnt und warum es gerade so beliebt ist. Jetzt hört ihr nochmal Musik und im letzten Punkt schauen wir uns dann noch an, wie gesund Tofu denn eigentlich ist.

0: Energy von Rhea hier im Störmelder heute am Trendy Tuesday. Hier am Mikro sind Miller und Lisa und wir haben uns als heutigen Trend den Tofu rausgesucht. Wir haben jetzt schon viel über den Tofu erfahren, unter anderem wie vielseitig man ihn nutzen kann und dass er gerade zumindest in bestimmten Supermärkten etwas knapp ist. Jetzt wollen wir zum Abschluss aber noch auf den Gesundheitsaspekt eingehen, denn wenn man mit diese vielen Gerichte mit dem Tofu sieht und Lust bekommt, die nachzukochen, stellt sich natürlich die Frage, wie gesund ist Tofu?
1: Also Sojaprodukte wie Tofu jetzt zum Beispiel sind sehr nährstoff- und eiweißreiche Alternativen zu Fleisch, vor allem wenn man eben weniger Fleisch und tierische Produkte essen will, so sagt es die AOK. Die versorgen nämlich den Körper mit mehr ungesättigten Fettsäuren als Fleisch- und Wurstwaren und haben dabei auch noch gar kein Cholesterin. Cholesterin kann nämlich besonders bei verarbeitetem Fleisch sehr hoch sein und damit dann auch gefährlich. Außerdem besitzt die Sojabohne alle unentbehrlichen Aminosäuren, die der Körper selber nicht herstellen kann. Und die müssen eben zwingend über die Nahrung aufgenommen werden, weil die sehr wichtig für uns sind. Außerdem hat es natürlich auch noch einen hohen Proteingehalt. Soja hat außerdem einen hohen Isoflavongehalt. Isoflavone zählen zu den sekundären Pflanzenstoffen. Das heißt, es sind die, welche Obst oder Gemüse beispielsweise Farbe, Duft und Aroma verleihen. Und die ähneln tatsächlich auch dem weiblichen Sexualhormon Östrogen. Und es hat dann auch deswegen eine östrogenähnliche Wirkung im Körper. Da müsst ihr jetzt aber erstmal keine Panik verspüren, vor allem die Männer unter euch. Diese Auswirkungen sind verschwindend gering und das führt jetzt nicht dazu, dass ihr irgendwie seltsamerweise plötzlich Brustwachstum bekommt oder ähnliches. Wie die Isoflavone nämlich im Körper wirken, hängt von verschiedenen Faktoren ab, beispielsweise von der individuellen Konzentration an Östrogen, die man selber im Körper hat. Und Isoflavon wird eine positive Wirkung auf Knochendichte, Wechseljahrbeschwerden oder auch Herz-Kreislauf-Systeme nachgesagt, aber das ist noch nicht eindeutig belegt. Studien aus Asien und Australien deuten außerdem darauf hin, dass der regelmäßige Konsum von Sojaprodukten wie Tofu das Risiko für Krebserkrankungen im Magen-Darm-Bereich stark senken kann. Und was dann noch besser erforscht ist, ist die präventive Wirkung von Soja auf die Entstehung von Brust- oder Prostatakrebs, einfach durch diese Wirkstoffe, die das hat, wie das Östrogen. Dieses Risiko kann nämlich enorm gesenkt werden, wenn im Kindes- und im Jugendalter regelmäßig Sojaprodukte konsumiert werden.
0: Das sind also schon mal einige positive Effekte, die Tofu auf unsere Gesundheit haben kann. Wann sind denn Sojaprodukte nicht gesund?
1: Also es ist eigentlich wirklich fast immer gesund, solange man es natürlich in Maßen isst, aber das ist ja mit allem so. Aber man muss sagen, dass es eben besonders für Kleinkinder, also für Säuglinge noch, nicht geeignet ist. Man sollte wirklich eigentlich gar nicht Säuglingsnahrung aus Sojaeiweiß als Ersatz für Kuhmilchprodukte verwenden, weil solche Sojaprodukte eben einfach nicht auf die Bedürfnisse von Kleinkindern zugeschnitten sind, die zum Beispiel eigentlich noch Muttermilch brauchen würden. Insgesamt, wie gesagt, alles immer in Maßen und zu viel ist nie gut. Allerdings ist es so, dass zu viel Tofu wirklich deutlich weniger schlimm ist als zu viel Fleisch. Da gibt es ja auch noch das Mythos, dass eben Sojaprodukte, zum Beispiel Tofu und dann auch noch ein bisschen anders verarbeitete Produkte wie Räuchertofu oder ähnliches, so als hochverarbeitete Industrielebensmittel angesehen werden und deswegen nicht gesund sein sollen. Aber Tofu ist wirklich an sich sehr einfach verarbeitet, weil es eben nach den traditionellen Methoden noch gemacht wird und bei Fleisch ist es oft wesentlich schlimmer.
0: Wie es hergestellt wird, das konntet ihr hier im Verlaufe des Störmelders ja auch schon erfahren. Wir haben jetzt auch noch einiges zur Gesundheit erfahren und damit schließen wir das Thema Tofu für heute ab. Hier im Störmelder gibt es von Miller gleich noch die Veranstaltungstipps und das Wetter, bleibt also dran.

0: die Veranstaltungstipps für Schwäbisch Hall, Crailsheim und die Region jetzt bei uns im Störmelder.
1: Von 18 bis 21 Uhr könnt ihr Dance and Connect besuchen, nämlich im Goethe-Institut in Schwäbisch Hall hier. Da gibt es Bachata- und Salsa-Lieder zu hören, zu denen man dann auch natürlich alleine oder zusammen tanzen kann. Um 19.30 Uhr beginnt dann die Lesung von Anita Reif von ihrem Buch Dein Leben bietet mehr als du denkst im Osiander in Schwäbisch Hall. Und da geht es eben darum, dass man sein eigenes Leben wieder bewusster gestaltet. Das kostet euch 6 Euro Gebühr. Morgen könnt ihr dann am 1.7. ab 10.30 Uhr die Burgfestspiele in Jagsthausen besuchen. Da findet ihr nämlich Pippi Langstrumpf als Theateraufführung. Das dauert ca. 65 Minuten und ist ab 5 Jahren.
2: Das Wetter für das Sendegebiet von Radio Störfunk.
1: Heute am Dienstag ist es tagsüber teilweise bewölkt, aber die Sonne blitzt auch öfter mal durch und wir kriegen Temperaturen von nachts 19 bis tagsüber 29 Grad. Heute Nacht soll dann hoffentlich tatsächlich mal der lange erwartete Regen fallen, das spätestens ab 22 Uhr.

0: Trendy Tuesday ging es heute um den Tofu-Trend. Vielleicht ist Tofu heute ja auch bei euch auf dem Mittagstisch gelandet. Wir jedenfalls haben euch im Mittagsmagazin von Radio Störfunk mit den passenden Infos rund um Tofu versorgt. Dabei haben wir über Tofu und seine verschiedenen Varianten gesprochen, sowie die Herstellung beleuchtet. Außerdem sind wir auf die vielseitige Nutzung und die Gesundheit eingegangen. Von der Welt des Tofus verabschieden wir euch jetzt in die Sendung Zwischenwelten. Und um über Hohenlohe informiert zu bleiben, schaltet ihr am besten um 18 Uhr wieder Radio Störfunk ein zu Sigis Sendung. Am Mikro waren Miller und Lisa und wir wünschen euch einen schönen Nachmittag.
1: Tschüss!

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0: Herzlich willkommen, meine Damen und Herren und alle dazwischen und außerhalb. Willkommen bei den Zwischenwelten. Wir senden live aus dem Störfunk-Spaceship mit den Radiowellen 97,5 für Schwäbisch Hall und 104,8 für Crailsheim oder auch ganz einfach im Webradio unter störfunk.de. Falls ihr mal eine Sendung verpasst, könnt ihr auch jederzeit die Mediathek nutzen oder von Montag 18 bis 19 Uhr die Wiederholung hören. Ansonsten wechseln wir uns alle zwei Wochen ab mit Larry FM, Hip-Hop, Soul und Funk. Grüße gehen raus. Mein Name ist Erik und ich bin heute nicht allein im Studio oder im Cockpit. Spaceship. Wer sitzt Hallo. Mir gegenüber?
1: Na, wer wohl? Hallo, Sascha am Stissel im Spaceship. Und wir bleiben schön bei Alliteration. Wir präsentieren heute euch ein Southside Special. Genau. Wir waren nämlich mit der Arbeit dort. Das Festival hat stattgefunden am 18. bis zum 21. Juni und wir sind beide, der Erik und ich, zusammen mit noch anderen netten Kollegen und Freunden, sind wir zusammen mit Klienten auf ein Festival gegangen, um es zu ermöglichen, mal so ein wildes Treiben mit der Open-Air-Musik und Gruppendynamik, dass das erlebbar gemacht wird. Genau, aber ich glaube, das kannst du noch sehr eloquenter ausdrücken als ich.
0: Wir waren nämlich als Assistenten für individuelle Teilhabe dort vor Ort. Das war unser Arbeitsauftrag, beziehungsweise unser Genießauftrag. Ich weiß nicht, also mir kam es mehr vor wie, ich sammle auch sehr, sehr tolle Erfahrungen, wie das ist eine Art von Arbeit und ich habe etwas zu betreuen oder jemand zu betreuen oder etwas zu managen. Das war ja die Gruppenkonstellation, die halt Hürden mit sich bringt, wie in jeder Gruppe irgendwie eine Gruppenkonstellation Hürden mit sich bringen kann.
1: Genau, viel Orga, viel Absprechen. Also wir hatten relativ guten, sage ich mal, Personalschlüssel und dementsprechend konnten wir auch eigentlich fast jeder Person es ermöglichen, alles zu sehen, was er oder sie sehen wollte. Und dementsprechend war das auch so ein bisschen bei uns so, dass wir uns auch immer wieder mal so ein bisschen auf den Weg machen konnten. Falls uns niemand begleiten konnte oder wollte oder so, konnten wir auch mal alleine zu gewissen Bands.
0: Ich find's geil, was du gerade gesagt hast, falls uns niemand begleiten wollte.
1: Ich meine, das ist ja auch so eine Sache mit Unterstützungsbedarf. Haben wir das nicht alle ab und zu?
0: Ja, in den verschiedensten Situationen auf jeden Fall.
1: Genau.
0: Ja, definitiv.
1: Und es ist ein schönes gemeinschaftliches Kümmern, Kennenlernen und Begleiten und Erleben. Love it. Also wir haben es jetzt zum vierten Mal dieses Jahr gemacht, waren wir auf dem Southside. Und man hat dann schon so gewisse Specials, die sehr vorteilhaft für uns sind.
0: Ja, können wir ja später nochmal drauf eingehen. Da hätte ich jetzt gesagt, weil wir so schön beim Thema sind, kriegt ihr jetzt erstmal Live-Aufnahmen auf die Ohren. Dazu noch kurz ein paar Worte. Und zwar an diesem wunderschönen Abend, ich glaube es war der Freitagabend, da hat mich eine Teilnehmende gefragt, was ich denn heute Abend gern hören würde. Und ich habe zu ihr gesagt, du weißt du, ich habe schon ein bisschen was von Roy Bianco und den Abruzzati Boys gehört. Und ich finde, die machen ganz gute Musik, auch wenn es so ein bisschen schlagermäßig ist. Und die steht auch auf so ein bisschen Rock und sowas. Aber sie meinte, sie lässt sich mal drauf ein. Und wenn sie hingeht, dann will sie aber auch in der allerersten Reihe stehen. Also sind wir um 0 Uhr losgegangen, Richtung Red Stage, glaube ich, war es. Und haben uns dann da platziert, um verwöhnt zu werden mit dem nächsten Song. Ich liebe die Musik. Ganz viel Spaß.

0: La, la. Ja, wunderschön. Roy Bianco und die Abruzzati Boys. 40 Jahre nur das beste Italiano-Schlager. Sascha, ich glaube, die sind so Mitte 30. Aber so haben sie sich angekündigt.
1: Ja, ja, die spielen ja auch so ein bisschen mit dieser Fake-Identity, genauso wie Alexander Markus.
0: Ja, also unglaublich. Wenn ihr den Zugang zu einer bekannten Videoplattform habt, schaut mal bei einem deutsch-französischen Kultursender vorbei auf dem Kanal, sage ich jetzt einfach mal, Account. Da ist auf jeden Fall auch was hochgeladen. Das ganze Konzert vom Southside. Hier jetzt gerade die Aufnahme Ich lieb dir die Musik war auch vom Southside und ich habe es so gefühlt, ihr könnt es euch gar nicht vorstellen. Ich stand da in der dritten Reihe, weil ich nicht in der ersten Reihe stehen wollte, mit der Teilnehmenden und es wurden zärtliche Kreisel gebildet, also ein Moshpit zu so einer Mucke, zärtliche Kreisel und es wurden achtsame Wall of Deaths gebildet, in denen man bewusst und liebevoll aufeinander zugehen sollte und den Gegenüber in den Arm nehmen sollte. Und es war auch phänomenal, du kannst es dir gar nicht vorstellen, es waren so schöne Vibes und auch gerade diese La-La-La-Hymne. Passt ja auch einfach wunderbar auf ein Festival, weil da können einfach 90% den Text dann sofort. Mhm. Also ich fand es sehr einfach gestrickt, sehr bezaubernd und sehr ironisch. Guckt euch gerne den Auftritt nochmal an.
1: Ich glaube vor allem, wenn man, also da muss ich ja sagen, da traue ich mich nicht rein, war auch früher nicht so meins, dieses ganz vorne, direkt vor der Bühne, direkt den Menschen, den Artist so in die Augen zu schauen und so, ist schon was Spezielles und ich glaube, da spürt man auch viel mehr noch so den Vibe, die Gruppendynamik, dieses Singalong miteinander und so. Ja, ich stehe tendenziell lieber so ein bisschen weiter hinten, ein bisschen an der Seite, mir ist es dann da vorne ein bisschen too much, aber sehr reizvoll, ich kann es nachvollziehen.
0: Mhm, definitiv. Ja, und die Person, die ich dahin begleitet habe, die habe ich dann nach dem Konzert gefragt, enthusiastisch, hey du, und wie fandest du das Konzert? Und sie schaut mich an, hält den Finger an den Mund, überlegt kurz und sagt, langweilig. Und ich dachte mir, oh Gott, du hättest auch einfach was sagen können, weißt du, ich wäre einfach auch wieder mit dir gegangen, aber schön, dass du trotzdem dich komplett drauf eingelassen hast. Also wirklich sehr bemerkenswert. Wunderschönes Erlebnis, das verbindet uns jetzt auch. War's von meiner Seite.
1: Zu dem Zeitpunkt, als du da vorne mit jemandem, mit einer Klientin relativ weit vorne, mitten im Pit in der Crowd gestanden bist, bin ich ungefähr 200-300 Meter weiter abseits gesessen. Ich war gerade auf dem Weg. Ich wollte kurz bei einer Band im Zelt vorbeigucken oder bei einem Act und habe gedacht, okay, eigentlich bin ich, das war schon relativ spät am Abend, eigentlich bin ich durch. Also das Wochenende war schon auch anstrengend und herausfordernd, halt auch ein bisschen wegen den Temperaturen und dementsprechend. Ich habe mich mal kurz hingesetzt und Roy Bianco hat irgendwie so einen gemütlichen, lockeren, leichten Urlaubsflair vermittelt. Ich habe mir schnell was zu essen geholt, habe mich da hingesetzt, habe mir den Rest noch so ein bisschen angeguckt und dann bin ich weitergegangen ins Zelt und habe die Überraschung meines Festivals eigentlich erlebt. Ich wollte zu einer Band und habe die irgendwie falsch verortet. Ich hatte die in meinem Kopf irgendwo ein bisschen woanders hingesteckt.
0: Musikalisch meinst du?
1: Musikalisch. Und ich dachte, eigentlich bin ich schon wieder Camp, Zelt, fertig, so langsam zurückgehen, zur Ruhe kommen. Aber ich gucke noch kurz vorbei bei denen. Und wenn es mir nicht gefällt, kann ich auch wieder gehen. Und ich bin da reingekommen und ich dachte, was geht denn hier gerade ab? Pass auf, da hat eine Band gespielt und die haben live Dubstep, Breakbeat, elektronische Musik, Drum and Bass gespielt mit einem Live-Drummer, mit einer E-Gitarre, mit einem Sänger. Da war so ein Druck, da war so eine Wucht dahinter. Ich fand's big time.
0: Big time.
1: Big time. Also von Minute zu Minute habe ich eine Schicht mehr an Klamotten abgelegt, bis ich eigentlich nur noch fast oben ohne rumgedanced habe, weil ich, also mich hat's gepackt. Mich hat's tierisch gepackt und habe dann auch noch kurz unserer guten Freundin und Leitung unserer Gruppe, der Agnes, geschrieben, hey, wenn du Lust und Zeit hast, komm mal kurz vorbei. Und die kam dann auch noch vorbei und hat die letzten 5 Minuten miterlebt und dann haben wir zusammen gedanced. Und zwar die Band war Mode Step aus London. Und gerade durch diesen Live-Charakter, auch mit diesen leichten Gitarren, hatte das auch irgendwie so einen leichten Metal-Touch, also völlig irre Mischung, aber mit ganz viel Energie. Ich weiß nicht, wenn du Pendulum kennst, ist ja auch eine Live-Band, Live-Act, Live-Charakter, die auch so elektronische Musik in diesem Gewand machen. Genau, und jetzt hört ihr, das passt ja auch wieder zum Southside, jetzt hört ihr von Mode Step das Lied Lost Inside a Crowd. Viel Spaß!

0: Mal. Das waren Modestep, Lost Inside a Crowd. Ich glaube, bei dem Lied kam so ein bisschen rüber, so diesen Bandcharakter und auch immer wieder Breaks. Ich fand es super spannend. Genau, also für alle, die vielleicht jetzt gerade das so langsam erst eingeschaltet haben, wir spielen heute Musik, Lieder, Tracks, Artists, die auf dem Southside gespielt haben, auf dem letzten Southside
1: 1958.
0: Wisst ihr noch damals mit den
1: historisch.
0: Genau, mit dem Grammophon und der Big Band. Nein, 2026. Genau, also Bands, die wir selber gesehen haben, gehört haben, die uns beeindruckt haben. Und mich hat Modestep von gerade eben sehr geflasht, beeindruckt. Jawollo. Da war's wieder. Hallo Mama, jawollo.
1: Ihr seid bei den Zwischenwelten und ihr hört gerade im Hintergrund unseren wunderbaren Song, beziehungsweise erstmal hört ihr wahrscheinlich im Hintergrund den dritten Begleiter des heutigen Tages, unser wunderbarer Ventilator. Ein kleiner Applaus für unseren Ventilator.
0: Ah.
1: Genau. Falls ihr den im Hintergrund hört, wir brauchen ihn einfach. Ihr seid die Sendung, die sich selbst nicht zu ernst nimmt. Wir machen heute ein Southside-Special. Und ich hätte gesagt, wir machen einfach den nächsten Song, oder? Ah, ich wollte noch sagen, unsere wunderbare Hintergrundmusik.
0: Hyperbolic.
1: The Hyperbolic Club. Begleitet uns auf Schritt und Tritt. Genau. Als nächsten Song hört ihr wieder mal natürlich eine Band vom Southside. Ich habe sie anfangs gar nicht auf dem Schirm gehabt und habe sie dann auch nur im Vorbeilaufen gehört, aber der Vibe hat mich so gekickt, dass ich mit den Leuten, mit denen ich in dem Moment unterwegs war, ich konnte sie überzeugen, dass wir da jetzt hingehen und uns das mal anhören. Und der nächste Song und die nächste Band ist Rikas. The Last Train to London. Du guckst schon so, was guckst du so?
0: Okay.
1: Hast du
0: ich wollte ursprünglich auch zu den Rikas, aber ich habe an dem Mittag, es war sehr heiß, ich habe so eine kleine Pause gebraucht und ich habe da ja sogar tatsächlich eine kleine persönliche Connection zu den Rikas.
1: Ah ja, stimmt.
0: Genau, weil ein ehemaliger Freund, ich kann es leider nicht anders sagen, wir waren mal befreundet, können es aber leider nicht mehr sein, dem sein Halbbruder ist der Sänger der Rikas und der heißt auch Sascha. Ja. Schön, dass jetzt was von den Rikas läuft. Ich musste sie leider,
1: auf Abstand halten.
0: Nee, ich habe eine Pause gebraucht. Ich wäre gern hingegangen und ich hätte das auch mit emotionalem Abstand wirklich hören können.
1: Dann hört ihr jetzt mit emotionaler Nähe The Last Train to London von den Rikas. Viel Spaß.

0: Oh, was war denn das jetzt gerade?
1: Willst du es kurz sagen?
0: Ja, ich habe mir ist gerade aufgefallen, ich habe keine Kopfhörer auf, ich habe die Mikrofone angemacht und ist mir aufgefallen, ich habe ja noch gar keine Kopfhörer auf, was ich dann auch gedanklich ausgesprochen habe und mir dann an den Kopf gehauen habe, gedankenfrei, weil ich dachte, ich bin so doof, die Mikrofone sind doch schon an, das hört man. Und dann dachte ich mir, jetzt hat man das ja auch gehört. Egal.
1: Ja, wir sind ja die Sendung, die sich selber nicht zu ernst nimmt. Es tut uns leid. Ich würde sagen, das läuft auch alles unter unserem Festivalmotto #sonnendumm.
0: #sonnendumm. Oder #ärgerlich. Den hatte ich auch noch in der Pipeline. Was war das? Kaffkiez?
1: Sonderschule.
0: Sonderschule.
1: Ja.
0: Ach ja. Ja, war wunderschön auf jeden Fall bei... so viel Mucke neue. Bei den Rikas. War wunderschön. Ich habe es sehr genossen. Wir waren nur kurz da. Den Song habe ich gehört. Ja, ich fand es bezaubernd. Wirklich. Da dachte ich mir, als ich den gehört habe, das war glaube ich auch am Donnerstag oder am Freitag, ich weiß nicht mehr wann, aber da dachte ich mir, das erste Mal, ich hätte mich wirklich mal mit den Künstlern auseinandersetzen können, auch wenn ich hier zum in Anführungszeichen Arbeiten bin, hätte ich mir zumindest die Playlist, die Southside-Playlist mal anhören können, um so ein bisschen so einen Blickfang zu bekommen, was geht denn da alles so und was wäre denn in so Löchern, wie in dem Moment auch war, mal besuchenswert gewesen. Aber naja.
1: Hätte man machen können, aber auf der anderen Seite, du bist ja relativ uninformiert einfach mal auf dieses Festival gefahren.
0: Gar, ich wusste nicht mal, wer Headliner sind und ja, so. Ich habe gar nichts nachgeguckt.
1: Und ab und zu kam ja dann so eine Aussage von dir, was, die spielen auch? Wie geil. Dann wird man halt dann doch irgendwie positiv überrascht. So, ne?
0: Definitiv.
1: Jawohl.
0: Gut, dann hiermit überreiche ich an dich.
1: Jo, liebe Leute, wir sind beim Southside Special und... Ich komme jetzt zu einer Band, vor allem aber auch zu einer Person, zu einer Sängerin, die nicht nur bei mir, sag ich mal, einen emotionalen Krater hinterlassen hat. Das war ein Einschlag, mein Gutster. Für mich eine der markantesten und durchdringenden Stimmen der jetzigen Zeit. Es geht um Florence and the Machine. Und irgendwie... Die hat angefangen zu singen und bekommt direkt irgendwie einen Draht oder eine Verbindung zu mir, zu meinem Inneren. Und ich war nicht der Einzige. Tatsächlich nach dem Konzert habe ich dann so mitgekriegt, zwei anderen Kollegen ging es ähnlich. Ja, und dann hast du, lieber Erik, mir sogar noch durch den Impuls von Florence, die gemeint hatte, oh, wie schön, die Sonne kommt jetzt endlich raus. An dem Wochenende hat es doch auch immer wieder mal heftig gewittert.
0: Oder gehagelt.
1: Oder auch mal gehagelt. Wir hatten ja also wirklich vier Jahreszeiten so an einem Wochenende sozusagen. Hat sie gemeint, ach, schön. Und sie steht schon auch so ein bisschen für Interaktion mit Publikum und so und hat dann so die Leute gebeten oder aufgefordert, ach, mach doch mal so ein bisschen so kleine menschliche Pyramiden und nimmt andere Leute auf die Schultern, was du dann ja mit mir gemacht hast.
0: Ja, und wir hatten es vorhin von den kleinen Vorzügen, die wir auf dem Festival haben.
1: Mhm.
0: Wo, also kannst du den Leuten sagen, wo ich dich auf die Schultern genommen habe, an was für einem Ort, wo wir dort waren mit unseren Vorzügen?
1: Ja, also...
0: Oder unserem Ausgleich, besser gesagt, genau. Der Ausgleich für unsere Leute.
1: Also durch die Arbeit und durch das Klientel, mit dem wir unterwegs sind, haben wir gewisse Vorzüge, wie zum Beispiel einen kleinen separaten Campingplatz und auch Zugang zur sogenannten Rolli-Bühne. Die findet man auf jedem größeren Konzert und Festival.
0: Oder barrierefreie Bühne.
1: Genau, genau, eine barrierefreie Bühne, die ist ein bisschen erhöht. Da hat man einen guten Blick und da haben wir als Mitarbeiter natürlich dann auch Zugang dazu. Und da, auf diesem kleinen Bereich, unsere kleine Safe Space Insel, hast du mich dann auf die Schultern genommen und ich war da so der Einzige und ich war ja nochmal erhöht und ich hatte so eine mega Aussicht irgendwie auf das ganze Publikum. Das war sehr, sehr, sehr schön und das hat mir auch nochmal geholfen, so richtig reinzugehen in das Konzert, in was da gerade passiert. Und naja, ab Lied 2 war der Sascha eine kleine Heulboje. Das war sehr, sehr schön. Und das war halt auch die Energie von Florence. Und deswegen habe ich mich auch bewusst für einen Live-Auftritt, eine Live-Version des Liedes Shake It Out entschieden, weil da kommt auch am Anfang nochmal kurz eine kleine Interaktion mit dem Publikum. Und genau, das, da hören wir jetzt nun rein. Florence and the Machine Live-Version mit Shake It Out.
2: We would have liked to have a choir with us, but there are already so many of us on stage. So I was wondering if you would be our choir this evening. Okay, so as your choir mistress, here is your intention. You are very scared and hungover. So if you can channel that feeling, and you kind of feel like you need something to absolve you. So you're basically like a hungover choir of angels, is where I'm going with this. I feel like you can do this. This is really good. Okay, should we sing this one together?

0: Goosebumps. What the hell?
1: Was?
0: Sie hat ja gerade gesungen, what the hell.
1: Ja.
0: Ne? Also, what the hell. Also, ja. Manche Künstler, Künstlerinnen, die machen irgendwas mit mir.
1: Du siehst auch leicht emotional in deinen Äuglein aus.
0: Ja, bin schon wieder voll.
1: Etwas glasig.
0: Ach. Kann schon sein. Stehe ich dazu.
1: Schön.
0: Also, hast du es, also ich finde bei ihr, finde ich es phänomenal, wie sie es schafft, so stimmlich um die eigene Melodie so ein bisschen drumrum zu tanzen und so und zu variieren mit ihrer Stimme. Also, ja. Wir würden uns gern noch kurz für den Fall, dass gewisse Live-Aufnahmen etwas leiser sind, möchten wir uns entschuldigen. Aber ihr findet ja auch notfalls den Knopf oder den Dreher, an dem man die Lautstärke ein bisschen hochdrehen kann. Genau.
1: Super. Bin ich?
0: Mhm. Du bist.
1: Ich bin.
0: Du bist.
1: Ich bin. Dann, weil ich Lust auf Musik habe und ich sehe, wir haben hier noch 20 Minuten Spielzeit, hört ihr als nächsten Song eine Band, die ich schon davor sehr gefeiert habe, aber ich war auch überrascht. Also als nächsten Song hört ihr was von Mob Mama.
0: Mob.
1: Entschuldigung, Mob Mama.
0: Mob.
1: Und ich war total überrascht, weil ich sag dir ehrlich, das war das gleiche wie bei Buntspecht. Ich dachte, die Person, die singt, hat das andere Geschlecht, was ich eigentlich dachte. Also ich dachte, es wäre ein Mann, aber es ist eine Frau gewesen. Oder?
0: Ey, pass mal auf, ich glaube, Mob Mama haben aber
1: keine,
0: auch viele Künstler und verschiedene Sachen. Also ich glaube, ich weiß schon, welches Lied du spielst und da ist es tatsächlich ein männlicher Sänger-Rapper, glaube ich. Ich glaube, okay. Die haben unterschiedliche Gäste immer wieder da und ich bin jetzt auch nicht so deep drin in der Mob Mama-Sphäre und so. Die hatten jetzt für das Konzert eine feste Sängerin-Rapperin am Start und ich weiß nicht, ob das Standard ist. Genau, vielleicht kann uns da ja mal jemand informieren darüber.
1: Genau, wollte ich gerade auch sagen. Auftrag, Arbeitsauftrag ist klar für euch Zuschauer. Ihr googelt jetzt alle mal in der Zeit, wo ihr den Song Molotow hört. Ganz viel Spaß. Mob Mama, Molotow vom Southside.

0: Ihr habt gehört, Mob Mama mit Molotow, die Big Band im Hintergrund, das Saxophon ist noch zu hören. Genießen wir nochmal kurz. Geil. Du weißt ja, ich liebe Live-Musik, ich liebe Orchestermusik und vor allem, wenn Orchester nicht nur klassisch spielt, also mag ich auch, aber es geht ja auch noch drüber hinaus. Man kann ja mit Pauken und Trompeten auch einen guten Hip-Hop-Beat schreiben oder was auch immer. Ja, ich war beeindruckt. Ich hätte auch den Song Prokrastination auswählen können, das ist gerade auch Thema bei mir, aber ich fand die Liebesgeschichte zwischen dem Polizisten und der Linksaktivistin dann doch ein bisschen romantischer, Sascha. Ja, damit übergebe ich an dich.
1: Ich mag die Story dahinter auch sehr, weil sie so ambivalent ist und ne, irgendwie zwei Menschen, die so nach außen erstmal so gar nicht zusammenpassen. Ne? Finde ich spannend. Jo, mein nächster Künstler, den ich euch vorstellen möchte, steht bei Wikipedia als Rapper. Ja, bitte hau raus, sag was.
0: Du meinst bei einer bekannten Enzyklopädie-Internetseite.
1: Ja, aber dann wäre mein Wiki-Wiki-Gag.
0: Ja, okay.
1: Ich wollte das jetzt einfach mal wagen.
0: Ja, Wikipedia ist ja auch ein Non-Profit, das ist ja absolut in Ordnung. Da kann man ja auch mal Shoutouts geben an Wikipedia.
1: Nun ja.
0: Ja, ich lass dich weiter moderieren.
1: Ja, Sophie. Ja, der nächste, finde ich, fungiert nicht nur in diesem Rap-Bereich. Für mich ist er wesentlich mehr. Ist auch Singer-Songwriter, schreibt Balladen, hat aber auch harte, moderne Beats, über die er authentisch und versiert seine Themen rappt und mit uns teilt. Kommt aus dem Großraum Stuggi und ist dann naheliegend bei 4Music gelandet, bei dem Label von den Fantastic Four. Die Fantastischen Vier. Ja, also ich fand den Auftritt spannend, unterhaltsam und bewegend, aber wie das halt so ist mit Geschmäckern, können die auch sehr unterschiedlich sein. Mein Kollege und Freund, Shoutout an Chris, hallo Chris.
2: Hallo Chris.
1: Der hat das nicht so gefühlt, der konnte damit jetzt irgendwie nicht so richtig was anfangen und so kriege ich jetzt thematisch eine Brücke hin, denn in abgeschwächter Form hat wohl Chris in diese Richtung gedacht, wie jetzt auch Marjan uns begleitet. Das Lied heißt Ich hasse dich. Den hat er aber leider nicht gespielt und ich muss auch sagen, ich kann es ein bisschen nachvollziehen, weil es ist eher was Langsameres, Balladenartiges und für einen Live-Auftritt dann doch eher ein Stimmungskiller. Trotzdem, ich würde ihn gern mit euch teilen. Viel Spaß, Marjan.
0: Mit Ich hasse dich.
1: Genau.
0: Ich wollte es nur noch mal rund machen, dass auch diese dramatische, ja, kurze, stille Hintergrundmusikpause gemacht wird.
1: Mach die
0: wird.
1: Sache rund und fett.
0: Bye, bye. Viel Spaß.

0: Und davor kam Marjan mit Ich hasse dich.
1: Ich hasse dich.
0: Hasse dich. Ja. 20 Wooden Pilots, großartiger Auftritt. Ich glaube, da könnten wir jetzt auch mal eine ganze Folge nur über die 20 Wooden Pilots und den hier Auftritt machen. Deswegen sparen wir uns das. Und ich übergebe an dich.
2: Ja, ich wollte noch eine Sache sagen. Ja, ihr habt gerade die 21 Pilots gehört. Wir haben die 21 Pilots live gehört. Und wer wahrscheinlich auch die 21 Pilots live gehört hat, war Rosa, die Bundesfreiwilligendienstlerin vom Radio Störfunk. Liebe Grüße gehen raus an dich, Rosa.
0: Hi.
2: Wir haben dich und deinen Papa gesehen.
0: Ja, und vor allem mal, du hast uns gesehen.
2: Stimmt, wir haben dich ja gar nicht gesehen.
0: War eigentlich eine total witzige Situation. Ja, hey Leute, nett. Habt ihr nicht vor 2 Tagen direkt nach uns eine Sendung gemacht?
2: Wart ihr nicht das? Ja, schön. Wir haben jetzt noch einen Song von der Band Just Mustard, den Song We Are Just Here. Bevor wir den spielen, machen wir die Abmoderation, weil es zeitlich gut reinpasst. Wir waren Zwischenhelden und wir bedanken uns fürs Zuhören, schicken liebe Grüße und ganz viel Liebe raus an die Menschen, die mit uns auf diesem Festival waren. Vielen Dank für die Erfahrung einfach.
0: Ja. Absolut, absolut. Jedes Mal wieder ein tolles Miteinander erleben. Großartig, ne?
2: Ja.
0: Toll. Ich freue mich schon auf nächstes Jahr.
2: Hoffentlich, hoffentlich. Und hoffentlich werden die Türsteher, die Securities wieder ein bisschen netter. Türsteher, so habe ich sie eingeordnet irgendwann. Und die haben nicht für meine Sicherheit gesorgt. Zumindest hatte ich kein Sicherheitsgefühl immer wieder. Nur von selten.
0: Die standen so als Barriere zwischen uns und dem Ort, wo wir eigentlich hin müssen oder wollten.
2: Sie waren die Barriere zur barrierenfreien Stage manchmal.
0: So, Herr der Ringe mäßig. Du kannst nicht vorbei.
2: Naja, ich wünsche euch oder wir wünschen euch noch einen wunderschönen Tag. Ihr hört Just Mustard. We are just here. Viel Spaß.

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1: Dankeschön!
2: Das ist die Stimme von Stimmakrobat Rainer von Vielen zusammen mit der Band Orange. Die waren auf dem Adieu Tristestival 2024 auf dem Festival Samstag. Und jetzt hört ihr den zweiten Teil des Konzerts von Orange hier nur bei Störfunk Live. Und in der zweiten Hälfte geht's dann weiter mit Avalanche Party, einer Band, die kommt aus UK und spielt Garage.

Dankeschön. Es ist so schön bei euch. Und ihr seht so gut aus.

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Ey, wir schauen auf die Uhr und hier kommt unser letzter Song, Leute.

0: Kreisheim! Wie toll ist das bei euch? Dankeschön! Wir sind Orange und ihr seid das Adieu Tristesse Festival. Danke sehr! Applaus für Daniel am Mischpult. Danke, Dani! Und großer Applaus für die ganze Crew des Tristesse Festivals, die das Ganze hier möglich macht. Danke euch allen!
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0: Vielen, vielen Dank. Dankeschön. Das war noch längst nicht alles. Der Abend geht weiter. Es kommt noch eine Band. Und wenn ihr nicht genug von uns habt, wir haben noch Vinyl dabei, wir haben CDs dabei und T-Shirts. Die gibt's gleich bei diesem Pavillon, den ihr hier seht. Wenn wir unser Zeug hier abgebaut haben und für die nächste Band freigemacht haben, dann sehen wir uns da im Pavillon und ihr könnt noch CDs, T-Shirts und Vinyl von uns bekommen. Bis gleich und herzlichen Dank für den schönen Abend. Ciao.
2: Orange live auf dem Adieu Tristesse-Festival von 2024, genauer gesagt der 13. Juli, der Festival Samstag also. Das war der zweite Teil ihres Konzerts und jetzt gibt's noch einen Mitschnitt von der Band Avalanche Party, genau vom selben Abend. Sie spielen Garage Punk.

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Dankeschön. Yep. Alles klar? Alles klar? Alles klar?

Avalanche Party live aus dem Vereinigten Königreich, die an diesem Abend eine Autopanne hatten und deswegen als letztes auf dem Adieu Tristestival 2024 am Samstag spielten. Das war Störfunk live. Am Anfang habt ihr noch den Mitschnitt von Orange gehört vom selben Abend. Und wenn euch jetzt dieses kleine, schöne Festival direkt vor der Haustür interessiert, dann empfehle ich euch adieutristesse.org. Dort findet ihr alle Infos zu den Aktivitäten des Vereins sowie zum Festival am Wasserspeicher zwischen Altenmünster und Onolsheim. Ich sag vielen Dank fürs Zuhören und bis zum nächsten Mal. Mein Name ist Miro und hört auch gerne mal in die Störfunk-Mediathek rein.

Freunde der Sonne. So schnell ist es wieder soweit und ihr hört auf Wellenlänge der Talk mit Alea. Schön, dass ihr alle eingeschaltet habt. Am Mikro ist logischerweise Alea, aber ich bin nicht allein im Studio. Vielleicht konntet ihr gerade ein leises Quietschen erhören. Es war mein Gast, mein Special Guest. Wer uns gerade auf Twitch zuschaut, weiß, wer hier bei mir im Studio ist. Wer uns nicht zuschaut, sollte das in erster Linie tun und wird auch gleich erfahren, dass Rachel hier neben mir sitzt. Wer dachte, ihr seid uns in Kombination los? Falsch gedacht. Noch ein allerletztes Mal geben wir uns gemeinsam hier im Studio die Ehre und reden noch mal ein bisschen über das vergangene Jahr, übers Radio, über Schwäbisch Hall, über alles, was uns so einfällt. Und ihr dürft Teil davon sein und einfach zuhören. Wir wünschen euch jetzt schon mal ganz viel Spaß und machen weiter mit ein paar von unseren Favorite Songs aus der Playlist. Viel Spaß!

0: Sommer von Tim, der Frankfurt Remix, und ihr hört auf Wellenlänge mit Alea und Rachel. Ich muss gleich den Ventilator ausmachen. Ich hatte die große Hoffnung, man hört ihn nicht, aber hier drin hat es mal wieder Toaster-Temperaturen. Ich erlöse euch gleich von dem Geräusch. Aber erstmal hallo an meinen Gast. Ich grüße dich. Wie geht's? Wie steht's?
1: Hallo. Gut. Gut, und selber?
0: Wir haben uns schon ein paar Tage nicht gesehen gehabt. Wir sind gerade irgendwie abwechselnd die ganze Zeit im Urlaub. Haben uns vorhin schön getroffen und noch ein Getränk getrunken und dann beschlossen, wir reden heute in der Sendung einfach über alles Mögliche. Eigentlich wollte ich gerne mit dir über diesen Song reden, den ich gerade gespielt habe. Dann ist mir leider Gottes aufgefallen. Es war der falsche. Apple Music, was ist da los? Wir wollten den Zürich Remix. Das war der Frankfurt Remix. Wie fandst du den trotzdem?
1: Im Vergleich, das erste Mal, dass ich den gehört habe, sehr gut tatsächlich. Weicht, wie gesagt, ein bisschen von dem Original ab. Aber vielleicht hören wir ja das Original nachher oder jetzt auch gleich im Anschluss noch. Und dann könnt ihr einfach selber entscheiden, welchen ihr besser findet.
0: Ja, aber ich finde es auch verrückt. Warum bringt man zwei Remixe von einem und demselben Song mit verschiedenen Städten raus?
1: Vielleicht, weil unterschiedliche Künstler noch dabei sind.
0: Ah, ich weiß nicht, wie tief bist du in dem Game? Heißen die Songs Frankfurt und Zürich, weil die da aufgenommen wurden? Oder?
1: Das weiß ich nicht, aber ich könnte mir vorstellen, dass die Künstlerin, die bei dem Frankfurt Remix dabei ist, vielleicht aus Frankfurt kommt. Oder vielleicht gibt es da irgendeine Special Connection oder so.
0: Wow. Ja, das finde ich übrigens auch spannend. In diesem Jahr, das wir beide jetzt hier verbracht haben, haben wir uns viel auch mit Musik auseinandergesetzt, würde ich sagen, mehr oder weniger freiwillig und mehr oder weniger tief. Ja, ich weiß noch, als ich hierher gekommen bin, ich habe gesagt, ganz klar, mir ist eigentlich relativ egal. Ich höre ziemlich durchmischt alles. War das bei dir auch so?
1: Ich glaube auch. Ich hatte natürlich auch meine Präferenzen, aber durch das Jahr, man hat sich durch so unglaublich viele Genres gehört. Ich glaube, wir hatten es auch schon mal in einer unserer letzten Sendungen über das allbekannte Störfunk-Musikarchiv, wo wirklich alles dabei ist. Ja, und man vielleicht auch ein paar neue Musikgenres kennenlernt.
0: Hast du da irgendeins gefunden, was mittlerweile zu deinen Favorites zählt? Oder sind es einfach nur Sachen, wo du sagst, ja, okay, kann man mal hören?
1: Also ich fand immer den, ich glaube, Female Power oder Female Artists Ordner, den fand ich sehr, sehr stark. Ja, fand ich gut, dass der represented wurde hier bei Störfunk.
0: Ja, an der Stelle, für die Leute, die es nicht ganz verstehen, wir haben so ein Musikarchiv, heißt es. Da sind verschiedene Ordner drin, das befüllen Leute hier aus dem Büro, aus der Redaktion. Ganz liebe Grüße an der Stelle. Und da haben wir so verschiedene Unterordner, eben Female Power, Weltmusik, solche Sachen, die wir dann auch für den Störmelder unter anderem benutzt haben. Ich fand, da waren sehr coole Songs dabei. Da waren auch Songs dabei, wo ich mit Ojemine, also es war jeden Tag so ein bisschen russisch Roulette, was da jetzt am Ende des Tages rauskommt. Ich erinnere mich noch ganz krass an einen Song. Das war ein italienisches Pasta-Rezept.
1: Oh ja, stimmt.
0: Vorgelesen oder gerappt, ich kann es nicht so ganz genau sagen, und dann mit so einem Beat untermalt. Das war, glaube ich, so.
1: Ich weiß es auch noch ganz genau. Regler hochgezogen und erstmal sich fragend angeschaut.
0: Das war mein Core Memory, was das angeht. Das Pasta-Lied. War es Pasta oder war es Pizza? Es war irgendwas Italienisches.
1: Es war Pasta, soweit ich mich erinnern kann. Ja, das tatsächlich. War verrückt. Aber wir haben es laufen lassen. Also vielleicht.
0: Hat sich auch niemand beschwert.
1: Nee, vielleicht konnte ja auch irgendjemand nebenher seine Pasta noch machen.
0: Nachkochen. Heute kochen mit dem Störmelder. Ja, das wäre auch mal ein gutes Format gewesen. Mhm. Nee, aber wie gesagt, wir hatten so ein wunderbares Musikarchiv. Da gab es wirkliche Schätze drin. Songs, die fand ich jetzt nicht so Burner. Aber wenn ihr auf der Suche nach ganz exquisiten Dingen seid, die nicht Mainstream sind und die man sonst nicht hört, dann hört auf jeden Fall fleißig in den Störmelder rein. Auch im September, wenn wir beide komplett raus sind. Ich glaube, unsere Nachfolgerinnen werden das auch ganz gut machen. Und euch da ein paar gute Songs um die Ohren hauen.
1: Ja, ich würde jetzt mal so weit gehen und sagen, nicht nur Störmelder, sondern Störfunk allgemein. Wie gesagt, ich komme irgendwie immer wieder auf das Motto frei und bunt zurück.
0: Ja, das stimmt.
1: Das passt irgendwie wie Arsch auf Eimer, kann man das so sagen?
0: Nein, ich wollte jetzt hier auch keine einzige Sendung schlecht reden. Was ich nur sagen wollte, ist so, der Störmelder, wir sind schon so das durchmischteste Programm, würde ich mal ganz frech behaupten. Weil die meisten anderen Sendungen, die wir haben, gehen alle in eine Richtung.
1: Das auf jeden Fall. Aber dann
0: in
1: vielleicht
0: ihre eigene Richtung. Aber das finde ich schön, weil man kann genau das hören, auf was man Lust hat.
1: Das stimmt.
0: Auch mit unserer Mediathek, falls ihr sie nicht kennt, unter www.störfunk.de Mediathek könnt ihr alle Sendungen 7 Tage lang nachhören. Das heißt, ihr habt gerade keine Zeit für eure Lieblingssendung. Gar kein Problem, dann schaut ihr da vorbei und hört einfach rein. Das ist ganz cool. Das mache ich tatsächlich auch ab und an mal.
1: Ja, cool. Cool, cool.
0: Ja, das ist dann so ein bisschen wie Podcast hören. Eigentlich bin ich eher so ein Podcast-Mensch.
1: Ja, und manche Interviews gibt es ja auch von uns auf der Homepage noch nachzuhören. Das haben wir extra dann für euch zusammengeschnitten, weil wir dachten, das ist ein tolles Thema. Also ist auch mal ein Vorbeischauen wert.
0: Bist du an sich eher so Musikhörer oder Podcaster?
1: Also ich bin zu Hause privat in meinem Alltag, wenn ich so ganz alltägliche Sachen mache, tatsächlich eher ein Podcast-Hörer. Aber wenn ich unterwegs bin, im Auto bin oder jetzt mal irgendwie nur so eine Zeitspanne von so 20 Minuten habe, höre ich dann auch lieber gern Musik. Also zum Beispiel beim Duschen gerne Musik, aber so beim vielleicht so Wäsche aufhängen oder Geschirr spülen, aufräumen allgemein dann eher Podcast.
0: Bist du so ein True-Crime-Fan?
1: Tatsächlich ja. Ja.
0: Ich wollte gerade sagen, beim Duschen True-Crime hören, das ist wirklich Next-Level gefährlich.
1: Das stimmt.
0: Das stelle ich mir richtig unangenehm vor.
1: Stell dir mal vor, du duschst abends, ist es dunkel und dann hast du True-Crime.
0: Das stelle ich mir richtig ekelhaft
1: das
0: vor.
1: Das ist eine Mutprobe, sage ich auf jeden Fall.
0: Ja, aber das finde ich ja auch. Ich kenne so viele Leute. Also ich habe nichts gegen True-Crime. Ich höre das auch manchmal. Aber ich kenne Leute, die hören es wirklich zum Einschlafen oder schauen sich so Dokus an. Und ich denke mir jedes Mal, wie könnt ihr danach entspannt eure Augen schließen?
1: Also das geht nicht. Ich bin nicht so, und ich bin visuell da tatsächlich viel empfindlicher. Mhm. Also verbal-audial. So. Funktioniert das ganz gut für mich, aber auch abends, wenn es dunkel ist, kann ich mir das auch nicht mehr geben. Also wirklich, wenn es hell ist, dann ist es okay und dann auch gern lieber per Podcast als per Doku, weil ich finde, wenn man dann so Bilder dazu hat, kommt einem das immer noch mal, kommt das manchmal so noch so ein bisschen näher an einen ran.
0: Ich erinnere mich noch, in unseren unveröffentlichten Vorstellungsvideos, die wir mal gedreht hatten, hatten wir es auch über Hörspiele und Hörbücher. Da haben wir ja beide eingestanden, dass wir das immer noch gerne hören.
1: Ja.
0: Was ist da dein Favorit?
1: Also ich muss tatsächlich sagen, es gibt so eine Website, die heißt Receptify oder so. Da kann man schauen, auch über das Jahr hinweg, nicht nur zu dem Spotify-Rückblick, mhm, am Ende, was so die meistgehörtesten Künstler, Interpreten oder auch Lieder sind. Ich habe das mal gemacht, ich glaube vor so 2 Monaten, und auf Platz 1 war bei mir tatsächlich die 3 Fragezeichen von den letzten Monaten. Also ich glaube, das ist der Favorit.
0: Nee, also es ist wirklich peinlich, das in unserer Generation zuzugeben, aber 3 Fragezeichen hat es mir irgendwie nie wirklich angetan. Ich glaube, darüber hatten wir es beide mal, dass ich so ein kleines Trauma gekriegt habe, weil wir sind ja aufgewachsen in der Zeit der Kassetten, CDs und irgendwann auch MP3-Player, auf die eben alles Mögliche geladen wurde. Und ich weiß nicht, wo es herkam, ob es mein Papa war an der Stelle, liebe Grüße, falls er zuhört, ob es da drauf war, ich weiß es nicht. Aber es war eine Folge von die 3 Fragezeichen auf meinem MP3-Player, nicht die Kids Edition, die normale Edition. Und ich war, keine Ahnung, wie alt, ich war 8, 9, und ich habe das gehört und ich fand das so unfassbar gruselig, dass ich den 3 Fragezeichen nie wieder eine Chance gegeben habe.
1: Ich muss sagen, ja, ich glaube, die Kids-Version ist da einiges sanfter. Die normalen, die fand ich auch manchmal ein bisschen gruselig. Und wir hatten es, glaube ich, auch drüber, du bist eher so ein TKKG-Typ.
0: Ich bin absoluter TKKG-Typ.
1: Und so wie es dir aber bei den 3 Fragezeichen geht, geht es mir zum Beispiel bei TKKG. Ich weiß noch, es gab irgendeine Folge mal, da war ich im Urlaub mit meinen Großeltern und ich habe die angehört und da war das Ding danach durch für mich. Ich konnte es nie wieder anhören, ich fand es so gruselig.
0: Weißt du noch, was passiert ist?
1: Ich glaube, es war irgendeine Folge mit einem Hotel, Geisterhotel, oder dann waren die irgendwann in so horrorfilmmäßig in einer Sauna eingesperrt. Und es war, also, das ging nicht für mich. Es war
0: ich finde es verrückt, wie man als Kind vielleicht so kleine Erfahrungen sammelt die dann irgendwie so blöd hängen bleiben, dass man da nie wieder den Zugang zu gefunden hat.
1: Voll.
0: Aber es ist ja schön, dass wir beide wenigstens irgendwas gefunden hatten, woran wir Freude empfunden haben.
1: Das auf jeden Fall. Und ich muss sagen, ich war dann auch eine Zeit lang eher auf der 3-Ausrufezeichen-Seite.
0: Girl Power.
1: Ja, genau, die Girl. Da sind wir wieder bei der Female Power. Auch da stark vertreten. Und dann bin ich jetzt aber tatsächlich wieder zu den 3 Fragezeichen gewechselt. Ich muss aber auch sagen, von den 3 Ausrufezeichen habe ich fast alles durchgehört, also vielleicht auch deswegen.
0: Kommen da nicht immer noch neue Folgen raus?
1: Da kommen noch neue Folgen raus, aber wie bei den meisten Dingen, die älteren Folgen sind irgendwie trotzdem immer noch die besten. Also manche Dinge entwickeln sich einfach eher nach hinten.
0: Ja, aber guck mal, da muss man sagen, ein Segen auf Radiostörfunk. Hier kommen täglich und wöchentlich immer neue Sendungen und Formate, die man hören kann. Das ist ja auch schön. Könntest du dir vorstellen, selber mal so einen eigenen Podcast zu machen?
1: Einen eigenen Podcast schon. Vielleicht jetzt keine eigene Sendung, die so jede Woche kommt, aber einen eigenen Podcast wahrscheinlich schon, ja.
0: Weil darüber habe ich neulich nachgedacht und ich finde es eine Wahnsinnsleistung von den ganzen Podcastern da draußen, eine komplette Stunde inhaltlich zu füllen. Also klar, wenn man einen Gast hat, finde ich, geht das. Aber stell dir vor, du müsstest eine Stunde inhaltlich recherchierten Thema rüberbringen.
1: Ich wollte es gerade sagen, ich glaube, es gibt ja auch so Interview-Podcasts, da ist das voll fein, obwohl da auch wirklich an die Interviewer. Also ja. Ich glaube, da muss man sich auch ganz schön ein Skillset drauf schaffen, dass man mit den unterschiedlichsten Menschen, meistens geht es ja auch um ähnliche Themen, ganz viele Podcasts sind ja auch so Lifestyle-Podcasts, da ein gutes Gespräch aufbaut, das dann auch interessant für die Hörer ist natürlich. Jetzt mal im Vergleich so zu uns, von der Erfahrung, die wir haben. Nicht immer ist es so leicht, mit den verschiedensten Leuten ins Gespräch zu bekommen.
0: Stimmt, ja.
1: Und auch was Spannendes rüberzubringen und vielleicht auch zu dem Punkt zu kommen, auf den man kommen möchte. Manchmal driften die Gespräche dann natürlich ab. Aber ich glaube, es ist schon nochmal ein Unterschied, wenn man dann vielleicht auch aus seinem eigenen Leben redet und einfach von Erfahrungswerten berichtet. Es gibt ja auch solche Podcasts, die jetzt keinen großen wissenschaftlichen, journalistischen, recherchierten Hintergrund oder Anspruch haben.
0: Aber manchmal finde ich die auch sehr angenehm, weil die dich einfach so aus diesem Alltag rausnehmen und dir einfach unnütze Informationen um die Ohren hauen, aber das ist auch mal schön.
1: Kennst du den Podcast Wissen Weekly?
0: Nee.
1: Ganz toller Podcast, kann ich nur empfehlen. ist, ich weiß gar nicht, inwiefern ich Werbung machen darf, wahrscheinlich schon, oder?
0: Wir machen es jetzt einfach, oh Gott.
1: Ja,
0: verklagt mich nicht.
1: Kein Problem. Ist ein Podcast, wo die Folgen wirklich nur so 20 bis 30 Minuten gehen.
0: Mhm.
1: Wo immer auch ein sehr aktuelles Thema, also es ist wirklich eine Bandbreite von Themen, es ist wirklich alles, alles, alles dabei. Von Genmutationen bis zum Thema Joggen hin, also wirklich alles dabei, immer sehr gut und kurz, prägnant runtergebrochen ist, aber eben mit einem wissenschaftlichen Aspekt, journalistisch gut vorbereitet. Meistens dann auch Experten mit dabei als kleine Interviewteile oder Teile. Also wie gesagt, wärmste Empfehlung an euch von mir. Macht immer Spaß, das zu hören. Und wie gesagt, schaut euch einfach mal durch. Es gibt wirklich zu jedem Thema eine Folge gefühlt. Und meistens ist man danach tatsächlich ein bisschen schlauer.
0: Ich finde es so spannend, was für Learnings man auch aus diesem Jahr Störfunk gezogen hat, die jetzt nicht unbedingt auf der Vermittlungsliste drauf standen. Weil ich muss sagen, ich wollte früher immer sehr gerne einen Podcast haben. Ich wollte aber auch, als ich klein war, YouTuber werden. Ich glaube, das sind so Träume, die jeder mal hat.
1: Ich glaube, ich würde sagen, die Phase hatte, glaube ich, jeder. Ich kann mich auch noch an so Fake-YouTube-Videos erinnern, die ich mit meinen Freunden gedreht habe.
0: Ich wünschte, ich hätte das damals wirklich aufgenommen oder wirklich was draus gemacht. Ich glaube, das hätte cool werden können. Ich hatte sehr viel Freude daran.
1: Ja, vielleicht wärst du dann jetzt einfach berühmt?
0: Nee. Aber ich hätte schon lustig gefunden.
1: Ja.
0: Nee, aber wie gesagt, das sind dann so Sachen, wo ich gelernt habe, es wäre vielleicht einfach nicht realistisch oder echt auch anstrengend.
1: Mhm.
0: Deswegen fand ich sehr interessant, die ganzen Dinge hier so erstmal kennenzulernen und auf kleiner Ebene umzusetzen. Hattest du irgendwie so ein Learning, mit dem du nicht gerechnet hast, was du hier mitgenommen hast, jetzt in dem Jahr?
1: Ich glaube, ich muss sagen, ich bin mit relativ wenig Erwartung in das Jahr reingestartet. Von dem her, ich glaube, das größte Learning wirklich ist einfach Radio machen. Das ist sowas, Also wann setzt man sich so mal in seiner Freizeit vor ein Mikrofon und redet einfach los oder recherchiert irgendwie ein Thema und
0: bei Radiostörfunk.
1: Bei Radiostörfunk. Kommt in den Störfleck.
0: Macht alle schöne Störflecke.
1: Genau, wenn ihr mal Lust habt, selber auf Sendung zu gehen mit eurem eigenen Thema. Aber ich glaube, so ein richtiges Learning kann ich wirklich nur sagen, wirklich Radio machen, vor dem Mikro sitzen, ins Gespräch kommen mit verschiedenen Personen. Ja, ich glaube, das ist es für mich, aber jetzt keins, wo ich sage, darauf hätte ich irgendwie auch hingearbeitet oder so. Ich glaube, das kommt alles so mit der Zeit.
0: Ich glaube auch. Aber was für uns beide, würde ich jetzt mal ganz frech behaupten, auch so ein Learning war, das klingt wahrscheinlich für die erwachsenen Zuhörer da draußen ein bisschen lächerlich, weil die das alle wissen, wie schnell man, glaube ich, das Ausmaß von Projekten oder sowas unterschätzt.
1: Oh ja.
0: Weil wir sind hier mit so vielen Ideen und Dingen reingegangen, die wir unbedingt umsetzen wollten. Und als wir dann dran waren, haben wir erstmal gemerkt, wow.
1: Ja, wir mussten ja auch viele Projekte nochmal umwerfen und umstrukturieren, umplanen. Ja, doch, das ist auch ein Learning auf jeden Fall. Also ich glaube allgemein dieses ganze Thema mit Eigenorganisation, Planung, ich glaube, das ist was man hier stark gelernt hat. Aber ich glaube auch einfach dadurch, dass es unser erster Schritt ins Arbeitsleben war, in Form von einem festen Arbeitsalltag, nicht mehr in der Schule sein, klar seine strukturierten oder seine festgeschriebenen Aufgaben zu haben, aber sich das selbst strukturieren zu müssen. Ich glaube, das spielt da auf jeden Fall noch stark mit rein.
0: Das Schöne war ja, dass wir hier auch so ein bisschen die Freiheit bekommen haben, uns da auszuprobieren und vielleicht teilweise auch so ein paar Fehler für uns selber zu machen.
1: Ja.
0: Das fand ich sehr cool. Und was noch so alles in dem Jahr passiert ist, ich würde sagen, wir quatschen gleich noch ein bisschen weiter, aber erstmal eine Musik und für uns eine kurze Ventilatorpause. Und wir starten rein, diesmal mit dem Sommer Zürich Remix-Song. Ich wünsche euch ganz viel Spaß damit.

0: Donner und Gewitter von Vico. Ein Wunschsong von Rachel, die gerade hier bei mir zu Gast ist, bei Auf Wellenlänge. Wir dachten, ein allerletztes Mal setzen wir uns noch gemeinsam ins Studio und reden über alles Mögliche. Und ich würde gerne mal über diesen Song reden. Donner und Gewitter. Warum? Was gefällt dir daran?
1: Also ich muss ehrlich sagen, immer wenn wir zusammen auf Sendung gehen, fragst du mich vorher, Rachel, gibt es irgendwelche Songs, die du gern hören möchtest? Beziehungsweise sag mir mal ein paar Songs, die du gern spielen möchtest. Und dann schaue ich immer so meine ganze Playlist durch und überlege mir, was könnte man spielen?
0: Was bringt mich zur absoluten Verzweiflung? Und dann fällt dir ein, es ist Vico.
1: Nein, ich muss tatsächlich sagen, ich schaue immer, was wäre valid hier zu spielen, was darf man hier spielen, auch textmäßig her. Und irgendwie bleibe ich relativ oft bei Vico hängen. Ich weiß auch nicht genau, warum.
0: Ich weiß nicht, ich glaube, ich habe auch durch meine Freunde, Niki, liebe Grüße, falls du das hörst, so ein kleines Vico-Trauma.
1: Also ich bin Vico-Fan. Der Model jetzt übrigens anscheinend. Also er hat sich ja ein bisschen von der Musikszene, glaube ich, zurückgezogen und dann anscheinend ist er sogar in der Fashion Week gelaufen.
0: Das habe ich ja gar nicht mitbekommen. Ja. Um Gottes Willen, vielleicht läuft das besser.
1: Also vielleicht. Künstler durch und durch.
0: Ich will ja auch nicht so schlecht über seine Musik reden. Es ist nur irgendwie nicht so ganz meine Welle. Wem es gefällt, ich finde, es gibt auch Songs, die finde ich in Ordnung.
1: Welche?
0: Oh, du, da fragst du mich jetzt Sachen. Ich weiß nicht mal, wie die heißen. Ich könnte dir jetzt auf Anhieb 5 nennen, die ich ganz schrecklich finde. Das mache ich jetzt natürlich nicht.
1: Also kein Vico für dich.
0: Ich weiß nicht, vielleicht brauche ich da einfach mal das richtige Setting für und dann sage ich ja.
1: Dann geht's doch, auch mit Vico.
0: Vico gefällt mir. Aber nee. Es gibt Songs, die gefallen mir deutlich besser.
1: Was sind denn dann so deine Go-To-Artists, wo du sagst, die könnte ich immer hören oder zu fast jeder Lebenslage?
0: Oh, das finde ich sehr schwierig. Ich muss sagen, ich höre sehr viel Lo-Fi, da gibt es nicht so viele Artists, weil es gibt wenig Musik, die ich in jeder Lebenslage hören kann, abgesehen von Lo-Fi und House, weil es keinen Text hat. Das Problem bei mir ist, sobald Songs Text haben, bin ich gedanklich voll in dem Lied drin und kann währenddessen nichts anderes machen. Ich höre aber meistens Musik, während ich irgendwas mache. Und deswegen brauche ich so diese Beat-Sachen. Und da kann ich dir, leider Gottes, ein bisschen peinlich, aber gar keine wirklichen Artists nennen. Aber es gibt so ein paar Sachen, die ich durch Störfunk kennengelernt habe, die ich ganz cool fand. Da habe ich auch einen in diese Playlist gehauen. Vielleicht finden wir nachher noch die Zeit, den zu hören. Schön genug von Haller.
1: Ich muss sagen, der ist tatsächlich auch in meinen Favorites mittlerweile.
0: Der ist aber durch Störfunk hier gelandet und ich finde auch Haller sehr lustig wegen Hall.
1: Ja, ich wollte es auch gerade sagen, aber Schön genug ist tatsächlich auch durch Störfunk, durch unser tolles Musikarchiv in meiner Playlist gelandet. Also Props an Störfunk an der Stelle.
0: Haller wahrscheinlich kein Haller, da hat er viel verpasst. Schwäbisch Hall ist schon eine wirklich schöne Stadt.
1: Auf jeden Fall. Das ist eine sehr, sehr schöne Stadt. Vor allem jetzt im Sommer, wenn wieder alle Leute aus ihren Löchern gekrochen kommen. Alea als nicht gebürtige Hallerin war ja ganz überrascht, als hier so ab, ich glaube, November auf einmal nichts mehr los war in der ganzen Stadt.
0: Es war ja schon Oktober. Ich dachte wirklich, es ist ausgestorben. Ausgangssperre.
1: Genau, und dann, sobald die ersten Sonnenstrahlen kommen, sind die Cafés wieder voll. Und
0: Man
1: kriegt fast nirgendwo mehr einen Platz, alles ist besetzt.
0: Aber das finde ich auch schön, weil die Leute hier, die sind so freundlich und dann sehen die, du wartest und dann denken die, ach, dann kann ich zahlen und dann nimmst du halt direkt den Platz. Es läuft alles so harmonisch.
1: Auf jeden Fall.
0: Aber ich bin auf der Suche nach irgendwem, der mir dieses Phänomen erklären kann, wo die Haller hingehen, wohin verschwinden sie, was machen die ganzen Wintermonate?
1: Ich glaube, wahrscheinlich sind sie in ihren Wohnungen und... Keine Ahnung, machen Schwäbisch Haller Sachen.
0: Was sind denn Schwäbisch Haller Sachen?
1: Schwäbisch Haller Sachen, häkeln, stricken, ach keine Ahnung, ich weiß auch nicht so richtig. Schwäbisch Hall ist auf jeden Fall so eine kleine Bubble, ich sag immer, kennst du einen, kennst du alle.
0: Auf jeden Fall.
1: Läufst du an einem Sonntagnachmittag mal nichts wissend durch Schwäbisch Hall, triffst du 5 Leute auf jeden Fall, die du kennst oder über Ecken kennst, überall springt irgendjemand rum. Das ist eine Sache, die ich auch sehr an Schwäbisch Hall schätze. Also ich finde, man fühlt sich sehr schnell willkommen, sehr schnell eingegliedert, sehr schnell zu Hause. Sind irgendwie immer die gleichen Gesichter dann irgendwo auch. Es ist fast so ein bisschen, nein, nicht family-mäßig, aber...
0: Doch schon ein bisschen.
1: Ich glaube auch durch Störfunk von uns beiden haben wir da so ein bisschen, sind wir so ein bisschen in diese Bubble reingekommen. Es hat schon, Ja, doch, es hat schon was Familiäres.
0: Ich finde es irgendwie verrückt. Ich komme nicht von hier und am Anfang war das auch nicht so, dass ich Leute kannte. Und ich renne dann auch immer so gesichtsblind durch die Stadt, weil ich eh nicht damit rechne, dass mich irgendwer kennt oder dass ich jemand kenne. Das hat sich relativ schnell geändert. Ich hatte nur irgendwie blöderweise nie so richtig die Zeit, da so tief reinzugehen und irgendwelche Connections zu knüpfen. Das wird mir jetzt natürlich, das ist jetzt aktuell ein bisschen blöd, weil ich viel in Hall verbringe. Du bist weg. Was mache ich dann?
1: Also ich komme auf jeden Fall nochmal nach Schwäbisch Hall und dann können wir unsere Buongiorno und Tuk-Tuk-Besuche noch weiterhin ausweiten, lieben gern.
0: Schon kurz davor, kennst du so diese Anzeigen?
1: Ja.
0: An die Litfaßsäule zeigen mit meiner Nummer.
1: Ja, macht schon.
0: Looking for friends, call
1: also ich glaube, in Schwäbisch Hall würdest du da auf jeden Fall Anschluss finden. Aber du, ich glaube, die Leute hier sind so offen und so nett. Du läufst da einmal durch den Anlagenpark und fragst die Leute, ob du mit Federball spielen kannst oder so. Dich auf die Picknickdecke setzen. Und ich würde sagen, von 8 von 10 Fällen würden sie auf jeden Fall ja sagen.
0: Das ist aber auch das Schöne an Hall. Ich finde, die Leute, die sind so offen und so friendly. Ja. Und worüber ich es neulich erst mit jemand hatte, ich finde, Schwäbisch Hall hat für mich immer so ein bisschen was wie Urlaub, weil die Leute hier so wahnsinnig relaxed sind. Also nicht, dass es hier ein eingeschlafenes Kaff ist, überhaupt gar nicht, aber die Leute sind nicht so schnell, die sind nicht so hektisch. Jeder geht zwar irgendwo hin, aber mit so einer Gelassenheit und dann setzt man sich halt doch nochmal ins Café und dann trifft man da jemand und redet oder sagt einfach, hey, weiß ich nicht. Ich hatte neulich auch so eine Begegnung. Ich stand vorne an der Straße und hatte ein T-Shirt an, auf dem stand It's okay to not feel okay. Und auf einmal hält hinter mir ein Auto und eine Frau sagt, oh mein Gott, dein T-Shirt, das ist so wahr, das ist so cool.
1: Ach, wie süß.
0: Und dann habe ich mich mit der kurz unterhalten und das sind einfach so Sachen, da habe ich das Gefühl, sowas passiert dir nur hier, weil die Leute einfach so bestimmt drauf sind. Also ja, klar, es gibt auch andere, aber die bleiben hier dann nicht so lang.
1: Mit der Beobachtung gehe ich auf jeden Fall auch mit Schwäbisch Hall sehr offen, sehr herzlich auch.
0: Wirst du Schwäbisch Hall vermissen?
1: Ich werde Schwäbisch Hall auf jeden Fall vermissen. Also wie gesagt, das Jahr in Schwäbisch Hall war ein tolles Jahr und ich werde aber vielleicht auch irgendwann nach Schwäbisch Hall zurückkommen. Who knows? Also
0: zurück in die Bubble.
1: Zurück in die Bubble, nein, aber ich... ich werde Schwäbisch Hall auf jeden Fall vermissen und es wird auch noch nicht mein Ende mit Schwäbisch Hall sein. Ich glaube schon, dass ich noch ein paar Mal hier bin auf jeden Fall.
0: Ich finde, Schwäbisch Hall ist so eine große Bubble für sich.
1: Ja.
0: Aber es gibt auch sehr viele Unterbubbles. Es gibt so die Freilichtspiel-Bubble, die Kultur-Bubble, die DJ-Bubble.
1: Ja, aber ich glaube, in Schwäbisch Hall ist es einfach so, dadurch, dass es ein unglaubliches Angebot an Kunst und Kultur gibt, ob jetzt hier von der Halle Akademie, von, wie gesagt, du sagst, die Freilichtspiele, von vom Club Alpha, hier vom Störfunk. Und untereinander sind dann irgendwie alle doch irgendwo über irgendwelche Ecken miteinander connected. Und dadurch entsteht ja auch immer wieder Neues, es entstehen neue Projekte. Man hat es ja auch gemerkt jetzt im Jubiläumsjahr und mit dem Corner und dem gläsernen Studio und den Partys und den Workshops, die da veranstaltet wurden. Also es ist überall immer Initiative da und irgendwie hat immer jeder Lust, was Neues, Tolles, Kreatives zu machen. Und
0: das ist wirklich,
1: ich finde, davon lebt Schwäbisch Hall auf jeden Fall.
0: Ich finde auch cool, was für Menschen sich hier teilweise zusammenfinden und dann irgendwie so coole Projekte auf die Beine stellen. Das finde ich immer sehr spannend. Aber gibt es irgendeine Bubble, mit der du nicht viel Berührung hast, wo du aber sagst, ui, eigentlich hätte ich in dem Jahr da schon mal gerne reingeguckt?
1: Hier in Schwäbisch Hall, ich glaube nicht. Ich glaube, eine Bubble, in der ich froh bin, dass ich nicht bin, ist die ganze, ich weiß nicht, ob es eine Bubble ist, aber das ganze Eck Kocherquartier.
0: Die Kocherquartier.
1: Wir sagen immer Kocherquartier.
0: Das zählt nicht.
1: Kocherquartier ist Klein Heilbronn. In der Zeit, in der wir am Froschgraben waren, für die Leute, die jetzt nicht genau wissen, wo das liegt, ist in der Nähe vom Kocherquartier, war uns das Studio, habe ich immer zu Erleger gesagt, ich warte nur auf den Tag, an dem hier irgendjemand mit seinem E-Scooter in unser Studio reinfährt. Ja. Ich habe Angst vor den Dingern, wirklich.
0: Nee, wir waren hier wirklich direkt im Grenzgebiet, kann man quasi sagen. Der Corner war genau an der Grenze von Altstadt zu Kocherquartier und ich habe gar nichts gegen das Kocherquartier. Da kann man wunderbar einkaufen, wenn man mal irgendwas braucht. Aber es verliert wirklich ab diesem Torbogen.
1: Schwäbisch Hall verliert seinen Charme.
0: Ja.
1: Ja, wirklich so.
0: Weil da werden die Leute dann plötzlich hektisch und schnell. Da ist nichts mit Ruhe und Freundlichkeit. Nee. Und ach, was ist heute für ein Event? Nee.
1: Nee, da geht's ab.
0: Kocherquartier ist wirklich ein bisschen eine andere Welt. Und das finde ich verrückt, dass zwei Dinge so nah aneinander liegen können und du hast da so einen Clash drin.
1: Aber jetzt mal im Vergleich zu Schwäbisch-Hall-Schönecken ist das Kocherquartier jetzt ja auch nicht so riesig.
0: Nee, das stimmt. Und da passiert auch nichts. Ich habe noch nie eine Veranstaltung im Veranstaltungskalender gehabt, die irgendwo im Kocherquartier war.
1: Das stimmt auf jeden Fall.
0: Vielleicht sollte man daran mal arbeiten. Ein bisschen mehr Kultur ins Kocherquartier würde nicht schaden.
1: Das stimmt, das stimmt. Alea, wir hatten es oder wir haben so ein Schwäbisch Hallers schöne Ecken. Ich muss sagen, wir waren in den letzten Wochen irgendwie mehr als sonst in süßen Cafés und eher Cafés statt Restaurants unterwegs. Wir waren primär im Buongiorno und im Tuk Tuk. Und meine Frage an dich jetzt, als kleines Entweder-Oder, wenn du dich entscheiden würdest oder entscheiden könntest, welches würdest du nehmen, um da jetzt primär hinzugehen?
0: Das ist eine ganz freche Frage, weil ich sagen muss, Tuk Tuk ist für mich so Café-Café und Buongiorno ist halt Essen gehen.
1: Restaurant-Café?
0: Ja. Boah. Oh Gott. Hilfe. Nee, es ist so eine freche Entscheidung. Aber ich würde sagen, nee. Oh Gott. Was tue ich nur?
1: Okay, vielleicht, um die Entscheidung leichter zu machen, wenn das Tuk Tuk noch so richtiges Essen anbieten würde.
0: So ja, es kommt halt darauf an, ob das Essen gut ist. Ich muss zugeben, ich bin schon ein großer Pasta-Fan.
1: Mhm.
0: Und im Buongiorno findet man immer sehr gute Pasta-Gerichte.
1: Das stimmt tatsächlich.
0: Also, da kenne ich wenige, die denen in dem Preis-Leistungs-Verhältnis in irgendeiner Hinsicht Konkurrenz machen. Deswegen finde ich das schwierig.
1: Dann vielleicht doch eher Buongiorno für
0: dich wahrscheinlich, oder? Ich würde sagen, ja, aber einfach nur, weil Essen, ich gehe schon gerne essen, ich esse gerne. Das kann man im Tuk Tuk schon auch machen.
1: Ja, im Tuk Tuk kann man aber eher was trinken.
0: Aber ich sitze gerne im Tuk Tuk, um dort zu sitzen. Und ich gehe gerne ins Buongiorno, um dort etwas zu konsumieren. Verstehst du, wie ich meine?
1: Ja, ich verstehe das sehr.
0: Deswegen würde ich da leider Gottes sagen Buongiorno.
1: Mhm.
0: Ja, schade, Mamla. Ja, was ist es bei dir? Ich finde, man darf nicht so gemeine Fragen stellen, ohne sie selbst zu beantworten.
1: Also ich muss sagen, ich glaube, für mich ist es eher das Tuk-Tuk, aber mit der Option, dann dort auch was Richtiges essen zu können.
0: Mhm.
1: Ich bin auch nicht so wählerisch, ob das dann Pasta oder was anderes ist. Hauptsache es ist gut. Ich muss sagen, ich sehe beim Tuk-Tuk wahrscheinlich dann auch, ich würde da so glutenfreie Gebäcksachen oder so noch sehen.
0: Geh mal hin, frag, ob du nicht innovativ was noch mit reinbringen kannst.
1: Ja, vielleicht glutenfreie Pasta. Ja. Genau, oder vielleicht auch so viel vegane, vegetarische Alternativen.
0: Aber sind die nicht generell sehr vegetarisch-vegan ausgelegt schon?
1: Ja, ja, ja. Aber vielleicht dann für so Hauptgerichte. Also für mich ist es auf jeden Fall das Tuk-Tuk.
0: Ja. Das ist eine valide Option. Hast du sonst noch irgendwelche Lieblingsspots in Hall, wo du gerne bist?
1: Lieblingsspots so zum Essen.
0: Nicht mal unbedingt zum Essen, sondern einfach Orte, an denen du dich gerne aufhältst. Weil für mich sind zum Beispiel auch Cafés nicht unbedingt Sachen, wo ich hingehe, weil ich sage, oh, ich möchte jetzt unbedingt was essen, sondern weil ich einfach gerne dort bin.
1: Das stimmt. Ich muss aber noch zum Essenspunkt, dann komme ich noch auf einen anderen Punkt zurück, noch sagen, Schwäbisch Hall hat überraschenderweise, finde ich, viele Inder. Genau, es gibt irgendwie 3 Inder und einer, soweit ich mich richtig erinnere, der heißt Tandoori Place. Der ist ganz am Ende von der Gelbinger Gasse. Kannst du dich dran erinnern? In so einem großen weißen Haus.
0: Ich war da mal vorbei,
1: Das war, glaube ich, früher sogar ein Jugendzentrum oder ein Jugendhaus.
0: Ehrlich?
1: Genau, und dann haben die unten drin so ein indisches Restaurant eingebaut. Sehr lecker, sehr süße Atmosphäre, also auch auf jeden Fall zu empfehlen. Und für Places, die jetzt vielleicht nichts zum Essen anbieten. Ich laufe ja jeden Morgen da durch, jeden Morgen dran vorbei, durch die ganzen Kocherwiesen bzw. Anlagen, muss ich sagen, hinten raus ein unglaublich schöner Park. Ich genieße es im Sommer sehr, morgens dadurch zur Arbeit laufen zu können und wieder zurück und die ganzen Leute zu sehen, wie sie mit den Hunden Gassi gehen oder dann vielleicht auch, wie gesagt, im Anlagencafé ein bisschen sitzen. Das ist auch einer meiner Lieblingsplätze in Schwäbisch Hall. Und dann oben beim Neubausaal, ich weiß nicht, ob du den Platz kennst, da war auch mal ein Orte-Event, da sich auf die Mauer zu setzen und da hat man einen unglaublich schönen Blick über Schwäbisch Hall und über die Stadt. Genau, und auch so ein bisschen so Hinterhof-Feelings, weil da noch irgendwie so ein, zwei große Bäume stehen und ich
0: was
1: sogar
0: Berlin
1: nur eine.
0: Kann Schwäbisch Hall
1: natürlich.
0: Auch. Wir haben Hinterhof-Feeling.
1: Ja, vielleicht nicht Hinterhof-Feeling, aber auf jeden Fall süß auch da zu sitzen. Ja.
0: Ja. Bei mir ist so ein bisschen die Halmauer.
1: Ja.
0: Ich weiß nicht warum, ich bin gerne auf der Halmauer. Da kann man sitzen, das Globe begutachten, die Leute, die da so über die Brücke wandern, die sich irgendwas von der bäuerlichen Erzeugergemeinschaft an diesem Kiosk davon holen. Ich weiß nicht warum und ich weiß noch, dass wir ganz am Anfang auch viele Mittagspausen auf der Halmauer verbracht haben.
1: Stimmt.
0: Weil das so der Ort ist, an dem die meisten Sonnenstrahlen am Tag landen.
1: Ich muss aber ehrlich sagen, es war dann ja auch eher September. Ich habe das jetzt versucht, die letzten ein, zwei Monate wieder ein bisschen mehr auf der Halmauer zu sein.
0: Dich.
1: Es grillt dich und die Gefahr, dass du einfach gestochen wirst von Bienen und Wespen, war mir ein bisschen zu groß tatsächlich. Also
0: stimmt.
1: Ich glaube, im September hat sich das dann auch alles wieder bisschen beruhigt.
0: Ich fand es noch schön, ich war neulich abends nochmal hier, weil wir möglicherweise vergessen haben, unsere Restmülltonne rauszustellen, aber gar kein Problem, es wurde noch in Time erledigt. Und dann bin ich über den Hallplatz gelaufen und im Biergarten war Live-Musik und da saß die halbe Hallmauer voll mit Leuten und
1: oh,
0: irgendwie
1: wow.
0: Fand ich das sehr süß, weil das wieder dieses idyllische, entspannte Schwäbisch-Hall-Feeling war. Ja.
1: Voll, man sieht es ja aber auch zum Beispiel, bei den Freilichtspielen beziehungsweise auf der Treppe, wenn vorne alles bestuhlt ist, gibt es ja hinten, oder ich weiß nicht, ob es das mittlerweile noch gab, aber früher
0: die Stehplätze
1: beziehungsweise wo sich dann Leute die Sitzkissen mitnehmen und oft auch auf diese kleinen Mäuerchen da setzen, da wo quasi immer, wenn Weihnachtsmarkt ist, die Stände stehen.
0: Ja.
1: Ja, auch immer sehr, sehr kuschelig.
0: Aber da merkt man, das sind die Locals. Die
1: ja.
0: Touris, die nehmen natürlich die Stühle und hinten sind dann noch so ein paar Locals. Oder man merkt es daran, ich sag immer, im Globe merkst du, dass es wirkliche Freilichtspielgänger sind, wenn die Fächer am Start haben.
1: Stimmt.
0: Und auf der Treppe sind es Regencapes und Sitzkissen.
1: Meine Frage noch an dich an der
0: oh
1: Stelle.
0: Gott,
1: du hast eine perfekte Überleitung gemacht. Wir haben auch tatsächlich gar nicht mehr so viel Zeit.
0: Stimmt.
1: Aber du warst jetzt ja auch in den letzten Monaten sehr viel im Theater hier in Schwäbisch Hall unterwegs. Du hast ein paar Stücke schon 2 bis 3 Mal gesehen.
0: Naja.
1: Und du warst im Globe und auf der Treppe auch bei vielleicht ein bisschen miserablem Wetter.
0: Möglicherweise.
1: Welches wieder ein kleines Entweder-Oder? Wo würdest du denn auch wieder präferieren hinzugehen?
0: Ich finde deine Entweder-Oders wirklich doof. Also das sind so Sachen, die man auch ganz schwer miteinander in Relation setzen kann, auch wenn sie irgendwas miteinander zu tun haben. Aber da muss ich sagen, glaube ich die Treppe. Ich finde das Globe sehr cool. Ich war nur immer im Globe, wenn es sehr warm war. Das ist dann immer ein bisschen blöd, weil da staut sich die Luft schon ordentlich an. Und ich finde, das Globe hat mehr von so einem herkömmlichen Theater.
1: Du warst nicht mal im alten Globe, oder?
0: Nee, das habe ich leider nicht geschafft damals. Aber ich mag das Globe sehr gerne. Ich finde es sehr schön dort. Aber ich finde, die Treppe hat doch was wahnsinnig Beeindruckendes.
1: Mhm.
0: Und bei mir ist auch so dieses Ding, weshalb ich habe nicht wirklich viele Stücke 1, 2, 3, 4 Mal gesehen. Aber
1: viermal wäre viel.
0: Aber ich finde, man kann sich die Stücke des Öfteren anschauen, weil ich finde einfach, man findet immer irgendwas, abgesehen von der Handlung, die da gerade passiert, das man so beobachten kann. Und ich finde es eine Wahnsinnsleistung von diesen Schauspielern auf dieser Treppe,
1: ja,
0: zu performen. Ob Tanz, ob normaler Lauf, es ist verrückt. Und ich finde, wenn man sitzt ja durch den Platz auch noch leicht schräg nach unten. Und genau aus dem Winkel verliert man wahnsinnig das Gefühl dafür, wie steil diese Treppe ist.
1: Total.
0: Und wenn man dann einmal hochläuft und von oben nach unten guckt, es ist irre. Also man
1: Voll.
0: Kann von den Freilichtspielen oder von Theater generell halten, was man will. Aber die Performance, die Leute da auf der Treppe leisten, ich habe meinen Respekt davor. Hut ab.
1: Hut ab, ja. An der Stelle auf jeden Fall. Ja.
0: Das
1: auch bei Regen, Wind und Wetter und Sturm.
0: Ja, aber
1: also,
0: ich finde, das macht es irgendwie gerade lustig.
1: Mhm.
0: Und wenn man gut ausgestattet ist, mein Gott, dann regnet es halt mal kurz. Oder es wird ein bisschen frischer, dann zieht man eine Jacke an. Aber irgendwie macht es dann auch noch so ein bisschen lebendiger. Ich habe dann immer sehr großes Mitleid mit den Schauspielern. Naja.
1: Machst du nichts.
0: machst du nix. Nee, du hast recht, wir haben nicht mehr viel Zeit. Ich habe noch 3 Fragen auf dem Kasten, die ich dir stellen wollen würde. Es ist ein Wer-würde-eher-Spiel zwischen uns beiden. Das würde ich abschließend machen. Erstmal aber ein Song, und weil wir es vorhin drüber hatten, über Schön genug von Halla, würde ich sagen, es gibt keinen besseren, den wir jetzt reinhauen können. Und deswegen machen wir das, bevor wir uns gleich wiederhören, für eine allerletzte Runde.

0: von Hala und ihr hört auf Wellenlänge der Talk mit Alea. Heute talk ich ein allerletztes Mal, voraussichtlich gemeinsam in diesem Studio mit Rachel. Wir haben es uns fast ein Jahr lang geteilt, über 200 Sendungen, Mittagsmagazin sind hier drin entstanden, nicht nur hier drin, auch im Corner, muss man sagen, aber zumindest unser untergemeinsamer Moderation. Es war ein langes Jahr, aber auch ein sehr kurzes Jahr,
1: ja,
0: in dem wir uns mehr oder weniger gezwungenermaßen gut kennengelernt haben. Wir haben vorhin bemerkt, dass wir das Talent dafür haben, in genau den gleichen Momenten genau den gleichen Satz zu sagen.
1: Das, ja, vielleicht liegt es an der Zeit,
0: die wir miteinander verbracht haben. Das hat mir kurz Angst gemacht. Da dachte ich, vielleicht war es zu viel Zeit, die wir miteinander verbracht haben. An so bestimmten Punkten haben wir uns vielleicht synchronisiert.
1: Ja, nächste Woche bin ich ja auch noch mal im Urlaub, also vielleicht ist es danach wieder alles normal.
0: Das ist auf jeden Fall verrückt. Und ich dachte, wir spielen abschließend, weil ich viel Freude daran habe, im Radio so kleine Spiele zu spielen wie entweder oder wer würde eher, so eine kleine Runde, wer würde eher abschließen in den letzten Minuten. Und ich habe gegoogelt keine Basic, wer würde eher fragen. Und die erste Frage, die kam, fand ich komplett basic, aber dachte, irgendwie passt die zu uns.
1: Okay.
0: Wer würde eher zu spät kommen?
1: Ja, du auf jeden Fall, Alea. Ich kann mich doch ganz genau dran erinnern, auf meinen Zielen für dieses Jahr ganz am Anfang stand, nicht zu spät kommen, weil ich da wirklich Angst vor hatte. Und am Ende bin ich eigentlich nie zu spät gekommen. Also ich bin ein einziges Mal verschlafen, das muss man mir lassen. Aber sonst, ich muss sagen, meistens war Alea diejenige, die mir geschrieben hat.
0: Das stimmt. Ich habe so ein kleines Problem damit, teilweise konsequent zu spät zu kommen.
1: Ja.
0: Also immer nur so ein paar Minuten.
1: Bis eine halbe Stunde.
0: Ja, okay, aber das war Seltenheit. So, ja, ich finde, wir haben uns gut angepasst. Ich bin später gekommen und länger geblieben.
1: Ja,
0: und du bist pünktlich gekommen.
1: Genau.
0: Früher gegangen.
1: Super.
0: So
1: muss das.
0: Ja, und unter dieser Frage habe ich direkt die nächste Frage gefunden. Wer würde eher eine richtig absurde Ausrede finden, um spät zu kommen und die auch noch überzeugend rüberzubringen? Und da habe ich eine ganz gefestigte Theorie.
1: Ja, die wäre?
0: Die Theorie wäre, du, aber nicht, weil du irgendwas erfindest, sondern
1: ja,
0: weil dir auf dem Weg zur Arbeit wirklich andauernd crazy Zeug passiert.
1: Weil es mir wirklich passiert. Ich habe so ein Talent dafür, ich weiß nicht warum. Ich ziehe so komische Geschichten irgendwie magisch an. Ja. Manchmal erzähle ich Sachen und meine Friends oder Family, die glauben es mir nicht. Das ist aber tatsächlich wirklich passiert. Wie zum Beispiel auch letzten Freitag, wo ihr keine Live-Sendung von mir hören konntet, weil mir der Abend vorher tatsächlich das erste Mal mein Reifen auf der Autobahn geplatzt ist.

0: Also es ist
1: nachdem
0: wirklich,
1: 500 andere Vorfälle
0: genau,
1: passiert
0: nachdem,
1: sind.
0: Es war wirklich ein crazy, crazy Abend für mich. Genau.
1: Ja, aber wir sind froh, dass dir nichts passiert ist. Aber das ist so ein Ding bei dir. Du rufst irgendwie an und sagst, hey, ich komme zu spät, weil das und das. Aber dann ist es auch wirklich passiert.
0: Das stimmt tatsächlich, ja. Also keine Lüge, aber meistens trotzdem crazy Geschichten.
1: Man weiß nie, was so passiert. Wofür wir ja beide so ein Talent haben, wir sind auf sehr unterschiedliche Weise ein bisschen verpeilt.
0: Ja.
1: Jeder in seine eigene Richtung. Und hier hatte ich eine Frage, die fand ich auch ganz witzig. Wer würde eher beim Einkaufen den Einkaufswagen irgendwo stehen lassen und einfach nicht mehr finden?
0: Oh, nicht mehr finden?
1: Mir ist es tatsächlich schon ein paar Mal passiert.
0: Ich würde tatsächlich sagen, ja, auch du. Allerdings ist es mir mal passiert, dass ich von dem Störfunk einkaufe. Wir haben nämlich hier immer so ein Budget, von dem wir quasi einmal pro Monat einen Einkauf tätigen dürfen.
1: Das Essensgeld.
0: Genau, das typische Störfunk-Essensgeld. Mir ist es tatsächlich mal passiert, dass ich beim Rausgehen ganz dooferweise den Kassenbon automatisch weggeschmissen habe.
1: Mm.
0: Und dann war so ein Fuffi für nichts und es tat, um ehrlich zu sein, weh. Und dann schon wieder eine Geschichte mit meinem Auto. Am gleichen Abend habe ich auch noch mein Parkticket verloren und durfte das nochmal komplett neu zahlen. Also irgendwie, ihr seht, ich habe so ein Faible für so verpeilte, doofe Geschichten.
1: Ja, aber wir beide, glaube ich, auch sehr, sehr unterschiedliche Weise. Aber ich finde, das hat unsere Zusammenarbeit sehr lustig gemacht.
0: Ja.
1: Weil wir uns an vielen Stellen gut ergänzt haben. Manchmal haben wir uns ein klein wenig in den Wahnsinn getrieben. Aber ich glaube, das gehört dazu, um am Ende des Jahres zu sagen, es war eine schöne Zeit.
0: Auf jeden Fall. Und ich glaube, es ist auch gar nicht anders machbar, wenn man wirklich 24/7 in einem Büro aufeinander sitzt und auch die ganze Zeit miteinander arbeitet.
1: So ist es. Ich habe noch einige Fragen auf dem Kasten, aber leider keine Zeit mehr. Deswegen stelle ich die allerletzte. Und zwar, wer würde eher die Abmoderation machen? Und das bin ich. Deswegen mache ich es ganz, ganz obligatorisch, bevor ihr den letzten Song hört. Ihr habt auf Wellenlänge gehört, am Mikro war Lea zu Gast war Rachel und wir haben noch ein letztes Mal hier so ein paar Schwäbisch Hall und Radio Dinge Revue passieren lassen in unserer letzten gemeinsamen Sendung und abschließend gibt's für euch einen Song, der die Situation nicht besser beschreiben könnte und deswegen viel Spaß mit Au Revoir von Mark Forster.

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1: Herzlich willkommen zu einer neuen Ausgabe von der rosaroten Welt. Hier mit mir Rosa am Mikrofon. Ich kann schon mal vorwegnehmen, diese neue Ausgabe ist ein bisschen anders als die letzten Folgen, die ihr von der rosaroten Welt hören konntet. Denn eigentlich suche ich mir ja immer eine Band oder eine Künstlerin aus, um die eben hier eine Stunde lang vorzustellen und wir hören uns die Musik zusammen an. Heute ist es anders, ihr hört sehr, sehr viele KünstlerInnen und Bands und die haben eigentlich nicht sehr viel miteinander zu tun, außer eine Gemeinsamkeit. Die haben alle beim Southside Festival gespielt. Das war ja vor circa 2 Wochen, nämlich vom 18. bis zum 21. Juni. Ich war vor Ort und dachte mir, ich nutze diese Stunde, um euch ein wenig von dem Festival zu berichten, von den Bands, die dort gespielt haben, was mir gefallen hat, was mich überrascht hat. Und natürlich hört ihr auch einfach viel von der Musik, die ich dort entweder gehört habe, die ich schon kannte, oder die ich jetzt neu herausgefunden habe. Wir starten direkt mit dem ersten Song und wir starten so, wie Youngblood bei seiner Show gestartet hat. Der hat nämlich sein Set eröffnet, passend mit dem Song Hello Heaven Hello.
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Hier in der rosaroten Welt auf Radio Störfunk geht's heute um ein Festival, nämlich das Southside Festival. Denn ich, Rosa, war dort vor Ort und hab's mir ein wenig angeschaut und hab natürlich sehr, sehr viele Eindrücke mitgenommen, von denen ich euch heute ein wenig berichten möchte. Bevor ich damit anfange, euch die Musik und vor allem auch die Bands vorzustellen, die ich dort live miterleben durfte, fangen wir erstmal hier mit ein paar Fakten zum Southside Festival an, denn das Southside Festival ist ganz schön beliebt, muss man sagen. Es ist eins der größten und eben beliebtesten Musikfestivals in Deutschland. Das findet immer so in Mitte vom Juni statt, so wie es heute auch war, in der Nähe von Neuhausen ob Eck. Das ist ein ganz schön kleiner Ort in der Nähe von Tuttlingen, also auch hier in Baden-Württemberg, und findet eben auf einem alten Flugplatz, nämlich dem Take-Off-Gewerbepark statt. Das ist ganz schön groß, wie ich ja schon gesagt habe. Das zieht jährlich zwischen 60.000 und 65.000 Fans an, die dort eben hinkommen, um zu campen und sich die ganzen Acts anzuschauen. Das Southside Festival findet aber nicht alleine statt. Das ist eigentlich nur das Pendant zum Hurricane Festival. Das Hurricane Festival ist im Norden und ist auch ziemlich groß, sogar noch ein Stückchen größer und hat auch vor dem Southside Festival schon existiert. Wird oftmals als die große Schwester vom Southside Festival bezeichnet. Das Festival an sich lässt sich jetzt schwer einem bestimmten Musikstil zuordnen, also jetzt nicht wie Rock am Ring zum Beispiel nur Rock zugeordnet oder wie bei Wacken eher in Richtung Metal, sondern die Musik, die dort gespielt wird, ist eine ganz schön große Mischung. Also es gab schon viele Acts, die vor allem aus dem Rockbereich kamen, es gab aber auch Popkünstler, aus dem Indie-Bereich waren welche da. Und Hip-Hop und elektronische Musik war auch vertreten. Das hat mich tatsächlich auch überrascht, als ich da war, wie vielfältig wirklich das Angebot vor Ort war. Aber man geht ja nicht nur auf das Festival, um eben diese vielfältige Musik zu hören bei den verschiedenen Bühnen. Davon gibt es insgesamt 4 und dann gibt es auch noch eine kleinere Bühne. Sondern man geht da ja auch hin, um einfach so das Festival drumherum mitzuerleben. Und da muss man sagen, das Infield, also da, wo die Konzerte stattfinden, ist eigentlich ja so nicht der kleinste Teil, aber ist auch auf jeden Fall nicht der größte Teil von dem ganzen Festival, denn das Festival besteht ja noch aus sehr viel mehr. Es gibt inzwischen 2 verschiedene Camps, wo man campen kann. Einmal das Regular Camp, das ist das normale Camp, und dann gibt es inzwischen das grüne Wohncamp, und das ist halt dafür gedacht, dass man ein bisschen ruhiger und entspannter campen kann. Da gibt es dann zum Beispiel eine Nachtruhe von 2 bis 8 Uhr und da gibt es einfach noch ein paar andere Regeln als im Regular Camp. Und dann gibt es noch sowas wie Glamping, also dass man schon sein Zelt aufgebaut bekommt und dass es einfach sehr viel komfortabler ist. Oder es gibt dann auch noch verschiedene VIP-Upgrades, die man dazu buchen kann. Und auch sowas wie den Trailerpark gibt es, also dass man mit seinem Fahrzeug dorthin fahren kann und dann eben neben seinem Fahrzeug campen kann. Es ist also ein ganz schön großes Gelände, wo das Southside Festival stattfindet, und ich muss sagen, als ich da angekommen bin, ich bin donnerstags angekommen, weil das startet schon donnerstags und geht dann eben bis Sonntagabends, war ich erstmal ein bisschen überfordert, wie groß es wirklich ist, weil klar, ich wusste, dass 60.000 Leute kommen, aber wenn man das so wirklich sieht, wie viele Leute da wirklich anreisen und wie viele Autos da rumstehen und vor allem wie viele Zelte schon aufgebaut sind, dann ist es doch ganz schön überwältigend, würde ich mal sagen. Aber das Festival spielt sich ja eben auf den Campingplätzen ab, aber natürlich auch dort, wo die Musik stattfindet. Und ich werde mich ja heute hier in der Sendung vor allem auf die verschiedenen Acts konzentrieren, die ich dort kennenlernen durfte. Denn ich muss sagen, ich bin vor allem wegen ein paar Bands gekommen, die mir sehr, sehr gut gefallen, wie zum Beispiel 21 Pilots oder Youngblood. Das waren so die Hauptgründe, warum ich dort hingegangen bin. Aber es haben ja auch sehr, sehr viele unbekanntere Bands oder KünstlerInnen gespielt, die ich davor nicht so gut kannte. Natürlich konnte ich mir davor ein paar Songs von denen anhören, um herauszufinden, zu welchen Bands ich eigentlich gehen möchte. Aber das dann nochmal live zu hören, war nochmal eine andere Erfahrung, und ich habe auf jeden Fall ein paar neue KünstlerInnen oder ein paar neue Songs gehört, die ich mir jetzt in Zukunft etwas öfter anhören werde. Und da würde ich sagen, starten wir mal mit einer Band, die ich gar nicht auf dem Schirm hatte, von der ich mich davor gar nicht informiert habe, und die heißt President. Und von denen hören wir jetzt mal einen Song, und danach gibt es dann ein paar Infos zu der Band und zu den weiteren Acts.

President mit Dionysus hier in der rosaroten Welt auf Radio Störfunk. President, das ist die Band, welche ich, Rosa, auf dem Southside Festival, von dem ich heute spreche, das erste Mal live erlebt habe und auch das erste Mal so richtig was von denen mitbekommen habe. Deswegen dachte ich, spiele ich jetzt mal einen Song von denen, damit ihr sie vielleicht auch mitbekommt, wenn euch diese Musikrichtung gefällt. Natürlich habe ich auch noch ein paar Infos zu der Band rausgesucht, denn in der rosaroten Welt geht es ja vor allem um die Musik. Und was mich sehr überrascht hat bei der Band, und das muss man auch dazu sagen, das Erkennungsmerkmal von dieser Band ist wohl, dass alle Bandmitglieder maskiert sind. Also ich weiß jetzt auch noch nicht, wer da in der Band alles drinne ist, denn der Frontman von denen, der hat eben so eine Maske auf und sieht aus wie ein Präsident, deswegen heißen sie wahrscheinlich auch President. Und die anderen nennen sich dann mit anderen Namen, wie zum Beispiel der E-Gitarrist heißt Heist, der E-Bassist heißt Protest und der Schlagzeug heißt Weiß. Aber auch deren Gesichter sieht man nicht, also die ganze Band ist maskiert. Die drei anderen haben einfach schwarze Masken übergezogen und der Frontman hat eben seine Präsidentenmaske auf. Und was auch sehr, sehr bemerkenswert ist, er hat nicht nur diese Maske auf, sondern ein ganzes Präsidenten-Outfit, also so ein richtiges Jackett. Er hat noch weiße Handschuhe an und trägt auch noch schwarze Schuhe, also es ist so ein ganzes Kostüm. Das ist ja schön und gut, aber man muss dabei bedenken, dass bei deren Auftritt es auch locker 33, wenn nicht sogar 35 Grad hatte, die auf der Bühne performt haben. Ich weiß gar nicht, wie sie das durchziehen konnten, diesen Auftritt. Das fand ich also sehr, sehr bemerkenswert. Aber ich denke, daran hat man auch gemerkt, wie wichtig denen die Maskierung und die ganze Bühnenshow dann am Ende auch ist. Außerdem haben sie nicht ein Wort mit dem Publikum geredet. Also sie haben ihre Songs performt, aber man hat nie die Sprechstimme vom Sänger gehört und von den anderen ja auch nicht, weil die auch gar nicht gesungen haben. Also es war nur ein Sänger. Und trotzdem ist das Publikum richtig abgegangen, obwohl nicht einmal irgendwas kommuniziert wurde. Auch zum Beispiel sowas wie Moshpits hat er nur angezeigt, indem er halt seine Hand bewegt hat und so kreisende Bewegungen gemacht hat und damit gesagt hat, es ist Zeit für einen Moshpit, aber er hat nie mit dem Publikum so richtig kommuniziert. Und als ich jetzt noch ein bisschen mehr über die Band recherchiert habe, hat mich noch mehr überrascht, dass es die erst seit dem letzten Jahr gibt, nämlich seit 2025. Deren Konzert ging locker eine Stunde und dann dachte ich, ja okay, die haben ja schon ganz schön viele Songs auf Lager, die muss es bestimmt länger geben. Aber tatsächlich ist es nicht so. Und sie haben auch noch kein ganzes Album rausgebracht, sondern nur einzelne EPs, beziehungsweise vor allem eher einzelne Singles. Der musikalische Stil von der Band wird als Alternative Metal oder Metalcore bezeichnet. Da gab es zum Beispiel einen Kritiker, der hat sie als spektralen Hardcore mit einer Untermauerung aus progressiven und elektronischen Post-Metal beschrieben. Es klingt jetzt vielleicht ein bisschen kompliziert, würde ich mal sagen, aber Alternative Metal trifft das, denke ich, ganz gut, weil er hatte schon sehr, sehr viele melodische Elemente, wo er auch ziemlich ruhig gesungen hat und manchmal hat er dann eben so die typischen Metal-Schreie rausgelassen, was auf jeden Fall ganz schön cool war. Und die Texte von denen, zu denen habe ich auch noch ein bisschen recherchiert, die drehen sich um Themen wie zum Beispiel Religion, Tod oder Existenzangst, also sind ganz schön düster. Aber es gibt dann auch noch andere Lieder, die gehen dann eher ins Politische, wie zum Beispiel, dass Macht zur Kontrolle genutzt wird. Und ich denke, das passt auch ganz schön gut einfach zu ihrem Auftreten, weil er ist ja nicht wirklich ein Präsident, aber ich denke, da gibt es auch auf jeden Fall Kritik, die da politisch ausgeübt werden kann. President als Band fand ich also sehr, sehr spannend, da das erste Mal live zu erleben. Eine Band, die mich auch überrascht hat, die aber in eine komplett andere musikalische Richtung geht, das sind die Butcher Sisters, TBS. Und von denen hören wir jetzt auch gleich noch ein Lied. Das ist, ich würde mal sagen, live ist es auf jeden Fall sehr, sehr viel cooler, weil es einfach greifbarer ist. Aber ich habe das Lied City Roller rausgesucht, das sie auch live auf dem Southside Festival performt haben. Danach gibt es dazu denen noch ein paar Infos, aber es gibt auch gleich schon den nächsten Song von der nächsten

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1: Kaff Kiez mit Nie allein hier in der rosaroten Welt auf Radio Störfunk. Es hat einen guten Grund, warum ich dieses Lied gerade gespielt habe, denn ich spreche heute über das Southside Festival und da war Kaff Kiez eben auch einer der Acts, die ich dort live erlebt habe. Davor habt ihr aber nochmal einen anderen Song gehört und der ist euch bestimmt auch aufgefallen, wenn ihr da schon eingeschaltet hattet. Das waren nämlich die Butcher Sisters mit City Roller. Beide Bands haben auf jeden Fall eine ganz schön krasse Stimmung auf dem Festival gemacht, aber ich würde mal sagen, doch in unterschiedlicher Art und Weise. Bei den Butcher Sisters war ich etwas länger auf dem Konzert dabei als bei Kaff Kiez und kann sagen, ich kannte sie davor nicht. Und ich stand auch etwas weiter hinten auf jeden Fall, aber die haben so eine gute Stimmung gemacht. Die Songs, würde ich mal sagen, haben jetzt nicht so einen tiefgründigen Wert, wie es jetzt vielleicht andere Texte von anderen Bands haben, aber sie haben auf jeden Fall eine super lustige Bühnenshow hingelegt und mich hat so überrascht, wie das so eine Mischung war aus Rap, aber dann auch gleichzeitig Metal-Elementen und ich habe noch ein bisschen zu denen recherchiert und es wird auch als Beatdown-Hardcore bezeichnet, also es waren auch wieder viele Elemente ineinander verbunden und ich kann auf jeden Fall sagen, die haben eine ganz schön krasse Energie auf der Bühne gehabt und haben alles rausgelassen. Ich denke, bei denen empfiehlt sich auch eher Videos von ihren Auftritten zu gucken, als die Songs alleine zu hören. Es waren auf jeden Fall super lustig, deswegen wollte ich die Band hier mit reinbringen, weil es war auch eine der Bands, die mich so am meisten überrascht hatten. Und bei Kaff Kiez war auf jeden Fall auch eine super gute Stimmung, vor allem, weil es Sonntagnachmittags war, wo eigentlich alle schon komplett fertig waren von der Hitze, denn es war nämlich fast mit der heißeste Tag auf dem Festival. Aber trotzdem hatten die eine riesige Menge vor der Bühne und alle haben dazu getanzt und sind abgegangen. Es gab dann auch eher familienfreundliche Moshpits, würde ich mal sagen, oder Strudel, die sich da gebildet haben und die haben eine richtig gute Stimmung gemacht und vor allem waren auch politisch sehr, sehr korrekt eingestellt. Wenn ich da jetzt schon beim Politischen bin, kann ich gleich anmerken, dass mich das allgemein überrascht hat, wie bei dem Southside Festival die meisten Künstler sich wirklich ausgesprochen haben und gesagt haben, gegen Rechtsextremismus sind sie aufgestanden, haben gesagt, dass es halt wichtig ist, Werte wie Offenheit zu schätzen und Diversität zu feiern. Und das fand ich richtig toll, weil das war wirklich bei sehr, sehr vielen Acts, bei denen ich dabei war, haben die Künstler sich aktiv wirklich dafür ausgesprochen vor einem großen Publikum und haben eben ihre Reichweite genutzt. Und was noch schöner war zu sehen, haben wirklich sehr, sehr viel Zuspruch und Applaus dafür erhalten, was mich wirklich sehr, sehr glücklich gemacht hat. Wenn ich da jetzt schon bei dem Thema bin, dann spiele ich einen Song von einem Künstler, der mich auch sehr überrascht hat von seiner Show und vor allem von seiner Stimmung her. Und das ist Bosse. Der hat sich nämlich sehr, sehr klar gegen die AfD ausgesprochen, was mich super glücklich gemacht hat und auch eigentlich alle Leute um mich rum, hoffe ich zumindest mal. Und von dem hören wir jetzt gleich einen Song, den er gespielt hat, während er mitten ins Publikum gegangen ist und auf eine Leiter geklettert ist. Es war eine Mega-Stimmung bei ihm, was ich nicht dachte, denn seine Musik beziehungsweise seinen Musikstil höre ich jetzt in meiner Freizeit nicht wirklich. Ich habe das Konzert aber trotzdem sehr, sehr genossen. Hier ist Bosse mit Ein Traum.

Ihr hört hier auf Radio Störfunk die rosarote Welt mit mir, Rosa, am Mikrofon. Ich spreche heute über das Southside Festival, bei dem ich vom 18. bis zum 21. Juni war und mir sehr, sehr viele Bands anschauen durfte, was mich sehr, sehr gefreut hat. Und ich habe viele neue Bands entdeckt, von denen ich euch ein paar heute schon vorgestellt habe. Und wie gesagt, viele Acts haben mich auch sehr überrascht. Eine Künstlerin war auch da, die ist direkt am Freitagnachmittag aufgetreten als erste auf der Roten Bühne, durfte die sozusagen eröffnen, und sie hat eine mega Show abgeliefert, muss ich sagen, und hat auch eine super tolle Energie rübergebracht, und das nicht nur, weil sie einfach musikalisch richtig gut war, sondern vor allem auch wegen ihrer Message, und ich spreche davon Delilah Bonn. Das Lied, was ihr gerade gehört habt, hieß I Wish A Bitch Would, und das war eben eins der Lieder, die sie live performt hat. Sie hat sehr, sehr viele Lieder mit sehr feministischen Botschaften, wo es einfach darum geht, wie Frauen oftmals immer noch in Gefahr sind, einfach durch Gewalt, oder dass es so viel Femizide immer noch gibt und dass oftmals eben noch viel zu wenig dafür getan wird, dass man eben Frauen unterstützt und dass Frauen wirklich in Sicherheit leben können. Sie hat das offen gesagt, und vor allem hat man es auch in ihren Texten gehört. Sie hat so eine krasse Stimmung einfach rübergebracht, obwohl diese Songs ja von so ernsten Themen handeln, haben trotzdem alle abgefeiert und sind dazu einfach abgegangen, was ich richtig toll fand. Sie hatte eine krasse Bühnenpräsenz auf jeden Fall und hat dafür, obwohl sie so früh am Nachmittag performt hat, wirklich einen so tollen Auftritt abgeliefert, dass das schon fast mein Lieblingsact am Freitag direkt war, muss ich sagen. Sie hat auch noch andere tolle Songs, die ich jetzt nicht in der ganzen Stunde spielen kann, weil ich ja von sehr, sehr vielen Bands und KünstlerInnen was spielen möchte. Vielleicht nehme ich mir dann nochmal eine extra Ausgabe für sie, denn ich finde ihre Songs wirklich sehr, sehr inspirierend, auch einfach, wie sie es schafft, so solche Messages rüberzubringen und mit so viel Energie aufzutreten. Es gibt zum Beispiel auch noch einen Song, der heißt Dead Man Don't Rape. Sie hat gemeint, das ist so ihr wütendster Song, und da haben auch auf jeden Fall alle mitgeschrien, und das fand ich sehr, sehr toll zu sehen, wie viele Menschen da einfach dann vor der Bühne zusammengekommen sind und diese Message zusammen rausgebrüllt haben, die einfach so wichtig ist. Delilah Bonn war nicht die einzige, wo sehr, sehr wichtige Messages rübergebracht hat, sondern ein anderer Künstler war auch auf dem Southside vertreten. Der war am Sonntagnachmittag und der heißt Cranson. Das ist tatsächlich einer von den Künstlern, die ich schon im Voraus kannte. Den höre ich auch schon seit ein paar Jahren, und ich muss sagen, leider sein neuestes Album habe ich nicht mehr so verfolgt, was ich jetzt nach seinem Auftritt aber auf jeden Fall tun werde. Er hatte nur eine Dreiviertelstunde, um zu performen und um seine Messages rüberzubringen, und ich fand es toll, dass er, obwohl er aus den USA kommt, sich gegen die AfD hier in Deutschland ausgesprochen hat und sich für queere Menschen, für Menschen mit Behinderung ausgesprochen hat auf der Bühne und es halt immer wieder betont hat. Deshalb hören wir jetzt einen von seinen neuesten Songs, den er auch live performt hat. Der heißt Brain Rot. 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

Grandson mit Brainrot hier in der rosaroten Welt auf Radio Störfunk, wo ich schon sehr, sehr viel über das Southside Festival berichtet habe. Ich hatte da eine ziemlich gute Zeit und das lag nicht nur daran, dass ich die KünstlerInnen sehen durfte, wegen denen ich angereist bin, sondern auch sehr, sehr viele neue Bands entdecken durfte, die ich euch jetzt schon vorgestellt habe. Eine Band, die ich vom Namen her kannte, aber von den Songs gar nicht so gut, sind Nothing But Thieves und die haben mich auch ganz schön begeistert. Jetzt nicht nur wegen ihrer Musik, denn die Musik hat auf jeden Fall sehr, sehr Spaß gemacht, sondern weil die im strömenden Regen extra noch performt haben, obwohl sie am Anfang komplett im Regen standen und wahrscheinlich auch ihre Instrumente da den ein oder anderen Schaden davon getragen haben. Sie haben dann einfach eine kurze Pause eingelegt, alles in den hinteren Teil der Bühne geschoben, wo der Regen nicht mehr so arg hinkam und dann haben sie einfach weiter performt. Das war richtig cool, wie viele Leute dann da einfach noch im Regen mit der Band zusammen getanzt haben. Viel weiß ich über die Band selber noch nicht, da muss ich auf jeden Fall nochmal etwas genauer recherchieren, aber wir hören jetzt auf jeden Fall einen Song von denen, der heißt Amsterdam.

Ihr hört hier auf Radio Störfunk die rosarote Welt mit mir Rosa am Mikrofon. Ich habe schon ganz schön viel über das Southside Festival gesprochen, bei dem ich war, und ich habe ein bisschen berichtet, welche Bands ich jetzt kennengelernt habe und was mir daran sehr, sehr gut gefallen hat. Eine von den Bands, die ich auch zum ersten Mal live gesehen habe, beziehungsweise auch zum ersten Mal mehr von den Songs gehört habe, war Kraftklub, die ihr gerade hören konntet. Zum Schluss gibt es jetzt noch ein kleines Fazit von mir. Ich muss sagen, das Southside Festival hat mir sehr, sehr gut gefallen von den Bands her. Ich bin ja extra wegen dem Line-Up dorthin gekommen, also bei mir stand die Musik auf jeden Fall im Vordergrund, und ich muss sagen, ich wurde auf jeden Fall nicht enttäuscht. Also die Bands, wegen denen ich gekommen bin, wie zum Beispiel Youngblood, Grandson oder 21 Pilots, die haben eine richtig gute Show gemacht, aber auch so Bands wie zum Beispiel President, Delilah Bonn oder auch Bosse haben mich super überrascht, und ich hatte auf jeden Fall bei eigentlich allen Konzerten, bei denen ich war, sehr, sehr viel Spaß, weil alle Künstler sich so ins Zeug gehängt haben, dass es eben coole Konzerte werden. Die rosarote Welt ist jetzt schon fast wieder zu Ende. Hier auf Radio Störfunk geht es ab 18 Uhr weiter mit Kulturiges aus Hohenlohe mit Sigi am Mikrofon. In einer Woche hört ihr hier auf dem Sendeplatz wieder Lisa mit ihrer deutsch-französischen Sendung Déjà-vu. Mich hört ihr dann wieder in 2 Wochen mit einer neuen Ausgabe zu einer Band oder zu einer Künstlerin. Ich freue mich, wenn wir uns dort wieder hören, und verabschiede mich jetzt mit einem letzten Song, genauso wie es beim Southside Festival war, denn dort haben 21 Pilots als letztes gespielt. Und deshalb gibt es jetzt einen Song von denen, der mir sehr, sehr gut gefallen hat. Entweder wenn man ihn einfach so hört, aber auch live hat der Song natürlich sehr, sehr viel Spaß gemacht. Ich wünsche euch auch viel Spaß mit Telly.

Herzlich willkommen bei Kulturiges aus Hohenlohe auf Radio Störfunk. Schön, dass ihr eingeschaltet habt, jeden Dienstag um 18 Uhr live aus dem Studio im Alten Schlachthaus. Ja, viele Grüße aus dem heißen Studio im Alten Schlachthaus. Wiederholt wird meine Sendung auch, und zwar immer samstags um 13 Uhr. Am Mikrofon ist Sigi Roll. Was erwartet euch in dieser Sendung? Das sind aktuelle und alte Geschichten aus der Region, Interviews mit Leuten aus Hohenlohe, Tipps für schöne Sonntagsspaziergänge oder Ausflüge, natürlich auch ein wenig Hohenlohisch für Anfänger und auch für Fortgeschrittene. Auch was hier so los ist, feste Partys und so weiter, einfach alles, was Kult hat und urig ist. Ja, beim 30. Juni denkt man, die erste Jahreshälfte ist jetzt vorbei. Doch schaut man genau hin, dann sind 181 Tage nach dem Jahresbeginn vergangen. Und noch 184 Tage bis zum Jahresende sind übrig. Also nicht ganz die Hälfte des Jahres ist geschafft. Ja, geschafft ist aber die deutsche Fußballnationalmannschaft. Also wer es gestern Abend verfolgt hat, das traurige Spiel, ja, die sind ausgeschieden, die dürfen heimfahren im 16. Finale. 3 Elfmeter verschossen. Den letzten Ball vom Tag, den suchen sie heute noch. Der ist irgendwo im Oberrang verschollen in dem großen Stadion. Also ja, es war schon eine blamable Leistung. Und extra für heute habe ich ja eigentlich die komplette Musik, habe ich alle Fußballsongs, wo bei Weltmeisterschaften entweder als offizieller Song von der FIFA engagiert worden oder auch die, wo halt während der Weltmeisterschaft so entstanden sind, habe ich euch extra rausgesucht. Also wenn ihr dann in die Playlist schaut, da könnt ihr auch immer dazu sehen, aus welchem Jahr die stammen, damit ihr die Songs auch der entsprechenden Weltmeisterschaft dann zuordnen könnt. Ja, bleibt mir, also ja, da fehlen einem die Worte, na, wenn man das Spiel gesehen hat, also ohne Herzblut, ohne alles, und die anderen, die hinkämpft bis zum Umfallen. Und dann noch 3 Elfmeter verschossen, wo ich denke, ob ja, Elfmeterschießen hat Deutschland noch nie verloren. Also, aber gestern katastrophal. Ja, dann machen wir doch gleich mal Musik. Und zwar aktuell von der WM 2026.

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Ihr hört Kulturiges aus Hohenlohe auf Radio Störfunk. Heute habe ich für euch die Songs von den Fußball-Weltmeisterschaften rausgesucht. Ja, leider ist Deutschland nicht mehr dabei seit gestern Abend. Aber das Hauptthema von der heutigen Sendung ist nicht der Fußball, sondern die 800-Jahr-Feier in Gerabronn. Also nicht nur Langeburg feiert 800-jähriges Bestehen, nein, auch Gerabronn ist 800 Jahre alt. Und jetzt am Wochenende feiert die Stadt das Jubiläumswochenende vom 3.7. bis 5.7. ist allerhand geboten. Ein großes Festzelt mit Musik, daneben gleich ein Vergnügungspark und einen Tag der offenen Stadt, der am Samstag stattfindet, gibt es zahlreiche Möglichkeiten, sich die Zeit zu vertreiben. Doch zuerst, bevor wir auf das Programm von dem Jubiläumswochenende zu sprechen kommen, machen wir ein bisschen Geschichtsunterricht. Historische Jubiläum sind eine fragwürdige, von Zufälligkeiten bestimmte Angelegenheit. Da findet in unvordenklichen Zeiten eine Gütertransaktion statt. Beteiligt ist ein edler Herr und ein Bischof, ein Geistlicher. Der Edle hat keine Erben, er könnte also formlos auf seinen Besitz verzichten, den er aber noch bis zum Tode nutzen will. Daher lässt er sich die Besitzveränderung beglaubigen. Sein Haus erlischt, seine Dokumente gehen verloren. Ganz anders sieht es bei den geistlichen Institutionen aus. Juristisch als die tote Hand bezeichnet. Die Hand also die Güter und Rechte nicht auf dem Weg der Vererbung, auf dem Wege des Blutes weitergeben kann. Gelegentlich hat zwar die katholische Geistlichkeit des Mittelalters auch leibliche Nachkommen, sie hatten aber keinerlei Rechtsanspruch auf das von ihrem Erzeuger verwaltete Kirchengut, das anderen Diensten geweiht war. Viel wurde dieser Kirche aus ganz persönlicher Frömmigkeit, aus unbestimmter Ahnung heraus, sich damit einen guten Platz im Jenseits zu sichern, geschenkt und übertragen, verschrieben. Nicht nur von aussterbenden Familien, nein, gerade auch von blühenden Häusern. Ja, und 1226, das ist sicher nicht der Anfang von Gerabronns Geschichte, es ist ein Fixpunkt, eine Orientierungsmarke von dort in die Zukunft bis in unsere Tage. Aus dem Jahre 1226 gibt es eine Urkunde, in der Gerabronn zum ersten Mal erwähnt wurde. Also die Originalurkunde ist auf Lateinisch geschrieben, das ist dann übersetzt worden und ich gebe euch da jetzt mal einen Auszug und es ist halt ein wenig so, ja, wie man halt früher geschrieben hat. Hermann von Gottes Gnaden, Bischof von Würzburg, an alle für immer. Wir machen allen, die diese vorliegende Urkunde einsehen, bekannt, dass unser geliebter Walter, der edle Herr von Langenburg oder von Langenberg damals noch geschrieben, von göttlichem Eifer getrieben, mit seinen Söhnen Albert und Siegfried alle seine Besitzungen, die er in den nachbeschriebenen Orden besaß, den heiligen Märtyrern Kilian und seinen Gefährten und der Würzburger Kirche im Besitz der vollgültigen anschließend von uns nach dem Lehensrecht wiedererhielt. Die aber sind die Güter, das, also die Burg und Städtchen, also damals, jetzt lese ich euch mal vor, wie die damals geschrieben haben, Langenberg, dann kommt Bechelingen, also das ist Bechelingen, Nesselbach, das haben die damals nicht mit S, sondern mit 2Z geschrieben. Jetzt wird es interessant, Meißenbrunnen, da kommt man im ersten Moment nicht drauf, das ist der heutige Ort Lasbach, hat damals noch anders geheißen. Dann genauso Dunzebach, das ist das heutige Dünsbach, Rudern, das ist abgegangener Ort bei Binselberg, also da vermutet man, dass es eigentlich Michelbach ist. Dann kommt nämlich Michelberg, das ist nach alten Überlieferungen, da ist der Kupferhof gewohnt zwischen Michelbach und Gerabronn. Dann geht es weiter mit Gerhildebrunnen. Gerhildebrunnen ist das heutige Gerabronn. Lindebrunnen ist das heutige Ludwigsruhe. Dann Otzenrode, also das kann man sich herleiten, das ist Atzenrot. Und Eberbach. Eberbach heißt immer noch genauso. Ja,
Das ist hier zum ersten Mal schriftlich erwähnt, Gerhildebrunnen. Jetzt machen wir nach der Musik natürlich ein bisschen weiter mit Geschichtsunterricht und dann kommen wir natürlich auf das Programm fürs Wochenende zu sprechen.

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Zurück bei Kulturiges aus Hohenlohe auf Radio Störfunk. Ja, Musik von den Fußball-Weltmeisterschaften haben wir jetzt in der ganzen Sendung schon. Gerade sind wir jetzt beim Jahr 2010 Südafrika angekommen. Das Shakira ist oft dabei, ja. Die hat immer wieder Fußballlieder geschrieben. Aber jetzt zurück zu unserem Hauptthema, 800 Jahre Gera Bronn. Jetzt am kommenden Wochenende feiert die Stadt das Jubiläumswochenende vom 3.7. bis 5.7. ist allerhand geboten. Widmen uns aber nochmal der Geschichte. Im ersten Teil habe ich euch ja aus der ersten Urkunde, wo Gera Bronn mal schriftlich erwähnt worden ist, aus dem Jahre 1226, wo der Walter von Langerburg praktisch seine ganze Besitzgeber und Bischof von Würzburg überschrieben hat und dann wieder als Lehen von ihm. So, gehen wir weiter ins Jahr 1369. Da erfahren wir, dass Graf der Dritte von Hohenlohe auf Burg Werdeck wohnte. Es war eine unangenehme Geschichte passiert. Kraft und etliche Ritter hatten einen Augsburger Bürger Ochsen und Rinder geraubt. Und dieser hatte deswegen von dem Schwäbischen Landfriedensgericht in Ulm Klage erhoben. Diese Klage wandte sich auch gegen den Rat der Stadt Gerhardsbrunnen. Also am Anfang hat es noch Gerhildsbrunnen gehabt, dann hat es Gerhardsbrunnen gehabt. Darum, dass der vorgenannte Raubzug in den von der Stadt daraus und darin geschehen ist, also die haben früher wegen Hintersche Fersche geschrieben, gemeint ist praktisch, die machen der Stadt Gera Bronn auch Vorwürfe, weil das auf ihrem Stadtgebiet passiert ist. Die Beklagten wurden so zu Schadensersatz verurteilt. Immerhin ist es interessant, dass Gera Bronn hier Stadt genannt wird. Wir können daraus jedoch noch keine voreiligen Schlüsse auf den städtischen Charakter ziehen. Was wusste man schon im fernen Ulm von Gera Bronn? Von nun an ist die bekannte Geschichte Gerans Bronns mit der Burg Werdeck eng verknüpft. Als das Haus Hohenlohe 1386 seinen Besitz unter sechs Brüdern teilte, fiel Werdeck an den edlen Ulrich, der die Feste mit allem Zubehör, darunter Gera Bronn, Blafelde, Wallhausen, Michelbach, an den Haller Bürger Eberhard Philipp verpfändete. Die Beziehungen zu Schwäbisch Hall sind also wesentlich älter als die jüngste Kreisreform. Bereits vier Jahre später übernimmt Landgraf Johann von Leuchtenberg, ein Onkel des Hohenlohe, das Pfand. Die Hohenlohe waren aber nicht in der Lage, das Pfand wieder auszulösen. So verkaufte Johann am 8. Mai 1399 die Herrschaft Werdeck mit Gera Bronn an die Burggrafen von Nürnberg. Seit der Belehnung der Hohenzollern mit der Mark Brandenburg und der damit verbundenen Kurwürde zählte auch Werdeck zu den brandenburgischen Territorien und teilte das Schicksal der Markgrafschaft Brandenburg-Ansbach bis 1797. Allerdings war das Amt zeitweilig erneut verpfändet. Ja, also nichts Schwäbisch hier, wir waren fränkisch, wir sind zu Ansbach gehört und das ist lange, lange, lange Zeit. Ja, als die Markgrafen von Ansbach, das Dorf, jetzt ist wieder vom Dorf Gera Bronn die Rede, um 1412 mit Marktrechten, also 1412 haben dann die Markgrafen von Ansbach Gera Bronn das Marktrecht verliehen. Ließen sich auch Handwerk und Gewerbetreibende hier nieder, die in der Regel als Nebenerwerb auch Landwirtschaft betrieben, nicht so ausgedehnt wie die alteingesessenen Bauernfamilien. Aber doch so, dass der Charakter des Fleckens sich nicht wesentlich änderte. Erst nach 1423 erhielt die kleine Siedlung eine eigene Kapelle mit Begräbnisrechten, gestiftet von Gottfried von Berlichingen. Ah ja, und jetzt schließt sich der Kreis wieder. Der ist allseits bekannt. Der Götz von Berlichingen als dem damaligen Pfandinhaber. Diese Familie steht ja nicht nur den durch seine eiserne Hand und durch seinen markanten, sei es Goethe verdankt, weit verbreitetem Ausdruck bekannten Haudegen, sondern machte viele fromme Stiftungen, so im Kloster Schöntal, wo eine stattliche Reihe der Berlichingen ihre letzte Ruhe fand. Bis dahin gehörte Gera Bronn zur alten Urpfarrei Michelbach an der Heide.
Aber erst nach Einführung der Reformation durch die Ansbacher Markgrafen, drum sind da, also ursprünglich sind wir da alle evangelisch geworden, weil damals war es so, welche Religion der Herr die Herrschaft gehabt hat, die Bevölkerung auch annehmen müssen. Ja, die Ansbacher Markgrafe 528 wurde die Pfarrei 1561 selbstständig. Also, und dann haben wir eine schöne Kirche gekriegt. Soweit einmal zur Geschichte von Gärebrunn. Das ist natürlich nicht alles. Da können wir noch ein paar Sendungen machen. Ich werde da immer wieder nochmal berichten. Machen wir wieder weiter mit Musik und dann erzähle ich euch ein bisschen was, was an diesem Wochenende so geplant ist in Gärebrunn. Aber jetzt kommt erstmal wieder WM-Songs.

Willkommen zurück bei Kulturiges aus Hohenlohe auf Radio Störfunk. Ja, nicht nur Langerburg feiert das 800-jährige Bestehen, nein, auch Gerabronn ist 800 Jahre alt. Und jetzt, am kommenden Wochenende, feiert die Stadt ihr großes Jubiläumswochenende. Vom 3.7. bis 5.7. ist allerhand geboten. Kommen wir nun zum Programm. Das Wetter soll ja schön werden, also, oder schön bleiben. Dann spricht nichts dagegen, dass du mal Gerabronn besucht. Es sind viele interessante Sachen dabei. Also startet du das Ganze am Freitag, den 3. Juli ab 18 Uhr, wird der Vergnügungspark neben dem Festzelt eröffnet. Bewirtung im Festzelt und Außenbewirtung. Ab 20 Uhr Konzert mit Fresh and Cool im Festzelt. Fresh and Cool, ja, coole Getränke sind wahrscheinlich auf jeden Fall vonnöten, wenn dann die Musik spielt. So, jetzt am Haupttag, am Samstag vom 4. Juli, da geht es um 11 Uhr los, von 11 bis 17 Uhr, Tag der offenen Stadt mit Öffnung verschiedener städtischer Gebäude. Tag der offenen Tür in den Gerabronner Firmen und Geschäften. Also da ist in ganz Gerabronn, von oben bis unten, von links nach rechts, ist da Firmen machen damit, Vereine machen irgendwas. Dann, wie gesagt, ist ja der Vergnügungspark auch noch da und das große Festzelt, was draußen neben der Turnhalle steht. Ab 11 Uhr, wie gerade schon gesagt, Vergnügungspark neben dem Festzelt. Ab 18 Uhr Öffnung vom Festzelt und ab 20 Uhr Jubiläumsabend im Festzelt verschiedene Gruppen, Vereine, musikalische Unterhaltung durch die Stadtkapelle Gerabronn. Und wie gesagt, der ganze durch kann man durch Gerabronn laufen, da ist überall, ist irgendwo an welcher Ecke. Da gibt's, wenn du im Internet auf die Gerabronner Seite geht, da gibt's einen schönen Plan und da könnt ihr euch raussuchen, wo was geboten ist. Ja, am Sonntag geht's dann weiter, 5. Juli um 10 Uhr gibt's ökumenischer Festgottesdienst mit Posaunenchor und Chöre im Festzelt. Ab 11 Uhr Vergnügungspark ist dann wieder offen neben dem Festzelt. Ab 11.30 Uhr Mittagessen, Kaffee, Kuchen im Festzelt, musikalische Unterhaltung durch die Stadtkapelle, Programmbeiträge der Musikhochschule, Musikschule Hohenlohe, der städtischen Kindergärten und der Grundschule. Um 17 Uhr ist dann Feierabend, am Sonntag um 17 Uhr, dann, weil die Welle alle dann rechtzeitig abbauen. Ja, das war jetzt einmal eine Übersicht über das Programm. Was jetzt natürlich noch ganz empfehlenswert ist, also im Rahmen des großen Jubiläumswochenende anlässlich der 800-Jahr-Feier, können sich Interessierte bei einem historischen Stadtspaziergang an 5 markanten oder historisch bedeutsamen Punkten über die Geschichte informieren. Ja, es gibt ein paar, also zum Beispiel unser Stadtturm wird aufgemacht, auch der Wasserturm, wobei der nicht historisch ist, aber der kann man sich zum Beispiel auch angucken. Was natürlich noch interessant ist, in dem alten Schülergebäude, was mal früher, also Schüle Hohenlohe, Schüle Goldnudel gibt es jetzt immer noch. Die haben nicht so viel Nudel gemacht, wobei manche immer sagen, das wäre die Gerabronner Nudelfabrik gewesen. Haben sie auch ein bisschen gemacht, aber hauptsächlich haben sie da in Gerabronn diese Erbswürste hergestellt.

wie gesagt, schönes Wetter ist da. Kommt vorbei. Kühle Getränke gibt es auch. Großes Festzelt. Und, habe ich vergessen, im Vergnügungspark, da hinten an der alten Schule ist sogar, da wird ein Riesenrad aufgestellt. Also da kann man auch Gera Bonn von oben betrachten dann. Also es lohnt sich, am Wochenende mal vorbeizuschauen, auch wenn man ein bisschen interessiert ist, wie so die Geschichte von unserer Gegend hier. Also ihr habt es ja vorhin schon gehört, da ist nichts Schwäbisches dabei. Wir haben zum Markgrafen von Ansbach gehört, lange, lange Jahre. So, jetzt machen wir noch zum Schluss, habe ich eigentlich noch ein bisschen Fußballmusik dabei. Kommt gut durch die Woche, vielleicht sehen wir uns am Wochenende in Gera Bonn. Und wie immer, bloß kein Stress.

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Triangle on Air live hier im Radio Stürfunk, heute mit Werner Feucht am Mikro. Und heute kommt der zweite Teil von dem Bandporträt Birth Control. Letzte Woche waren wir ja beide nicht im Studio und deswegen konnte ich letzte Woche nicht den zweiten Teil senden von Birth Control. Das mache ich jetzt aber sehr gerne. Wir sind stehen geblieben bei dem Album Hoodoo Man aus dem Jahre 1972. Und die Besetzung von diesem Album war Bernd Noske, Schlagzeug, Bruno Frenzel, Gitarre, Wolfgang Neusser, Keyboards, Bernd Koschmieder, Bassgitarre. Von diesem Album habe ich vor ein paar Wochen den Song Hoodoo Man, also das Titelstück, gespielt. Ich möchte weitermachen aus diesem Album Get Down to Your Fate, Birth Control.

Get Down to Your Face, Birth Control, aus ihrem dritten Album Hoodoo Man. 1969 hat sie ja die Gruppe gegründet. Hoodoo Man war das dritte Album. Und jetzt kommen wir zu ihrem Überhit, den wir auch in unserer Ü35-Party immer gespielt haben. Hier kommt Gamma Ray, 9 Minuten und 45 Sekunden, Birth Control.

die letzten Töne von Gamma Ray Birth Control aus dem Album Hoodoo Man. Das nächste Album hieß Rebirth und kam 1973 heraus. Es gab Besetzungswechsel. Die zwei einzigen Mitglieder, die weiterhin dort blieben bei Birth Control, waren Bernd Noske und Bruno Frenzel. Dazu kamen Peter Völler an der Bassgitarre, Dirk Steffens Leadgitarre und Zeus Behelt an den Keyboards. Und aus diesem Album möchte ich auch einige Songs spielen. Den ersten Song, den ich spielen möchte, heißt She's Got Nothing on You, Birth Control.

Ihr hört immer noch Triangle on Air live hier im Radio Sturmfunk am Mikrofon Werner Feucht und der zweite Teil des Bandporträts der Deutschrockgruppe Birth Control läuft gerade. Wir sind gerade beim vierten Album Rebirth aus dem Jahre 1973. Ein zweiter Song aus diesem Album, der heißt Mr. Hero.

Mr. Hero war das Birth Control von dem Album Rebirth. Und auf manchen Songs auf diesem Album brachten sie auch Bläsersätze zu Gehör. Wir hören jetzt von diesem Album noch ein drittes Lied und das heißt Back from Hell.

Back from Hell war das. Aus dem vierten Album, Rebirth war das. Weiter geht's mit einem Album aus dem Jahre 75. Und das heißt Plastic People. Und die Besetzung hat sich nochmals verändert. Aus einem Quintett wurde dann wieder ein Quartett. Dirk Steffens an der Gitarre verließ die Band. Und jetzt fahren sie wieder zu viert. Und wir hören jetzt aus diesem fünften Album Plastic People den Titelsong.

Plastic People aus ihrem Album Plastic People aus dem Jahre 75. 76 kam Backdoor Possibilities heraus. Von diesem Album habe ich keinen Titel hier, sondern erst wieder aus dem Album Increase

0: Es ist wieder Zeit für Triangel on Air live hier im Radio Störfunk. Am Mikrofon Werner Feucht.
1: Und Kurt Hohnstein, und wir sind heute wieder wirklich live.
0: Ja, letzte Woche waren wir nicht da.
1: Hammer.
0: Was anderes vorkam, muss man sagen. Waren wir bei einer Literaturveranstaltung. War auch sehr schön, muss ich sagen. Ja, die Frequenzen für Schwäbisch Hall 97,5.
1: Für die Reisheimer 104,8.
0: Telefon ins Studio 0791 97 33 33.
1: Und für alle, die im Internet unterwegs sind und surfen, ihr könnt uns kriegen auf der www.störfunk.de und da wie immer alle Möglichkeiten von Mail ins Studio über WhatsApp-Nachrichten von euch geben. Also, wie gesagt, lasst oder tut euch keinen Zwang an.
0: Ich habe schon geschaut, es kam noch nichts. Von daher habt ihr.
1: Aber funktioniert alles.
0: Es funktioniert alles, aber wie gesagt, es kam noch nichts. Wir starten mit der Gruppe Chicago. 25 or 6 to 4.

0: Brass Rock von der Gruppe Chicago 25624.
1: Ja, und weil es gerade so heiß ist, sind mir zwei Titel eingefallen, die praktisch von der Gruppe Eagles, also zwei Leute, die bei den Eagles sind, die aber auch Solo-Wege beschritten haben. Unter anderem Glenn Frey mit dem Titel The Heat Is On, und den hören wir jetzt.

0: Ja, man merkt die Eagles etwas durch. Allein die Stimme von Don Henley und Glenn Frey. Dieses Mal Glenn Frey mit The Heat Is On.
1: Jetzt kommt die Gruppe Brand X, ein Side-Projekt von Phil Collins damals, von Genesis. Er hat bestimmt 5, 6 CDs rausgebracht mit dieser Gruppe. Was völlig anderes als Genesis. Wir hören jetzt von Brand X, Don't Make Waves.

0: Die Gruppe Brand X war das mit Don't Make Waves.
1: Und wie versprochen, der zweite Teil aus den Eagles, der Don Henley dieses Mal, mit dem Titel, auch mit Sommer zu tun, The Boys of Summer.

0: The Boys of Summer und das Ganze von Don Henley.
1: Noch eine Brassgruppe mit drei Trompeter, die Gruppe Chase. Und wir hören von dieser Gruppe Close Up Tight.

0: Die amerikanische Band Chase war das mit Close Up Tight.
1: Und jetzt kommt eine deutsche Band, Tetragon heißt die. Kennt wahrscheinlich sonst niemand außer wir. Werner, du kennst Tetragon?
0: Ja.
1: Die haben sich orientiert, kann man einfach sagen, an der Gruppe The Nice. Und das würdet ihr gleich hören mit dem Titel Irgendwas.

0: Die Verwandtschaft zu der Gruppe The Nice ist eindeutig. Allerdings muss ich sagen, haben die ihr eigenes Ding gemacht. Und das hört man auch ganz gut raus. Irgendwas, die Gruppe Tetragon.
1: Jetzt wird's rockig mit der schweizerischen Gruppe Gotthard. Aus dem Jahre 2014 kommt jetzt der Song What You Get.

0: tolle Band aus der Schweiz, Gotthard, What You Get.
1: Ja, und nach diesem Orgel-Outro kann eigentlich nur noch eine Band folgen jetzt, nämlich Deep Purple. Und die haben ja am Freitag ihren großen Tag, da wird das neue Album Snap veröffentlicht. Es gibt eine dritte Auskopplung. Und die haben wir natürlich schon ganz frisch hier für euch. Guilt Trippin' heißt sie.

0: Deep Purple war das. Und das genau passend zum 2:1 für die Norweger gegen die Elfenbeinküste. Holland natürlich. Bloß, dass ihr auf dem Laufenden seid, wenn ihr schon unsere tolle Sendung hört, sollt ihr auch nicht missen, wie es steht im Fernsehen.
1: Hi, hi, hi.
0: Beim Fußballspiel. Ja, auf jeden Fall Deep Purple mit einem Titel aus dem neuesten Werk Splat. Und das kommt am Freitag auf den Markt.
1: Eine Gruppe, die schon sehr lange auf dem Markt ist, heißt Status Quo. Und wir hören jetzt von Status Quo einen Song, den hört man auch nicht so häufig, Over the Edge.

0: Status Quo mit einem älteren Song, Anfang der 70er, Over the Edge.
1: Jetzt kommen wir zu einem ehemaligen Led Zeppelin-Mitglied. Robert Plant ist immer noch on the road und bringt immer wieder mal ein neues Album raus. Ich habe mir einen Titel herausgesucht von einem seiner Solo-Alben, Big Lock.

0: Ja, das war Robert Plant. Wir sind gerade ganz fasziniert von dem Fußballspiel. Die letzten Minuten sind angebrochen. Robert Plant auf jeden Fall mit dem Titel Big Lock.
1: Reinhard May habe ich, glaube ich, auch noch nie gespielt hier.
0: Stimmt.
1: Im Radio. Mit dem Titel The Book of Love. Bekannt auf jeden Fall.

0: The Book of Love im Original von Peter Gabriel gesungen. Hier ein Duett, Reinhard May mit, tja, weiß ich jetzt spontan nicht.
1: Mit? Also das Album.
0: Also der Name jedenfalls.
1: Auf jeden Fall ein sehr frisches Album,
0: 2000, weil das sehr alt klingt. 2015.
1: Ja, ah, okay. Ja,
0: aber da war er auch schon
1: ja, 75 rum.
0: Ja, so.
1: Okay, dann geht's jetzt weiter mit Needigan's Pub. Und wir hören einen Titel, den man selten hört. Half so wild

0: half zu wild. Kölsch. Und das war Niedergangsbab, der übrigens auch dieses und nächstes Jahr noch auf Tournee ist und, glaube ich, sein 50. Jubiläum feiert.
1: Mit Sicherheit.
0: So, ja.
1: Ja, mittlerweile schon die zweite Stunde von Triangle on Air. Am Mikrofon Werner Feucht.
0: Und Kurt Hohnstein.
1: Weil das müssen wir immer wieder mal erwähnen.
0: Durchgeben.
1: Ist ja wichtig.
0: Genau, genauso damit wie den Stand Norwegen müssen wir auch gleich durchgeben.
1: Ja, sie sind weiter. 2-1 gewonnen. Und ihr hört immer noch, wie gesagt, Triangle on Air. Und jetzt kommt Progressivmusik von der Gruppe My Sleeping Karma. Ephrida.

0: Im Hintergrund läuft noch My Sleeping Karma, Efreda.
1: Wir kommen zu einer deutschen Progressive-Gruppe, und zwar Atlantis. Und da hören wir einen Titel, der kaum gespielt wird, Days of Giving.

0: Ja, das war die deutsche Progressive-Gruppe Atlantis und der Titel Days of Giving.
1: Und jetzt kommt George Thorogood and the Destroyers. Draußen donnert's. Wir hören's. Ich vermute, endlich Regen.
0: Schön wär's.
1: Und der Eddie, der George Thorogood trinkt gerne allein, falls er noch lebt, ich weiß gar nicht.
0: Er lebt.
1: Er lebt noch. I drink alone.

0: I Drink Alone. George Thorogood and the Destroyers.
1: Ja, wenn wir es schon mit schönen Stimmen haben und der hat ja ziemliches Reibeisen, dann kommen wir jetzt gleich zu Eric Burdon und der hat auch einen tollen Song, passt eigentlich auch ganz gut zum bevorstehenden Bluesfest, Freitag und Samstag. Denkt dran, Geildorf ist eigentlich ein Muss für alle, die hier aus der Gegend sind. 40 Days and 40 Nights, Eric Burdon.

0: Eric Burdon. Und wir hörten 40 Days and 40 Nights.
1: Jetzt noch ein Song von Rick Wakeman. Six Wives of Henry VIII. Ja, ein Song daraus, Anne of Cleves.

0: Live, Rick Wakeman, Anne of Cleves.
1: Jetzt ein Titel, den ich schon lange nicht mehr gehört, geschweige denn gespielt habe. Phil Carmen kommt zu uns und mit seinem Titel, sein One-Hit-Wonder, kann man sagen, One Way On My Way in L.A.

0: Ja, das war's. Das war der Titel von Phil Carmen, On My Way to L.A.
1: Jetzt kommt die Gruppe Fool's Garden aus ihrem Album Who is Joe King? Ein Titel, der praktisch nie gespielt wird im Radio, bis hier im Radio Störfunk.
0: Das ist ein Longtrack sogar, so wie ich das
1: sehe. Nicht ganz. Das fadet dann so aus.
0: Ah, okay.
1: Der Song heißt She.

0: Eine Band, die mir seit Jahrzehnten ans Herz gewachsen ist. Die Gruppe Fool's Garden war ja auch schon mehrmals bei uns hier in Schwäbisch Hall. Und kürzlich war ja
1: vielleicht nächstes Jahr wieder.
0: Ja, da müssen wir dran arbeiten, durchrechnen. Und Peter Freudenthaler war ja mit Thorsten Kiefer bei der Literaturveranstaltung im Atrium der Sparkasse. Fantastische Veranstaltung. Der Song hieß She, Fool's Garden.
1: Wir kommen zu einer amerikanischen Gruppe aus dem Dunstkreis von Jefferson Airplane. Die Gruppe heißt Quicksilver Messenger Service und wir hören den Titel I Hear You Knockin'.

Ja, nach Fury im Schlachthaus kommt jetzt noch ein letzter Titel, und zwar hören wir von, jetzt gucke ich, dass ich den richtigen Titel finde, das wäre der Sunshower. Passt eigentlich ganz gut zum Wetter momentan. Friedemann hat das ganze Werk kreiert, und ich weiß noch, ich war mal in, wo war es, in Lenzsiedel, das war so ein Folkfestival, Dünsbach in der Ruine. Und da haben die diesen Titel damals, als ich hinkam, kam dieser Titel vom Band natürlich. Und ich habe gedacht, hey, das ist ja überwältigend, weil der ganz laut gespielt wurde. Und den hören wir jetzt zum Abschluss. Ich sage auch tschüss, bis nächste Woche. Und jetzt kommt Friedemann mit Sunshower.

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1: Schönen guten Abend. Mit der 7. Ausgabe jetzt endlich im Abendprogramm. Und heute mit mehreren Elementen der Radiokultur. In der ersten Stunde russische Avantgarde und

zagraniczny zadanie.

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erste Stunde begann mit dem Radio Future von 1921, Velimir Klebnikov, gefolgt von Kalutali Xurk, Transnades Nost, Matuschka und Tsiolkovskaya.

In der zweiten Stunde Weltmusik, Folk und Tondokumente aus der Dada-Bewegung, aus der Zeitgeschichte.

0: kein Hippie gleich dem anderen, denn hip zu sein bedeutet zunächst nur, zu tun, was einem gefällt und sonst nur, was unbedingt sein muss. Manche Hippies arbeiten, andere nicht. Einige wechseln jeden Tag das Hemd, andere nur alle 3 Wochen. Es gibt Hippies, die Marihuana rauchen oder LSD schlucken. Es gibt aber auch Hippies, denen Drogen nichts bedeuten. Eines aber haben sie alle gemeinsam. Sie sind friedlich und denken nicht daran, zu randalieren. Im Gegenteil, sie versäumen nicht, sogar Polizisten ihre Liebe zu versichern oder sie mit Blumen zu beschenken.
1: Maria, sag doch mal, was ein Hippie ist.
2: Hippie, Hippie, was soll das sein? Wissen Sie
3: es? Das ist der, der ganz neuen Weltanschauung angehören will. Jedenfalls die Menschen, die alles nur mit Liebe erreichen wollen.
4: Hippie sind für mich Idioten.
5: Ein Hippie? Na, ein moderner, ist ein Tanz, ne?
6: Die Hippies, das sind doch die Blumenbrüder.
7: Hippie? Ja, das sind die Heinis, die mit den Blümchen da rumlaufen. Ne? Das sind die Hippie, die Freizeitgestalter.
8: Was ist ein Hippie?
9: Ich möchte sagen, Hippie ist die Weiterentwicklung eines Gamblers, die verfeinerte Form des Gamblers.
8: Mhm. Hippie bedeutet gleichzeitig auch Love-In. Haben Sie einen Beruf?
10: Ja.
8: Was denn?
10: Disc-Jockey.
8: Disc-Jockey, ist das ein Beruf?
10: Ja, ich glaube doch. Ja? Man verdient sein Geld damit.
8: Mhm.

0: 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A protest to the fists of its whole being engaged in destructive action. 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Dada, abolition of archaeology. Dada, abolition of the prophets. 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
1: 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Difficult to read that without saying yes or wow or oh, we better cut that off.
2: It's a very dense and difficult manifesto, very, really splendid. Very smart, and which make really the point about the situation in culture and art in this moment. And this moment is still relevant, actually, and still very interesting because the attitude was so beautiful.
3: Zara then published his manifesto in Dada 3.
1: And it came out in December 1918. And that was really propitious because it could be distributed everywhere. It could go to Germany. The war was over. It would not be stopped at the border. It could go to Paris. The war was over. So it got into important hands in Germany and Paris, as well as New York, and you name it.
2: And in Paris, Picabia was completely seduced, André Breton too. And suddenly, Zara became a very famous and a myth in the world.
3: Traveling to Switzerland, Picabia met Zara and the Zurich Dadas in 1919.
1: Arp describes first meeting Picabia. He had gone to meet Picabia in his hotel room when he first arrived. And when he went in, Picabia was just said, come on in. And he found Picabia had taken apart an alarm clock. 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And Arp was just enchanted. He thought that was wonderful. And he brought news of that back to the others. 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
6: 21. Juni 1962, München, Schwabing. Musik liegt in der Luft. Der Sommerabend ist lau und ein paar Jugendliche mit akustischen Gitarren haben noch keine Lust, nach Hause zu gehen. Man spielt russische Volkslieder und findet auf der Leopoldstraße bald ein paar Dutzend geneigte Zuhörer. Doch die Anwohner fühlen sich von den Straßenmusikanten in ihrer Nachtruhe gestört. Sie rufen die Polizei. Um 22.35 Uhr fährt laut Protokoll der erste Funkstreifenwagen vor. Die lässigen Lockenköpfe empfangen die uniformierten Beamten mit Pfiffen und Buhrufen. Von da an schaukeln sich die Ereignisse hoch. Es wird die erste von insgesamt 5 Nächten, in denen sich die Polizei durch die Münchner Innenstadt prügelt. Als Schwabinger Krawalle werden die Straßenkämpfe in die Annalen der bayerischen Landeshauptstadt eingehen. Und zwar als ein besonders unangenehmes Kapitel. Es sind 5 Nächte, in denen die Obrigkeit zuschlägt, im Nachhinein aber selbst zu Kreuze kriechen muss. Seit einem knappen Jahr steht die Berliner Mauer. Russische Volksmusik gilt von vornherein als verdächtig. Schlimmer noch, wenn ein Durchsuchungsbefehl einen Samowar aus sowjetischer Produktion und etliche Bücher von Dostojewski zutage befördert. Und tatsächlich kommt es zu Hausdurchsuchungen, denn die Polizei muss ihren Masseneinsatz gegen die Handvoll singender Jugendlicher irgendwie rechtfertigen, die sie bis zum Morgen auf dem Revier festhält. Zu diesem Zeitpunkt ist die vermeintliche Ruhestörung längst zur Straßenschlacht geworden. Auf der Münchner Vorzeigemeile stehen Streifen mit zerstochenen Reifen. Statt unverstärkter Gitarrenmusik erfüllen hasserfüllte Sprechchöre die Leopoldstraße. Doch die als Nazi-Polizei beschimpfte Ordnungsmacht verteidigt verbissen den blockierten Grünstreifen. Gummiknüppel werden hervorgeholt, es fliegen Steine und Flaschen, Verletzte gibt es auf beiden Seiten. Nur wenige Wochen zuvor hatte sich München in einem offenen Wettbewerb zur Weltstadt mit Herz gekürt. In den folgenden Nächten trabt berittene Polizei durch friedlich in Straßencafés sitzende Menschen und zerstört Mobiliar. Sie verprügelt Unbeteiligte, Journalisten und den Chef des Münchner Jugendamts, der zwischen den Fronten vermitteln will. Und beide Parteien haben inzwischen Verstärkung erhalten. Die Beamten rücken in Hundertschaften an. Sympathisanten des Spektakels reisen sogar aus der Provinz.

0: konnte, erledigt das Naturspektakel mühelos und in wenigen Minuten. Auf Seiten der Protestierer nimmt man das freilich mit Humor. An den Bäumen tauchen Zettel auf mit der Aufschrift: Wegen schlechter Witterung fällt das Polizeisportfest heute aus. Doch viel Zeit, sich von ihrer Schockstarre zu erholen, ist der Republik nicht vergönnt. Nur wenige Monate später kochen die Wogen erneut hoch. Die sogenannte Spiegel-Affäre kostet Verteidigungsminister Franz Josef Strauß seinen Job. Und endgültig wird klar, die seit Kriegsende weise waltende Obrigkeit hat ein Glaubwürdigkeitsproblem. Das nächste Mal fliegen die Pflastersteine 6 Jahre später. 1968 kommt der nächste heiße Sommer. Das war das Kalenderblatt, heute von Priska Straub.
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1: Mann! Schuhe abputzen hier! Ich hab gerade gewischt! Ich glaube, ich spinne! Sieh zu, dass du lang gewischt!